auf dem europäischen Festland. Im Vergleich zum letzten Jahr ist sie um einen Rang zurückgefallen. Die Eidgenössische Technische Hochschule Lausanne befindet sich wie im letzten Jahr auf Platz 22. Die Universität Zürich ist vom Platz 100 auf Platz 98 vorgerückt. Angeführt wird die weltweite Rangliste vom Massachusetts Institute of Technology, kurz MIT, in den USA. Dies bereits zum 15. Mal in Folge. Zum Sport. An der Fußball-Weltmeisterschaft der Männer hat England gegen Kroatien gewonnen mit 4:2. Portugal und Kongo haben 1:1 unentschieden gespielt. Und das Wetter, es wird sonnig und heiß mit 31 bis 35 Grad. Das waren Nachrichten von Radio SRF. Verantwortlich Manuela Burgermeister.

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0: 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Die Nachrichten von SRF um 3 mit Manuela Burgermeister. Das Rahmenabkommen über ein Kriegsende zwischen den USA und dem Iran ist unterzeichnet. Das hat Vermittler Pakistan offiziell bestätigt. Pakistans Premierminister Shehbaz Sharif gab bekannt, das Abkommen trete mit sofortiger Wirkung in Kraft. Unterschrieben wurde das sogenannte Memorandum of Understanding von US-Präsident Donald Trump und Irans Präsident Massoud Pezeshkian früher als geplant. Ursprünglich sollte es am Freitag in der Schweiz unterzeichnet werden. Ob es nun doch noch zu einer Unterzeichnungszeremonie auf dem Bürgenstock kommt, ist derzeit nicht klar. Was im Abkommen steht, hat der Iran bereits vor der Unterzeichnung öffentlich gemacht. Benjamin Weber von der ARD berichtet.
1: Iran und die USA werden den Krieg demnach an allen Fronten beenden. Dazu zählt auch der Libanon. Iran verpflichtet sich dazu, die Straße von Hormuz zu öffnen, genau wie die USA ihre Seeblockade aufheben. Die USA sichern außerdem zu, dass Iran sein Öl sofort nach Unterzeichnung wieder ohne Einschränkungen verkaufen kann. Viele der 14 Punkte im Abkommen beinhalten viel Geld für Teheran. Die USA wollen eingefrorene Vermögenswerte freigeben. Außerdem sollen alle Sanktionen aufgehoben werden. Die Voraussetzung dafür ist, dass sich Teheran und Washington innerhalb von 60 Tagen auf ein endgültiges Friedensabkommen einigen. Auch Wiederaufbauzahlungen sollen in dieser Phase besprochen werden, in Höhe von mindestens 300 Milliarden US-Dollar. Was das Atomprogramm angeht, so erklärt Iran im Text des Abkommens lediglich erneut, niemals eine Atomwaffe anzustreben. Der Rest ist noch Verhandlungssache. Ob die Islamische Republik weiterhin Uran anreichern darf und wie viel, ob internationale Beobachter das Atomprogramm überwachen dürfen und wie die Uranvorräte im Land, die bereits jetzt fast waffenfähig sind, unschädlich gemacht werden sollen, all das ist bislang ungeregelt. Der in iranischen Medien veröffentlichte Plan deckt sich inhaltlich mit einer Version, die Regierungsbeamte in den USA am Abend gegenüber Medien verlesen hatten.
0: Unter den 100 besten Universitäten der Welt sind auch drei aus der Schweiz. Die ETH Zürich, die ETH Lausanne und die Universität Zürich. Das zeigt das Hochschulranking des Analyseunternehmens QS. Die ETH Zürich liegt auf der weltweiten Rangliste auf Rang 8. Sie bleibt damit die beste Universität auf dem europäischen Festland. Im Vergleich zum letzten Jahr ist sie um einen Rang zurückgefallen. Die Eidgenössische Technische Hochschule Lausanne befindet sich wie im letzten Jahr auf Platz 22. Die Universität Zürich ist vom Platz 100 auf Platz 98 vorgerückt. Zum Sport. An der Fußball-Weltmeisterschaft der Männer hat England gegen Kroatien gewonnen mit 4:2. Portugal und Kongo haben 1:1 unentschieden gespielt. Und das Wetter wird sonnig und heiß mit 31 bis 35 Grad. Das waren Nachrichten von Radio SRF. Verantwortlich Manuela Burgermeister.

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0: 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Die Nachrichten von SRF um 4 mit Manuela Burgermeister. Das Rahmenabkommen über ein Kriegsende zwischen den USA und dem Iran ist unterzeichnet und tritt sofort in Kraft. Das hat Vermittler Pakistan offiziell bestätigt. Pakistans Premierminister Shehbaz Sharif schreibt, das Abkommen trete mit sofortiger Wirkung in Kraft. Unterschrieben wurde es von US-Präsident Donald Trump und Irans Präsident Massoud Pezeshkian digital und früher als geplant. Ursprünglich sollte es am Freitag in der Schweiz im Rahmen einer Zeremonie unterzeichnet werden. Der Iran sagt nun aber, es werde keine Zeremonie auf dem Bürgenstock geben. Was im Abkommen steht, hat der Iran bereits vor der Unterzeichnung öffentlich gemacht. Benjamin Weber von der ARD berichtet.
1: Iran und die USA werden den Krieg demnach an allen Fronten beenden. Dazu zählt auch der Libanon. Iran verpflichtet sich dazu, die Straße von Hormuz zu öffnen, genau wie die USA ihre Seeblockade aufheben. Viele der 14 Punkte im Abkommen beinhalten viel Geld für Teheran. Die USA wollen eingefrorene Vermögenswerte freigeben. Außerdem sollen alle Sanktionen aufgehoben werden. Die Voraussetzung dafür ist, dass sich Teheran und Washington innerhalb von 60 Tagen auf ein endgültiges Friedensabkommen einigen. Auch Wiederaufbauzahlungen sollen in dieser Phase besprochen werden, in Höhe von mindestens 300 Milliarden US-Dollar. Was das Atomprogramm angeht, so erklärt Iran im Text des Abkommens lediglich erneut, niemals eine Atomwaffe anzustreben. Der Rest ist noch Verhandlungssache. Der in iranischen Medien veröffentlichte Plan deckt sich inhaltlich mit einer Version, die Regierungsbeamte in den USA am Abend gegenüber Medien verlesen hatten.
0: Zwei Meldungen zu Krieg in der Ukraine. Nach Angaben der Ukraine wird die Hauptstadt Kiew mit russischen Raketen angegriffen. Der Leiter der Militärverwaltung rief die Bevölkerung dazu auf, sich in Sicherheit zu bringen, bis der Luftalarm ende. Auch andere Gebiete der Ukraine sind angegriffen worden. In der Stadt Sumy sei eine Person bei einem Drohnenangriff getötet worden. Der ukrainische Präsident Volodymyr Zelensky hat nach eigenen Angaben ein weiteres Gespräch mit dem US-Präsidenten Trump und Frankreichs Präsident Macron geführt. Es sei ein wichtiges Koordinierungsgespräch gewesen, das viel bewirken könne, sagte Zelensky dazu. Er danke Präsident Trump für seine Bereitschaft zu helfen, um den Frieden näher zu bringen. Zum Sport. An der Fußball-Weltmeisterschaft der Männer gewinnt Ghana mit 1:0 gegen Panama. England besiegt Kroatien mit 4:2 und Portugal und Kongo haben 1:1 unentschieden gespielt. Das Wetter wird sonnig und heiß mit 31 bis 35 Grad. Das waren Nachrichten von Radio SRF, verantwortlich Manuela Burgermeister.

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1: Die Nachrichten von SRF um 5 mit Manuela Burgermeister. Die Unterschriften sind gemacht. Die USA und der Iran haben das Rahmenabkommen für ein Kriegsende unterzeichnet. Und der Leitzins bleibt, wie er ist. Die US-Notenbank FED entscheidet sich gegen eine Änderung. Das Wetter sonnig und heiß mit 31 bis 35 Grad. Das Rahmenabkommen über ein Kriegsende zwischen den USA und dem Iran ist unterzeichnet. Das hat Vermittler Pakistan offiziell bestätigt. Pakistans Premierminister Shehbaz Sharif gab bekannt, das Abkommen trete mit sofortiger Wirkung in Kraft. Unterschrieben wurde es von US-Präsident Donald Trump und Irans Präsident Massoud Pezeshkian virtuell und früher als geplant. Ursprünglich sollte es am Freitag in der Schweiz unterzeichnet werden. Der Iran sagt nun, es werde keine Zeremonie auf dem Bürgenstock geben. Was im Abkommen steht, hat der Iran bereits vor der Unterzeichnung öffentlich gemacht. Benjamin Weber von der ARD berichtet.
2: Iran und die USA werden den Krieg demnach an allen Fronten beenden. Dazu zählt auch der Libanon. Iran verpflichtet sich dazu, die Straße von Hormuz zu öffnen, genau wie die USA ihre Seeblockade aufheben. Die USA sichern außerdem zu, dass Iran sein Öl sofort nach Unterzeichnung wieder ohne Einschränkungen verkaufen kann. Viele der 14 Punkte im Abkommen beinhalten viel Geld für Teheran. Die USA wollen eingefrorene Vermögenswerte freigeben. Außerdem sollen alle Sanktionen aufgehoben werden. Die Voraussetzung dafür ist, dass sich Teheran und Washington innerhalb von 60 Tagen auf ein endgültiges Friedensabkommen einigen. Auch Wiederaufbauzahlungen sollen in dieser Phase besprochen werden, in Höhe von mindestens 300 Milliarden US-Dollar. Was das Atomprogramm angeht, so erklärt Iran im Text des Abkommens lediglich erneut, niemals eine Atomwaffe anzustreben. Der Rest ist noch Verhandlungssache. Ob die Islamische Republik weiterhin Uran anreichern darf und wie viel, ob internationale Beobachter das Atomprogramm überwachen dürfen und wie die Uranvorräte im Land, die bereits jetzt fast waffenfähig sind, unschädlich gemacht werden sollen, all das ist bislang ungeregelt. Der in iranischen Medien veröffentlichte Plan deckt sich inhaltlich mit einer Version, die Regierungsbeamte in den USA am Abend gegenüber Medien verlesen hatten.
1: In den USA bleibt der Leitzins auch unter dem neuen Notenbankchef Kevin Warsh unverändert. Der Vorstand des FED beschloss einstimmig, den Leitzins in der Spanne von 3,5 bis 3,75% zu belassen. Wegen des Iran-Kriegs hat die Inflation in den USA stark angezogen, womit Zinssenkungen vorerst als unwahrscheinlich gelten. Zwei Meldungen zum Krieg in der Ukraine. Nach Angaben der Ukraine wird die Hauptstadt Kiew mit russischen Raketen angegriffen. Der Leiter der Militärverwaltung rief die Bevölkerung dazu auf, sich in Sicherheit zu bringen, bis der Luftalarm ende. Auch andere Gebiete der Ukraine sind angegriffen worden. In der Stadt Sumy sei eine Person bei einem Drohnenangriff getötet worden. Der ukrainische Präsident Volodymyr Zelensky hat nach eigenen Angaben ein weiteres Gespräch mit dem US-Präsidenten Trump und Frankreichs Präsident Macron geführt. Es sei ein wichtiges Koordinierungsgespräch gewesen, das viel bewirken könne, sagte Zelensky dazu. Er danke Präsident Trump für seine Bereitschaft, zu helfen, um den Frieden näher zu bringen. In die Schweiz. Hier werden in den kommenden Tagen Temperaturen von bis zu 37 Grad erwartet. Der Bund warnt vor einer markanten Hitzewelle. Dabei besteht ein erhöhtes Risiko für Kreislaufbeschwerden. Der Bund empfiehlt, viel zu trinken, Schatten aufzusuchen und körperliche Anstrengungen möglichst zu vermeiden. Unter den 100 besten Universitäten der Welt sind auch drei aus der Schweiz. Die ETH Zürich, die ETH Lausanne und die Universität Zürich. Das zeigt das Hochschulranking des Analyseunternehmens QS. Die ETH Zürich liegt auf der weltweiten Rangliste auf Rang 8. Sie bleibt damit die beste Universität auf dem europäischen Festland. Im Vergleich zum letzten Jahr ist sie aber um einen Rang zurückgefallen. Die Eidgenössische Technische Hochschule Lausanne befindet sich wie im letzten Jahr auf Platz 22. Die Universität Zürich ist von Platz 100 auf Platz 98 vorgerückt. Zum Sport. An der Fußball-Weltmeisterschaft der Männer gewinnt Ghana mit 1:0 gegen Panama. England besiegt Kroatien mit 4:2 und Portugal und Kongo haben 1:1 unentschieden gespielt. Fast 400.000 Hasskommentare hat die FIFA nach eigenen Angaben gelöscht, seit die aktuelle Weltmeisterschaft begonnen hat. Das sind mehr als während der gesamten WM 2022. Damals habe die FIFA knapp 300.000 Wortmeldungen gelöscht. Seit der WM 22 geht die FIFA systematisch gegen schädliche Beiträge und Kommentare vor, um die Teilnehmerinnen und Teilnehmer ihrer Veranstaltungen vor Hass im Internet zu schützen. In der laufenden WM seien bereits rund 3,8 Millionen Wortmeldungen überprüft worden, teilt die FIFA mit. Das Wetter, heute ist es sonnig. Über den Bergen bilden sich am Nachmittag einige Quellwolken und vor allem in den südlichen Alpen gibt es einige Regengüsse. Es wird heiß mit 31 bis 35 Grad. Das waren Nachrichten von Radio SRF. Verantwortlich Manuela Burgermeister.

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1: Guten Morgen. Ja, jetzt sind die Unterschriften da. Vor wenigen Stunden haben die USA und der Iran das Rahmenabkommen für ein Kriegsende unterzeichnet. Was da jetzt genau drinsteht in dieser Vereinbarung und wie die ersten Reaktionen dazu ausfallen in den USA und im Iran, das alles schauen wir uns gleich an. Und später dann geht es um die Hitzewelle, die jetzt so richtig anrollt in der Schweiz. Gerade die Landwirtschaft trifft das hart. Und wie heiß es heute wird, das weiß mein Kollege im Studio, Jan von Tobel.
2: Es wird 31 bis 35 Grad, das bei viel Sonne.
1: Jetzt ging es plötzlich schnell. US-Präsident Donald Trump und der iranische Präsident Massoud Pezeshkian haben das Rahmenabkommen, das den Krieg zwischen den beiden Ländern beenden soll, schon unterschrieben. Eigentlich hätte die Vereinbarung erst morgen unterzeichnet werden sollen auf dem Bürgenstock in der Schweiz. Was da jetzt genau drinsteht in diesem Rahmenabkommen, das habe ich heute früh Fredrik Steiger gefragt. Er befasst sich bei SRF mit Sicherheitspolitik.
3: Im Zentrum stehen die sofortige Beendigung der Kampfhandlungen, die freie Durchfahrt durch die Straße von Hormus, das iranische Atomprogramm sowie die Aufhebung von Sanktionen. Was US-Präsident Donald Trump nun in Versailles unterzeichnet hat, wie immer mit seinem dicken Filzstift, und der iranische Präsident Mahmoud Pezeshkian virtuell, entspricht also dem, was ja zunächst bruchstückhaft durchgesickert ist und dann gestern publiziert wurde. Inhaltlich enthält es also keine Überraschungen, aber viele Probleme, weil zentrale Punkte zwar im Dokument aufgeführt, aber eben nicht geklärt sind, etwa ob die Durchfahrt durch Hormus künftig und gemäß dem Völkerrecht wieder kostenlos sein wird. Die Iraner sagen klar nein, die USA klar ja. Noch überhaupt nichts geklärt ist beim iranischen Atomprogramm. Und auch wie und wann die 300 Milliarden Dollar für den Iran fließen sollen und wer sie bezahlt, ist völlig unklar.
1: Und welche sind denn die größten Lücken aus Ihrer Sicht?
3: Neben diesen Unklarheiten fällt auf, dass zwei Dinge, welche die USA zuvor als für sie durchaus wichtig bezeichnet haben, nun völlig fehlen, nämlich eine massive Begrenzung des iranischen Raketenprogramms und dass Teheran aufhört, regionale Milizen im Nahen Osten zu unterstützen. Offenkundig, so scheint es zumindest, hat Washington diese Forderungen vorläufig aufgegeben. Und wenn es um den von den USA und Israel angestrebten Regimewechsel in Teheran geht, so behauptet Trump zwar, dort seien nun völlig neue, vernünftige Leute an der Macht, doch es ist eigentlich immer noch dasselbe Regime mit denselben Zielen.
1: Und wie ausgewogen ist denn jetzt dieses Rahmenabkommen? Was würden Sie sagen?
3: Nun, Donald Trump mag noch so verkünden, das Abkommen sei großartig, die USA hätten sich durchgesetzt und das Iran-Problem sei nun im Grunde gelöst. Es stimmt aber nicht. Das Rahmenabkommen, bei dem nun erst viele zentrale Punkte ausgehandelt werden müssen, hat klar eine Schlagseite zugunsten des Irans. Die USA und Israel haben mit ihrem Krieg im Grunde sehr wenig erreicht.
1: Jetzt war ja die Unterzeichnung dieses Abkommens eigentlich für morgen erst geplant. In der Schweiz auf dem Bürgenstock fragt sich dieses Treffen zwischen den USA und dem Iran, wird das trotzdem stattfinden morgen?
3: Ja, mit der vorzeitigen Unterzeichnung erübrigt sich eigentlich jene Zeremonie auf dem Bürgenstock. Es sei denn eben, die USA und der Iran wollen sie gerade als Zeremonie trotzdem durchführen und so für die Weltöffentlichkeit und für das jeweilige Heimpublikum Bilder produzieren von ihren Spitzenvertretern, händeschüttelnd beisammen. Denn bisher wurden die Verhandlungen ja mehrheitlich schriftlich oder indirekt und vor allem über Pakistan und Katar als Vermittler durchgeführt. Aber ob, wie und mit wessen Präsenz der Anlass auf dem Bürgenstock nun stattfindet, das ist offen. Die Angaben dazu sind im Moment widersprüchlich. Für die Schweiz ist das natürlich unerfreulich. Die Vorbereitungen haben ja bereits begonnen und sind nun womöglich vergeblich.
1: Das sagt Fredrik Steiger heute ganz kurz vor der Sendung. Ja, insgesamt umfasst das Rahmenabkommen zwischen den USA und dem Iran 14 Punkte. Und was da sonst noch alles geregelt ist und was eben nicht, dazu gibt es bei uns eine Übersicht online in der SRF News App oder auch auf srf.ch/news. Das Rahmenabkommen für ein Kriegsende zwischen den USA und dem Iran ist also unterschrieben. Und wie da die Reaktionen in den USA ausfallen, das habe ich ebenfalls kurz vor der Sendung unsere USA-Korrespondentin Barbara Kolpi gefragt.
4: Die Reaktionen fallen gemischt aus. Es gibt verhalten optimistische Stimmen bei Trump-treuen republikanischen Abgeordneten. Diese betonen, wie wichtig der Schritt sei, dass durch diese Absichtserklärung die Straße von Hormuz wieder geöffnet wird, auch wenn diese offen war vor dem amerikanisch-israelischen Angriff. Und genau deshalb gibt es eben auch viel Kritik bei den Zugeständnissen, die die USA machen, dass eingefrorene iranische Vermögenswerte freigegeben werden oder Ölsanktionen gelockert. Die Kritik kommt nicht nur von demokratischer Seite, sondern auch aus den eigenen Reihen. So schrieb etwa der republikanische Senator Bill Cassidy auf Social Media, der ehemalige Präsident Ronald Reagan würde sich im Grab umdrehen. Die New York Times erinnert zudem daran, dass Trump noch vor wenigen Wochen gesagt hat, jegliches Abkommen würde nur zustande kommen, wenn der Iran vollständig kapituliere. Nun erhält der Iran Zugeständnisse, noch bevor die eigentlichen Verhandlungen mit all den zentralen Punkten zum Atomprogramm und allenfalls auch zum Raketenprogramm überhaupt erst wieder aufgenommen worden sind.
1: Und warum wurde dieses Abkommen denn jetzt schon unterzeichnet? Geplant war ja eigentlich erst morgen.
4: Einerseits dürfte dies mit dem Reiseplan von Donald Trump zusammenhängen, da dieser sich nun wieder auf der Rückreise in die USA befindet. Und auch wenn es digital ist, hat nun der Präsident unterschrieben, was mehr Gewicht hat, als wenn es in einer offiziellen Zeremonie der Vizepräsident wäre. Andererseits wollte Trump sicher auch keine Zeit verlieren. Aus wirtschaftlicher Sicht ist wichtig, dass so schnell wie möglich in die Wege geleitet wird, dass die Straße von Hormuz wieder geöffnet wird. In den USA wächst die Unzufriedenheit über die hohen Benzinpreise täglich, sodass Trump unter Druck steht, Massnahmen eben zu ergreifen, die zu einer Beruhigung der Energiemärkte beitragen.
1: Das sagt USA-Korrespondentin Barbara Kolpi. Und wie das frisch unterzeichnete Rahmenabkommen mit den USA im Iran aufgenommen wird, darüber spreche ich jetzt live mit Auslandredaktor Philipp Scholkmann. Ja, wie fallen denn die Reaktionen im Iran aus?
5: Insgesamt wird das Abkommen von der Führung in Teheran als großer Erfolg bewertet. Chefunterhändler Ali Baf sagte, es spiegle sich darin das Versagen der USA. Der iranische Ölhandel wird freigegeben. Dazu kommt die Aussicht auf ein Ende der drastischen Sanktionen und auf Milliardenhilfe für den Wiederaufbau. Das sind entscheidende Punkte für dieses Land in seiner extremen Wirtschaftskrise. In der iranischen Bevölkerung werden die Gefühle schwanken zwischen der Hoffnung darauf, dass die wirtschaftliche Not etwas gelindert wird, und der Enttäuschung, der Resignation bei allen, die auf den Sturz des Regimes gehofft hatten. Es wird nicht mehr als Terrorregime behandelt. Es steht wieder als international akzeptierter Verhandlungspartner da. Im Abkommen heißt es auch explizit, dass beide Seiten die gegenseitige Souveränität anerkennen und sich nicht in innere Angelegenheiten einmischen sollen.
1: Und was bedeutet denn das, diese Vereinbarung zwischen dem Iran und den USA auch für die anderen Länder der Region?
5: Die unmittelbaren Nachbarn, die Golfstaaten, sahen ja ihr Erfolgsmodell bedroht durch die Instabilität, die Wirtschaftsblockade. Auch für sie ist es eine große Erleichterung erstmal, dass nun die Zustände von vor dem Krieg zurückkehren sollen. Es bleiben gleichzeitig viele Fragezeichen. Iran hat die Golfstaaten ja direkt angegriffen. Sie stellen nun aber fest, dass Irans Raketenprogramm kein Thema mehr ist. Offen auch, was das Abkommen für den Libanon bedeutet. Das Ende der Kriegshandlungen wird zwar ausdrücklich auf den Libanon ausgedehnt, dafür hatte der Iran sich eingesetzt. Das Abkommen betont auch die Souveränität Libanons. Das setzt die israelische Regierung unter Druck, deren Armee libanesische Gebiete kontrolliert. Wie sie reagieren wird, ist offen, also auch da vieles unklar.
1: Das die Live-Informationen von Philipp Scholkmann aus der Auslandredaktion. Acht Minuten nach sechs jetzt. Wir bleiben im Ausland und wechseln aber jetzt zum Krieg Russlands gegen die Ukraine. Der war am Rande des G7-Gipfels in Evian Thema von Gesprächen. Der ukrainische Präsident Volodymyr Zelensky hat US-Präsident Donald Trump und Frankreichs Präsident Emmanuel Macron dort getroffen.
2: Es sei ein wichtiges Koordinierungsgespräch gewesen, das viel bewirken könne, sagte Volodymyr Zelensky dazu. Er danke Donald Trump für sein Interesse an der Ukraine und die Bereitschaft zu helfen, um näher zu einem Frieden zu kommen. Konkrete Details zum Gespräch gab Zelensky aber nicht bekannt.
1: Die USA gelten ja als Schlüssel, um den Krieg zwischen Russland und der Ukraine zu beenden. Das hat auch Bundesrat Ignacio Cassis betont.
2: Ja, er sagte, die USA seien zentral, um ein Ende des Krieges zu erreichen. Die USA müssten einen größeren Teil der Verantwortung übernehmen. Diese Aussage machte Gassis am Rande einer Konferenz der Organisation für Sicherheit und Zusammenarbeit in Europa, der OSZE. Gassis hat dort aktuell den Vorsitz.
1: Damit kommen wir in die Schweiz und zum geplanten Freihandelsabkommen mit den Mercosur-Staaten, also mit Brasilien, Argentinien, Paraguay und Uruguay. Jetzt hat der Nationalrat dieses Abkommen abgelehnt.
2: Der Entscheid fiel mit 96 zu 86 Stimmen. Die SP und die Grünen sagten Nein und dazu auch ein Teil der SVP und der Mittepartei. Nach dem Nein zum Mercosur-Abkommen im Nationalrat ist es aber mindestens aktuell noch nicht gescheitert. Der Ständerat muss nun entscheiden. Das Abkommen will Zölle abschaffen auf fast alle Schweizer Exporte in die südamerikanischen Länder Brasilien, Argentinien, Paraguay und Uruguay. Dafür dürften diese Länder mehr Waren in die Schweiz liefern, zum Beispiel Rindfleisch oder Wein. Die Bauern wollen dafür Ausgleichszahlungen, der Nationalrat sagte aber Nein, genau wie zu Anträgen, die beim Freihandelsabkommen mehr Maßnahmen zu Menschenrechten oder Umweltschutz forderten.
1: Ja, wir haben es gehört, vorhin auch heute wird es wieder über 30 Grad heiß in der Schweiz. Die Hitzewelle, die hat soeben begonnen. Und an einigen Orten in der Schweiz könnte es sogar so heiß werden wie noch nie im Juni. Gerade die Landwirtschaft trifft das hart. Schon nächste Woche dürfte in der Schweiz die höchste Trockenheitsstufe erreicht werden, das sagt der Bund. Inlandredaktor Sandro Della Torre.
6: Schon seit Mitte Mai sei es außerordentlich trocken, sagt David Brucker vom Schweizer Bauernverband. Und jetzt schon Mitte Juni diese Hitzewelle.
7: Das Spezielle ist, dieses Jahr in der Tat, es beginnt schon sehr, sehr früh und es wird sehr, sehr heiß.
6: Das macht dem Leiter des Geschäftsbereichs Pflanzenbau beim Bauernverband Sorgen. Denn die Hitze komme zu einem heiklen Zeitpunkt.
7: Viele Pflanzen befinden sich jetzt im vollen Wachstum. Kartoffeln zum Beispiel bilden jetzt die jungen Kartoffeln aus. Der Ansatz der Knollen wird entwickelt. Und wenn das sehr früh stattfindet, dann hat das schon einen erheblichen Einfluss.
6: Wird es so heiß, fahren die Pflanzen ihr Wachstum herunter oder stellen es ganz ein. Hülsenfrüchte, zum Beispiel Erbsen, trifft es besonders hart.
7: Die können zum Beispiel ihre Blüten abwerfen oder wenn es längere Zeit über 35 Grad wird, dann geht die Pflanze eigentlich ein, weil sie sich gar nicht mehr kühlen kann.
6: Selbst das Bewässern helfe bei dieser Hitze kaum mehr. Die Ernteausfälle könne er aber noch nicht abschätzen, sagt David Brucker vom Schweizer Bauernverband. So außergewöhnlich dieser Juni erscheinen mag, längerfristig müssen die Bäuerinnen und Bauern öfter mit solchen Bedingungen rechnen. Dafür sorgt der Klimawandel.
1: Der Beitrag von Inlandredaktor Sandro Della Torre. Wir kommen nochmals in die USA. Dort bleibt der Leitzins auch unter dem neuen Notenbankchef Kevin Warsh unverändert.
2: Der Vorstand der Notenbank hat einstimmig beschlossen, den Leitzins bei einer Spanne von 3,5 bis 3,75% zu belassen. Wegen des Iran-Kriegs hat die Teuerung in den USA stark angezogen. US-Präsident Trump hatte von den Notenbankern zuletzt immer wieder vergeblich eine Zinssenkung gefordert. Drei Schweizer Hochschulen gehören zu den besten der Welt. Die ETH Zürich, die ETH Lausanne und die Universität Zürich. Das zeigt die Rangliste des Analyseunternehmens QS. Die ETH Zürich liegt neu auf Platz 8 und hat damit einen Platz verloren, aber sie bleibt die beste Universität auf dem europäischen Festland. Die ETH Lausanne liegt auf Platz 22, die Uni Zürich auf Platz 98. Die beste Hochschule der Welt ist das Massachusetts Institute of Technology, kurz MIT, in den USA. Und noch die Resultate der Fußball-WM. Kolumbien gewinnt gegen Usbekistan mit 3:1. Ghana hat zuvor gegen Panama gewonnen mit 1:0. England hat Kroatien besiegt mit 4:2. Und Portugal und Kongo haben sich unentschieden getrennt 1:1. Die Börsendaten von SIX. Der Dow Jones Index in New York hat 1,0% verloren. Der Nikkei Index in Tokio steigt um 1,8%. Der Euro wird zu 92,03 gehandelt, der Dollar zu 79,30.
1: Informiert in den Donnerstagmorgen mit der Sendung «Heute Morgen». Verantwortlich für die Inhalte eben Tobias Bühlmann. Die Zeit 14 nach 6.
8: 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Man hört doch immer wieder mal das Wort Entfaltungsmöglichkeiten. Hey, du hast denn Entfaltungsmöglichkeiten in deinem Job. Und das ist super. Und ich habe jeden Morgen Entfaltungsmöglichkeiten. Das ist dann die grosse Herausforderung am Morgen früh. Vielleicht müssen wir ja da auch von Entkrügelungsmöglichkeiten reden. Also, mal den linken Augendeckel hüpfen und dann den rechten, ganz vorsichtig. Und dann geht es weiter mit dem linken Arm, der irgendwo hinter dem rechten Ohr vorschaut und man den sollte in die richtige Position bringen. Also, wir starten in den neuen Tag und sind beschäftigt. Es wird heiß wie verrückt und sonnig eben auch. Und musikalisch wird es, weißt du, mit dem Nocturne-Quintett starten wir und weine nicht um ihn. Am Mikrofon der Christian Salzmann. Guten Morgen.

Lockern Quintett, weine nicht um ihn. So sind wir gestartet in dieser Stunde. Und wenn Sie jetzt wollen, mitbestimmen wie wir weitergehen in dieser Stunde, also musikalisch meine ich jetzt, ja, dann bestimmen Sie doch. Für damit sind wir einfach anrufen im Studio und etwas wünschen. Sind Sie für ein paar Augenblicke mein Morgengast? Wir reden ein bisschen miteinander. Das Thema finden wir schon. Die Hitze ist vielleicht eins und wie Sie deren trotzen. Oder woher dass Sie in die Ferien gehen oder was Sie jetzt gerade machen. Ob Sie schon auf sind, der Themen sind da viele. Und daneben spiele ich Ihren Musikwunsch. 0848 531 531 0848 531 531.

0: Emmenez-moi de Charles Aznavour am 7 vor halb 7.
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0: So, und jetzt gesprächeln wir mit der Dora Gahen. Sie ist zu Grenchen im Kanton Solothurn zuhause. Guten Morgen, Frau Gahen.
2: Guten Morgen, Herr Salzmann.
0: Wir haben vor... Ja, sagen Sie nur.
2: Guten Morgen, Schweiz, kann ich gerade noch sagen.
0: Ja, genau. Wir sind ja nicht ganz allein, zum Glück. Das ist schön. Sie haben mir eine ganz spannende Geschichte erzählt. Wir haben Anfangsjahr, mag ich mich erinnern, haben wir mal geredet miteinander und dann haben sie gesagt, ja, jetzt sind sie gerade, gehen sie auf eine Flusskreuzfahrt und dann sind sie auf die Flusskreuzfahrt gegangen und dann ist etwas Spannendes passiert. Erzählen Sie mal.
2: Ja, wir sind auf die Flusskreuzfahrt, wir sind in Basel auf Schiff und wir sind aber von Grenchen nach Basel gefahren worden mit meiner Schwester, mit dem Auto und plötzlich auf dem Schiff kommt eine Frau auf mich zu und sagt, ihr seid doch von Grenchen, wir haben euch auf dem Bahnhof gesucht. Ich, oh, ja, ja. Dann sagt sie, ja, meine Mutter hat Radio gehört und hat das gehört und hat gesagt, du musst ja schauen, ein Sehepaar von Grenchen ist auch auf eurem Schiff.
0: Das ist ja sensationell, hey, nochmal. Genau, das haben wir jetzt so auch noch nie gehört. Ja, und nachher sind wir ein bisschen in Kontakt geblieben mit denen, oder wie ist denn das gegangen?
2: Ja, wir haben etwa wieder miteinander geredet. Sie waren natürlich mit Kollegen gewesen. Ja, sie waren zwei Bärchen und dann hat man sich, ja, wir haben sich ein bisschen austauscht, wie man das so macht auf dem Schiff.
0: Ja, ja. Also so ein kleiner Anbahner ist das gewesen, das Gespräch, das wir da geführt haben miteinander, in dem Fall. Dass wir
2: genau, obwohl ich ja die Leute kenne, weil ich habe zu Grenchen im Migros gearbeitet und da ist man natürlich schon bekannt, wenn man an der Kasse arbeitet.
0: Mhm. Das ist natürlich schon nicht das Gleiche, wie wenn man an der Kasse kurz grüezi und Adi sagt und haben sie noch die Märkli dabei und dann trifft man sich auf einem Schiff. Da redet man schon noch ein bisschen anders, gell?
2: Da redet man etwas anders, genau, ja.
0: Genau. Ja, Frau Gahen, jetzt haben Sie, aber du meinst, das ist ja bereits Schnee von gestern, jetzt sind Sie schon wieder auf einer Kreuzfahrt gewesen?
2: Ja, wir sind vor einer Woche von einer grossen Kreuzfahrt heimgekommen, rund um Westeuropa.
0: Aha, das ist schön.
2: Wir haben also 8 Länder dürfen besuchen.
0: Und ich könnte mir jetzt vorstellen, wenn wir so... Wenn man jetzt gerade auf 2 Kreuzfahrten war, in den letzten paar Monaten, die nächste ist alles schon geplant?
2: Nein, ich muss jetzt sagen, das war eine grosse Kreuzfahrt. Wir beide sind 82. Mhm. Es wird langsam jetzt mühsam.
0: Ja. Also, vielleicht kann es dann auch wieder eine Flusskreuzfahrt sein, dass es nicht so anstrengend ist.
2: Ganz genau, weil drei Fahrten, wir mussten von Bremerhaven mit dem Zug auf Grenchen fahren. Und das war ein bisschen mühsam.
0: Mhm. Frau Gahen, schön.
2: Ja.
0: Wäre schön, wenn wir uns da wieder mal hören, wenn Sie die nächste Flusskreuzfahrt oder so gemacht haben. Vielleicht werden Sie ja wieder angesprochen, das wäre ja schön.
2: Das wäre super, ja.
0: Jetzt hören wir «Conquest of Paradise» von den Vangelis. Wer möchte Sie denn grüssen?
2: Ich möchte eigentlich zuerst einmal hier meinen Mann grüssen. Meine Leute, die ich alle kenne, hier zu Grenchen. Und einfach meine Leute, die ich kenne.
0: Dann wünsche ich Ihnen einen ganz schönen Tag und suche Sie ein Schattenplätzchen, wenn immer möglich.
2: Das werde ich machen. Und ich wünsche euch auch einen schönen Tag und danke vielmals, dass ihr diesen Wunsch erfüllt.
0: Das ist sehr gern geschehen. Alles Gute, adieu miteinander.
2: Danke.

sehr mächtig. Die Vangelis, Conquest of Paradise. Das war der Morgenwunsch von der Dora Kahen, die zu Grenchen lebt im Kanton Solothurn und jemanden kennengelernt hat auf einer Flusskreuzfahrt, die sie angesprochen hat, weil wir eben vorher zusammen darüber geredet haben, dass sie jetzt dann auf dieser Flusskreuzfahrt sind. Und so schließt sich der Kreis. Wenn Sie auch einen Wunsch hätten, dann können Sie den aufgeben. Und zwar für heute am Nachmittag machen wir auch wieder ein Wunschkonzert. Und zwar ab der 2. 0848 086 086 0848 086 086

0: Hey, da liest du schöne Wörter um 20 vor 7 Uhr am Morgen.
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0: Und jetzt lernen wir etwas über das Wetter mit dem Simon Eschli von SRF Meteo, der bei mir im Studio ist. Guten Morgen, Simon.
2: Guten Morgen miteinander.
0: Es wird sonnig heute und es wird ein Klöpfhitze. Und jetzt die Frage aller Fragen, lohnt es sich noch zum Durchlüften?
2: Ja, unbedingt. Jede Sekunde nutzen. Die Temperaturen, die sind im Moment so bei 15 bis 20 Grad. Die 20 Grad zum Beispiel so am Genfersee oder am Tessiner See. Sonst sind wir eher noch so ein bisschen dazwischen. Also es lohnt sich, weil die 15 bis 20 Grad, die sind fast schon kalt, wenn man dann auf den Nachmittag schaut. Da haben wir Hitzetage 31 bis 34 Grad gibt es. Wenn du in die Höhe vergehst, auf 2000 Meter, bist du bei rund 20 Grad. Also auch das ist doch noch sehr warm für die Jahreszeit. Zu eben, das Wetter hast du schon gesagt, sonnig. Es gibt ein bisschen Schatten, ein paar Quellwolken wird es über den Bergen geben. Vereinzelt könnte einen Platzregen bringen. Vielleicht geht es sich im südlichen Wallis, Goms, Gotthard-Region oder auch in Südbünden. Sonst bleibt es aber trocken.
0: Gut, jetzt haben wir eine Entwicklung gehabt, die ganze Woche durch, immer ein bisschen wärmer, noch ein bisschen. Geht das einfach so weiter?
2: Fast, also morgen sind die Temperaturen noch mal ähnlich wie heute, es ist wieder etwa 33 Grad, aber dann Samstag, Sonntag bist du 35 Grad, Montag war dann der heißeste Tag, dann kann es mal 6 oder ein bisschen mehr geben. Also es wird richtig heiß. Es gibt auf morgen noch zwei kleine Unterschiede. Ein Unterschied ist, die Luft die wird auf morgen feuchter. Das heisst, es ist nicht nur im Süden, sondern im Norden morgen mal für einen Tag ein bisschen typisch, eher ein bisschen unangenehm draussen. Und das ist das Wetter. Wir starten zwar zuerst sonnig morgen, dann bildet sich aber morgen Mittag mal größere Quellwolke in den Alpen. Aus denen gibt es dann auch ein paar Platzregen oder ein Gewitter. Und so ein Gewitter kann morgen Abend durchaus auch mal ins Flachland rausziehen. Kann viel Regen in kurzer Zeit bringen, vielleicht ist einmal Hagel oder noch kräftiger Wind dabei. Aber den Morgen der ist dann wieder gleich, lüften bei Sonnenschein.
0: Ja, voilà. Das waren die Wetterprognosen von Simon Eschli von SRF Meteo. Und jetzt der Reinhard May. Ankomme Freitag, den 13.

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Ankomme Freitag den 13. um 14 Uhr, Christine. Ankomme Freitag den 13. um

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Wir gehen sehr entspannt durch den Donnerstagmorgen mit Marty Robbins und El Paso. Sydney, das ist in 6 Minuten, gibt es bei uns die nächsten ausführlichen Nachrichten und bis dorthin der Benny Rehmann und der Sepp Vögel im Arsch. Und jetzt gerade der Louis Menard, vielleicht mit dem Tipp vom Tag, tut euch wieder lachen.

0: flotten Schluss von dieser Stunde. Der Benny Rehmann mit dem Seppvögelimarsch. Und jetzt wird es 7 Uhr. Das ist die SRF Musikwelle. Da kommt das Informationsmagazin heute Morgen. Heute mit der Romana Kaiser.
1: Guten Morgen. Heute Nacht haben die USA und der Iran das Rahmenabkommen, das den Krieg beenden soll, unterschrieben. Persönlich getroffen haben sie sich aber nicht. Wir sprechen gleich über den Inhalt und erste Reaktionen. Und später dann geht es um die Hitzewelle, die rollt jetzt an und trifft auch die Landwirtschaft. Nächste Woche schon dürfte die höchste Trockenheitsstufe erreicht sein. Mit mir im Studio heute früh ist Jan von Tobel. Wie heiß wird es denn heute?
2: Ich würde mal sagen, ziemlich heiß. Wir erwarten 31 bis 35 Grad, das bei viel Sonne.
1: Die USA und der Iran haben das Rahmenabkommen für ein Kriegsende also unterzeichnet, und zwar früher als geplant. Eigentlich hätte die Vereinbarung morgen erst in der Schweiz unterschrieben werden sollen, auf dem Bürgenstock. Ab jetzt hat US-Präsident Donald Trump die Vereinbarung bei einem Besuch in Versailles unterzeichnet und der iranische Präsident Massoud Pezeshkian hat das Ganze digital von Teheran aus unterschrieben. Was da genau drinsteht in diesem Abkommen, das habe ich heute früh Fredrik Steiger gefragt. Er befasst sich bei SRF mit Sicherheitspolitik.
3: Im Zentrum stehen die sofortige Beendigung der Kampfhandlungen, die freie Durchfahrt durch die Straße von Hormus, das iranische Atomprogramm sowie die Aufhebung von Sanktionen. Was US-Präsident Donald Trump nun in Versailles unterzeichnet hat, wie immer mit seinem dicken Filzstift, und der iranische Präsident Mahmoud Pezeshkian virtuell, entspricht also dem, was ja zunächst bruchstückhaft durchgesickert ist und dann gestern publiziert wurde. Inhaltlich enthält es also keine Überraschungen. Aber viele Probleme, weil zentrale Punkte zwar im Dokument aufgeführt, aber eben nicht geklärt sind, etwa ob die Durchfahrt durch Hormus künftig und gemäß dem Völkerrecht wieder kostenlos sein wird. Die Iraner sagen klar nein, die USA klar ja. Noch überhaupt nichts geklärt ist beim iranischen Atomprogramm und auch wie und wann die 300 Milliarden Dollar für den Iran fließen sollen und wer sie bezahlt, ist völlig unklar.
1: Und welche sind denn die grössten Lücken aus Ihrer Sicht?
3: Neben diesen Unklarheiten fällt auf, dass zwei Dinge, welche die USA zuvor als für sie durchaus wichtig bezeichnet haben, nun völlig fehlen, nämlich eine massive Begrenzung des iranischen Raketenprogramms und dass Teheran aufhört, regionale Milizen im Nahen Osten zu unterstützen. Offenkundig, so scheint es zumindest, hat Washington diese Forderungen vorläufig aufgegeben. Und wenn es um den USA und Israel angestrebten Regimewechsel in Teheran geht, so behauptet Trump zwar, dort seien nun völlig neue, vernünftige Leute an der Macht, doch es ist eigentlich immer noch dasselbe Regime mit denselben Zielen.
1: Und wie ausgewogen ist denn jetzt dieses Rahmenabkommen? Was würden Sie sagen?
3: Nun, Donald Trump mag noch so verkünden, das Abkommen sei großartig, die USA hätten sich durchgesetzt und das Iran-Problem sei nun im Grunde gelöst. Es stimmt aber nicht. Das Rahmenabkommen, bei dem nun erst viele zentrale Punkte ausgehandelt werden müssen, hat klar eine Schlagseite zugunsten des Irans. Die USA und Israel haben mit ihrem Krieg im Grunde sehr wenig erreicht.
1: Das die Informationen und Einschätzungen von Fredrik Steiger. Insgesamt umfasst das Rahmenabkommen zwischen den USA und dem Iran 14 Punkte. Also was da sonst noch alles geregelt ist und was nicht, dazu finden Sie online bei uns eine Übersicht in der SRF News App zum Beispiel oder auch auf srf.ch/news. Also das Rahmenabkommen ist also unterzeichnet jetzt. Wie fallen denn die Reaktionen dazu in den USA aus? Das habe ich kurz vor der Sendung unsere USA-Korrespondentin Barbara Kolpi gefragt.
4: Die Reaktionen fallen gemischt aus. Es gibt verhalten optimistische Stimmen bei Trump-treuen republikanischen Abgeordneten. Diese betonen, wie wichtig der Schritt sei, dass durch diese Absichtserklärung die Straße von Hormus wieder geöffnet wird, auch wenn diese offen war vor dem amerikanisch-israelischen Angriff. Und genau deshalb gibt es eben auch viel Kritik bei den Zugeständnissen, die die USA machen, dass eingefrorene iranische Vermögenswerte freigegeben werden oder Ölsanktionen gelockert. Die Kritik kommt nicht nur von demokratischer Seite, sondern auch aus den eigenen Reihen. So schrieb etwa der republikanische Senator Bill Cassidy auf Social Media, der ehemalige Präsident Ronald Reagan würde sich im Grab umdrehen. Die New York Times erinnert zudem daran, dass Trump noch vor wenigen Wochen gesagt hat, jegliches Abkommen würde nur zustande kommen, wenn der Iran vollständig kapituliere. Nun erhält der Iran Zugeständnisse, noch bevor die eigentlichen Verhandlungen mit all den zentralen Punkten zum Atomprogramm und allenfalls auch zum Raketenprogramm überhaupt erst wieder aufgenommen worden sind.
1: Und warum wurde dieses Abkommen denn jetzt schon unterzeichnet? Geplant war ja eigentlich erst morgen.
4: Einerseits dürfte dies mit dem Reiseplan von Donald Trump zusammenhängen, da dieser sich nun wieder auf der Rückreise in die USA befindet. Und auch wenn es digital ist, hat nun der Präsident unterschrieben, was mehr Gewicht hat, als wenn es in einer offiziellen Zeremonie der Vizepräsident wäre. Andererseits wollte Trump sicher auch keine Zeit verlieren. Aus wirtschaftlicher Sicht ist wichtig, dass so schnell wie möglich in die Wege geleitet wird, dass die Straße von Hormuz wieder geöffnet wird. In den USA wächst die Unzufriedenheit über die hohen Benzinpreise täglich, sodass Trump unter Druck steht, Massnahmen eben zu ergreifen, die zu einer Beruhigung der Energiemärkte beitragen.
1: Das sagt Barbara Kolpi, unsere Korrespondentin in den USA. Und wie das frisch unterzeichnete Rahmenabkommen zwischen den USA und dem Iran im Iran aufgenommen wird, das habe ich Auslandredaktor und ehemaliger Nahostkorrespondent Philipp Scholkmann gefragt.
5: Insgesamt wird das Abkommen von der Führung in Teheran als großer Erfolg bewertet. Chefunterhändler Ali Baf sagte, es spiegle sich darin das Versagen der USA. Der iranische Ölhandel wird freigegeben. Dazu kommt die Aussicht auf ein Ende der drastischen Sanktionen und auf Milliardenhilfe für den Wiederaufbau. Das sind entscheidende Punkte für dieses Land in seiner extremen Wirtschaftskrise. In der iranischen Bevölkerung werden die Gefühle schwanken zwischen der Hoffnung darauf, dass die wirtschaftliche Not etwas gelindert wird, und der Enttäuschung, der Resignation bei allen, die auf den Sturz des Regimes gehofft hatten. Es wird nicht mehr als Terrorregime behandelt. Es steht wieder als international akzeptierter Verhandlungspartner da. Im Abkommen heißt es auch explizit, dass beide Seiten die gegenseitige Souveränität anerkennen und sich nicht in innere Angelegenheiten einmischen sollen.
1: Das sagt Philipp Scholkmann, ehemaliger Ostkorrespondent und Auslandredaktor. Damit wechseln wir jetzt zum Krieg Russlands gegen die Ukraine. Der war am Rande des G7-Gipfels in Evian Thema von Gesprächen. Der ukrainische Präsident Volodymyr Zelensky hat US-Präsident Donald Trump und Frankreichs Präsident Emmanuel Macron getroffen.
2: Es sei ein wichtiges Koordinierungsgespräch gewesen, das viel bewirken könne, sagte Volodymyr Zelensky dazu. Er danke Donald Trump für sein Interesse an der Ukraine und die Bereitschaft zu helfen, um näher zu einem Frieden zu kommen. Konkrete Details zum Gespräch gab Zelensky nicht bekannt.
1: Die USA gelten ja als Schlüssel, um den Krieg zwischen Russland und der Ukraine zu beenden. Das hat auch Bundesrat Yatsugassis so betont.
2: Ja, er sagte, die USA seien zentral, um ein Ende des Krieges zu erreichen. Die USA müssten einen größeren Teil der Verantwortung übernehmen. Diese Aussage machte Gassis am Rande einer Konferenz der Organisation für Sicherheit und Zusammenarbeit in Europa, der OSZE. Gassis hat dort aktuell den Vorsitz.
1: Damit kommen wir in die Schweiz und zum geplanten Freihandelsabkommen mit den Mercosur-Staaten, also mit Brasilien, Argentinien, Paraguay und Uruguay. Der Nationalrat hat dieses Abkommen am Abend abgelehnt.
2: Nein gesagt haben auf der einen Seite SP und Grüne wegen Bedenken zu Menschenrechten und Umweltschutz. Auf der anderen Seite haben auch Teile der Mitte und der SVP das Abkommen abgelehnt. Sie befürchten negative Auswirkungen für Bauern in der Schweiz. Mit dem Abkommen sollen Zölle abgeschafft werden auf fast alle Schweizer Exporte in die südamerikanischen Mercosur-Staaten. Dafür dürften diese Länder mehr Waren in die Schweiz liefern. Obwohl der Nationalrat also Nein sagt, ist das Abkommen noch nicht vom Tisch. Der Ständerat muss nun entscheiden.
1: Auch heute wird es wieder über 30 Grad heiß in der Schweiz. Die Hitzewelle, die geht jetzt so richtig los. Und an einigen Orten könnte es sogar so heiß werden wie noch nie im Juni. Und schon nächste Woche dürfte auch die höchste Trockenheitsstufe erreicht sein, sagt der Bund. Und das ist für die Landwirtschaft ein grosses Problem. Inlandredaktor Sandro Della Torre.
6: Schon seit Mai sei es außerordentlich trocken, sagt David Brucker vom Schweizer Bauernverband. Und jetzt schon Mitte Juni diese Hitzewelle.
7: Das Spezielle ist dieses Jahr in der Tat, es beginnt schon sehr, sehr früh und es wird sehr, sehr heiß.
6: Das macht dem Leiter des Geschäftsbereichs Pflanzenbau beim Bauernverband Sorgen. Denn die Hitze komme zu einem heiklen Zeitpunkt.
7: Viele Pflanzen befinden sich jetzt im vollen Wachstum. Kartoffeln zum Beispiel bilden jetzt die jungen Kartoffeln aus. Der Ansatz der Knollen wird entwickelt. Und wenn das sehr früh stattfindet, dann hat das schon einen erheblichen Einfluss.
6: Wird es so heiß, fahren die Pflanzen ihr Wachstum herunter oder stellen es ganz ein. Die Qualität der Ernte leidet. Hülsenfrüchte, zum Beispiel Erbsen, trifft es besonders hart.
7: Die können zum Beispiel ihre Blüten abwerfen oder wenn es längere Zeit über 35 Grad wird, dann geht die Pflanze eigentlich ein, weil sie sich gar nicht mehr kühlen kann.
6: Viele Bäuerinnen und Bauern würden deshalb nun versuchen, ihre Pflanzen zu bewässern. Aber selbst das helfe bei dieser Hitze kaum mehr. Die Ernteausfälle könne er aber noch nicht abschätzen, sagt David Brucker vom Schweizer Bauernverband. Klar ist, das Problem wächst langfristig. Hitze- und Trockenheitsperioden werden durch den Klimawandel häufiger. Bäuerinnen und Bauern müssten sich immer genauer überlegen, welche Sorten sie anbauen, sagt Stefan Vogel. Er forscht an der Berner Fachhochschule zum Ackerbau.
8: Dass Sorten gewählt werden, die Hitze- und Trockenheitsphasen besser überstehen, das wird auch bereits in der Sortenprüfung bei Kartoffeln gemacht seit ein paar Jahren.
6: Das Problem ist, durch den Klimawandel wird neben Hitze und Trockenheit auch ein anderes Extrem häufiger: Starkniederschläge. Wegen der Nässe werden zum Beispiel Kartoffeln oft von Pilzen befallen.
8: Das alles zu kombinieren ist sehr schwer und daher gibt es die optimale Sorte für alle Gegebenheiten leider noch nicht.
6: Supersorten, die eine Hitzewelle wie jetzt, aber auch einen extrem nassen Juni wie im Jahr 2024 überstehen können, werden also immer dringender gebraucht. Immerhin, die Forschung sucht danach.
1: Das war der Beitrag von Sandro Della Torre von der Inlandredaktion. Und wir wechseln nochmals kurz in die USA, denn dort bleibt der Leitzins auch unter dem neuen Notenbankchef Kevin Warsh unverändert.
2: Der Vorstand der Notenbank hat einstimmig beschlossen, den Leitzins bei einer Spanne von 3,5 bis 3,75% zu belassen. Wegen des Iran-Kriegs hat die Teuerung in den USA in den letzten Wochen und Monaten angezogen. US-Präsident Trump hatte von den Notenbankern mehrfach vergeblich eine Zinssenkung gefordert. Die ETH Zürich bleibt die beste Hochschule auf dem europäischen Festland. Auf der weltweiten Rangliste des Analyseunternehmens QS liegt sie auf Platz 8 und hat einen Platz verloren. Unter den Top 100 sind auch die ETH Lausanne und die Universität Zürich auf den Plätzen 22 und 98. Die beste Hochschule der Welt bleibt das MIT aus den USA.
1: Da kommen wir zum Sport. Da wurde in der Nacht natürlich wieder Fußball gespielt an der Weltmeisterschaft der Männer.
2: Kolumbien gewinnt gegen Usbekistan mit 3:1. Ghana hat zuvor gegen Panama gewonnen mit 1:0. England hat Kroatien besiegt 4:2. Und Portugal und Kongo haben sich unentschieden getrennt 1:1. Die Börsendaten von SIX. Der Dow Jones Index in New York hat 1,0% verloren. Der Nikkei Index in Tokio steigt um 1,8%. Der Euro wird zu 92,02 gehandelt und der Dollar zu 79,86.
1: Das ist die Sendung heute Morgen. Verantwortlich für die Inhalte eben Tobias Bühlmann. Die Zeit jetzt dann gleich 13 nach 7.
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0: Wenn Sie schon einigermaßen ansprechbar oder vernehmungsfähig sind, dann hätte ich einen Ratschlag für Sie jetzt. Reissen Sie die Fenster auf. Gerade jetzt, so weit wie möglich und so durchzug wie möglich. Weil was wir jetzt haben, das ist definitiv das Kühlste für die nächsten 15 Stunden und vielleicht auch noch ein bisschen länger. Temperaturen bis zu 35 Grad. Ja, heute ein heisser Tag, das ist wohl wahr. Einen guten Morgen am Mikrofon, Christian Salzmann.

0: Und die meisten haben ihre Hunde angebunden, also angekleinert. Aber eben nicht alle. Und die, die es nicht angekleinert haben, da kommen die Hunde einmal zu Eckeln, wenn sie mich sehen, wenn ich dort höckle. Er macht nichts, ruft es einmal hinten dran. Ja, ja, macht nichts, sieht für mich definitiv anders aus. Und ganz ehrlich, das nervt mich auch. Und jetzt habe ich herausgefunden, offenbar geht es nicht nur mir so. Da kommt die Morgengeschichte von Florin Gavietzel.
1: Vor 8 Jahren sind wir auf den Hund gekommen, auf unseren Danko. Ein Leonberger, ein Ries von einem Hund, sieht aus wie ein Bär. Ein richtiger Familienhund, gemütlich und sehr zutraulich, auf alle Fälle für uns. Er ist die Attraktion im Quartier und etwa die gehören, wie Kind und Erwachsene in unserem Zoom mit dem Danko reden tun. «Ja, hoi Danko, ja, ja, liebes Hund, ja.» Und wenn jemand am Telefon sagt, ich wäre jetzt da, dann weiss ich, dass es jemand ist, der Respekt vor dem Danko hat und sich nicht durch unseren Garten an die Haustür traut. Dann tue ich den Danko einfach in den Keller an sein Plätzchen und hole die betreffende Person am Gartentürli ab. Das ist auch gut so. Es gibt nur noch mal einfach Leute, die Respekt, gewisse sogar Angst vor Hunden haben und das muss man ernst nehmen. Kürzlich habe ich einen Hund gesehen, der einen kleinen Bub angebellt hat. Der arme Bub hat sich zitternd hinter seiner Mutter versteckt. «Musst keine Angst haben, der macht nichts», hat der Hundebesitzer gesagt. «Das Hündli will nur spielen.» Ich habe mich aufgeregt und dem Herrli probiert zu erklären, dass der Bub Angst habe und er solle seinen Hund gefälligst zurückpfeifen. Das sind Ausnahmen. Zum Glück. Stellen Sie sich vor, 2 Männer laufen durch die Stadt. Der eine geht plötzlich zu wildfremden Leuten her und fährt an von Boxen. Links, rechts, ohne sie zu berühren, aber immer haarscharf am Kopf vorbei. Und der andere sagt, sie müssen keine Angst haben, er will nur spielen.

Der Original Rüstal, Musikanten mit zwei Tränen. Gehört auf der SRF Musikwelle um 3 Minuten nach der halben Acht. Jetzt kommt der Tino Rossi, französischer Sänger. Das will man aber eigentlich nicht hören, weil er so einen schönen Akzent, so einen Akzent, der ins Italienische reingeht. Er ist in Korsika aufgewachsen. Hat so eine schöne Baritonstimme, müsst ihr mal hören. Von da haben ihn vor allem Damen geliebt. Aber dann auch, als er angefangen hat, die Filme auftreten in den 30er, 40er Jahren, weil neben der schönen Stimme hat er auch gar nicht so schlecht ausgesehen. «La vie commence à 60 ans», hören wir.

0: Fernando Express, wenn der Wind von Süden weht.
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0: Bei mir im Studio ist der Simon Eschli von SRF Meteo. Guten Morgen, Simon.
2: Guten Morgen miteinander.
0: Man sagt ja, man sucht Nadeln im Heuhaufen. Und ich glaube, heute kann man auch sagen, man sucht die Wolken am Himmel und ist etwa gleich schwierig, oder?
2: Wenn du jetzt in den Himmel schaust, siehst du fast keinen, hast vielleicht ein paar Kondensstreifen von Flugzeugen. Sonst ist es ziemlich überall wolkenlos, der pure blaue Himmel. Es ändert dann am Nachmittag in den Bergen ein bisschen. Dort hast du mal ein paar Quellwolken, die du zählen kannst. Ganz vereinzelt kann es aus denen Platzregen geben. Ein südliches Wallis, Goms, Gotthardregion oder ein Südbünden, sonst trocken. Und passend zu dem sonnigen Wetter wird es heute heiß. 31 bis 34 Grad gibt es. In der Höhe ist es warm. Auf 2000 Meter bist du bei 20 Grad. Und alle, die das Schweizer Spiel heute Abend gegen Bosnien draussen schauen, geht problemlos. Hat Temperaturen über 20 Grad. Das geht also nur im Fanshirt.
0: Sehr gut. Okay, nachher geht es so weiter, wie es jetzt die Woche durch einfach gegangen ist, nämlich immer ein bisschen höher.
2: Temperaturen, ja, morgen 33 Grad, Wochenende nochmal 1 Grad mehr. Die heißesten Tage sind dann vermutlich der Sonntag und der Montag. Da sind dann 36 Grad drin oder lokal mehr. Also wir kommen dann in einen Rekordbereich. Dazu grundsätzlich sonnig, jetzt ist aber morgen gerade noch eine Ausnahme. Da gibt es nämlich auch mal noch Gewitter. Also morgen ab Mittag wachsen doch grössere Quellwolken in den Alpen. Aus denen gibt es dann auch ein paar Platzregen oder Gewitter. Und gegen den Abend ziehen dann auch ein paar von diesen Gewitter durchaus ins Flachland. Die können mal kräftig sein. Also viel Regen in kurzer Zeit bringen, auch Hagel kann dabei sein. Oder mal kräftige Böen. Und weil morgen ein bisschen mehr Feuchtigkeit im Spiel ist, wird es dann zu diesen 33 Grad im Norden auch noch typisch.
0: Okay, so richtiges Feuchtwetter in dem Fall. So richtig Schweizer Wetter, geht das nachher dann so weiter?
2: Das bleibt grundsätzlich, wenn wir jetzt auf die nächste Woche schauen, klar, der Montag wahrscheinlich dann so der Höhepunkt mit 5, 36 Grad. Richtig kalt wird es nachher nicht, weil voraussichtlich bleibt es bis Ende Monat nur um 30 Grad rum. Das ist jetzt kälter, aber definitiv nicht kalt, von dem her das Hochdruckwetter bleibt.
0: Schimmere Definitionssache, was ist denn kalt, gell? Simon Eschli von SRF Meteo.

Kapelle Walter Grimm und Willi Valotti mit «Kleine Regina», so heisst der Walzer, am 7 vor 8. Um 8, meine Damen und Herren, gibt es die nächsten Nachrichten, die langen und bis dorthin noch der Joe Dassa. Zwar aus selber Zeit, wo er noch nie so eine verkrebelte Stimme hatte, wie er dann gegen den Schluss hatte. Und er singt sogar Deutsch und das ist sehr charmant, finde ich. Noch eine letzte Zigarette. Und vorher noch Marianne und Michael mit «Der treue Haus».

0: Donnerstagmorgen auf der SRF Musikwelle. Wir kommen zum Informationsmagazin heute Morgen. Heute präsentiert von der Romana Kaiser.
1: Guten Morgen. Unser Schwerpunkt gleich ist das neue Rahmenabkommen zwischen den USA und dem Iran. Heute Nacht haben es die beiden Länder virtuell unterzeichnet. Was steht drin und wie fallen die ersten Reaktionen aus? Und später sprechen wir über das Wetter. Es wird nämlich heiß, sehr heiß. Der Bund warnt. Was bedeutet das für uns und unseren Körper? Wir liefern Antworten. Zuerst aber noch die Frage, wie heiß wird es denn heute, Jan von Tobel?
2: Wir erwarten 31 bis sogar 35 Grad, das bei ziemlich viel Sonne.
1: Kein Händeschütteln, kein gemeinsames Bild, aber das Rahmenabkommen zwischen den USA und dem Iran, das steht. US-Präsident Donald Trump und der iranische Präsident Massoud Pezeshkian haben die Vereinbarung über ein Kriegsende zwischen den USA und dem Iran unterschrieben. Trump hat das in Versailles getan und Pezeshkian in Teheran. Was steht denn da jetzt genau drin in diesem frisch unterzeichneten Abkommen und was gilt? Das habe ich heute Morgen Fredrik Steiger gefragt. Er befasst sich bei SRF mit Sicherheitspolitik.
3: Im Zentrum stehen die sofortige Beendigung der Kampfhandlungen, die freie Durchfahrt durch die Straße von Hormus, das iranische Atomprogramm sowie die Aufhebung von Sanktionen. Was US-Präsident Donald Trump nun in Versailles unterzeichnet hat, wie immer mit seinem dicken Filzstift und der iranische Präsident Mahmoud Pezeshkian virtuell, entspricht also dem, was ja zunächst bruchstückhaft durchgesickert ist und dann gestern publiziert wurde. Inhaltlich enthält es also keine Überraschungen. Aber viele Probleme, weil zentrale Punkte zwar im Dokument aufgeführt, aber eben nicht geklärt sind, etwa ob die Durchfahrt durch Hormus künftig und gemäß dem Völkerrecht wieder kostenlos sein wird. Die Iraner sagen klar Nein, die USA klar Ja. Noch überhaupt nichts geklärt ist beim iranischen Atomprogramm und auch wie und wann die 300 Milliarden Dollar für den Iran fließen sollen und wer sie bezahlt, ist völlig unklar.
1: Und welche sind denn die grössten Lücken aus Ihrer Sicht?
3: Neben diesen Unklarheiten fällt auf, dass zwei Dinge, welche die USA zuvor als für sie durchaus wichtig bezeichnet haben, nun völlig fehlen, nämlich eine massive Begrenzung des iranischen Raketenprogramms und dass Teheran aufhört, regionale Milizen im Nahen Osten zu unterstützen. Offenkundig, so scheint es zumindest, hat Washington diese Forderungen vorläufig aufgegeben. Und wenn es um den USA und Israel angestrebten Regimewechsel in Teheran geht, so behauptet Trump zwar, dort seien nun völlig neue, vernünftige Leute an der Macht, doch es ist eigentlich immer noch dasselbe Regime mit denselben Zielen.
1: Und wie ausgewogen ist denn jetzt dieses Rahmenabkommen? Was würden Sie sagen?
3: Nun, Donald Trump mag noch so verkünden, das Abkommen sei großartig, die USA hätten sich durchgesetzt und das Iran-Problem sei nun im Grunde gelöst. Es stimmt aber nicht. Das Rahmenabkommen, bei dem nun erst viele zentrale Punkte ausgehandelt werden müssen, hat klar eine Schlagseite zugunsten des Irans. Die USA und Israel haben mit ihrem Krieg im Grunde sehr wenig erreicht.
1: Jetzt war ja die Unterzeichnung dieses Abkommens eigentlich für morgen erst geplant. In der Schweiz auf dem Birkenstock fragt sich dieses Treffen zwischen den USA und dem Iran, wird das trotzdem stattfinden morgen?
3: Ja, mit der vorzeitigen Unterzeichnung erübrigt sich eigentlich jene Zeremonie auf dem Birkenstock, es sei denn eben die USA und der Iran wollen sie gerade als Zeremonie trotzdem durchführen und so für die Weltöffentlichkeit und für das jeweilige Heimpublikum Bilder produzieren von ihren Spitzenvertretern, händeschüttelnd beisammen. Denn bisher wurden die Verhandlungen ja mehrheitlich schriftlich oder indirekt und vor allem über Pakistan und Katar als Vermittler durchgeführt. Aber ob, wie und mit wessen Präsenz der Anlass auf dem Birkenstock nun stattfindet, das ist offen. Die Angaben dazu sind im Moment widersprüchlich. Für die Schweiz ist das natürlich unerfreulich. Die Vorbereitungen haben ja bereits begonnen und sind nun womöglich vergeblich.
1: Das sagt Fredrik Steiger. Und wir wollen jetzt wissen, wie denn die ersten Reaktionen ausfallen zu diesem neuen Rahmenabkommen zwischen den USA und dem Iran. Wir schauen zuerst in die USA. Ich habe heute früh mit USA-Korrespondentin Barbara Kolb gesprochen.
4: Die Reaktionen fallen gemischt aus. Es gibt verhalten optimistische Stimmen bei Trump-treuen republikanischen Abgeordneten. Diese betonen, wie wichtig der Schritt sei, dass durch diese Absichtserklärung die Straße von Hormuz wieder geöffnet wird, auch wenn diese offen war vor dem amerikanisch-israelischen Angriff. Und genau deshalb gibt es eben auch viel Kritik bei den Zugeständnissen, die die USA machen, dass eingefrorene iranische Vermögenswerte freigegeben werden oder Ölsanktionen gelockert. Die Kritik kommt nicht nur von demokratischer Seite, sondern auch aus den eigenen Reihen. So schrieb etwa der republikanische Senator Bill Cassidy auf Social Media, der ehemalige Präsident Ronald Reagan würde sich im Grab umdrehen. Die New York Times erinnert zudem daran, dass Trump noch vor wenigen Wochen gesagt hat, jegliches Abkommen würde nur zustande kommen, wenn der Iran vollständig kapituliere. Nun erhält der Iran Zugeständnisse, noch bevor die eigentlichen Verhandlungen mit all den zentralen Punkten zum Atomprogramm und allenfalls auch zum Raketenprogramm überhaupt erst wieder aufgenommen worden sind.
1: Und warum wurde dieses Abkommen denn jetzt schon unterzeichnet? Geplant war ja eigentlich erst morgen.
4: Einerseits dürfte dies mit dem Reiseplan von Donald Trump zusammenhängen, da dieser sich nun wieder auf der Rückreise in die USA befindet. Und auch wenn es digital ist, hat nun der Präsident unterschrieben, was mehr Gewicht hat, als wenn es in einer offiziellen Zeremonie der Vizepräsident wäre. Andererseits wollte Trump sicher auch keine Zeit verlieren. Aus wirtschaftlicher Sicht ist wichtig, dass so schnell wie möglich in die Wege geleitet wird, dass die Straße von Hormuz wieder geöffnet wird. In den USA wächst die Unzufriedenheit über die hohen Benzinpreise täglich, sodass Trump unter Druck steht, Massnahmen eben zu ergreifen, die zu einer Beruhigung der Energiemärkte beitragen.
1: Das die Informationen von unserer Korrespondentin in den USA, von Barbara Kolpi. Und wie wird das frisch unterzeichnete Rahmenabkommen im Iran aufgenommen? Die Frage geht an Auslandredaktor und an den ehemaligen Nahostkorrespondenten Philipp Schalkmann.
5: Insgesamt wird das Abkommen von der Führung in Teheran als großer Erfolg bewertet. Chefunterhändler Ali Baf sagte, es spiegle sich darin das Versagen der USA. Der iranische Ölhandel wird freigegeben. Dazu kommt die Aussicht auf ein Ende der drastischen Sanktionen und auf Milliardenhilfe für den Wiederaufbau. Das sind entscheidende Punkte für dieses Land in seiner extremen Wirtschaftskrise. In der iranischen Bevölkerung werden die Gefühle schwanken zwischen der Hoffnung darauf, dass die wirtschaftliche Not etwas gelindert wird, und der Enttäuschung, der Resignation bei allen, die auf den Sturz des Regimes gehofft hatten. Es wird nicht mehr als Terrorregime behandelt. Es steht wieder als international akzeptierter Verhandlungspartner da. Im Abkommen heißt es auch explizit, dass beide Seiten die gegenseitige Souveränität anerkennen und sich nicht in innere Angelegenheiten einmischen sollen.
1: Das sagt der ehemalige Nahost-Korrespondent Philipp Schalkmann aus der Auslandredaktion. Und damit schließen wir jetzt die Berichterstattung zu diesem neuen Abkommen zwischen den USA und dem Iran für den Moment. Das ist die Sendung heute Morgen. 7:07. Wir kommen jetzt zum Krieg von Russland gegen die Ukraine. Der war Thema am G7-Gipfel in Evian. Am Abend hat der ukrainische Präsident Volodymyr Zelensky mit US-Präsident Donald Trump gesprochen.
2: Es sei ein wichtiges Koordinierungsgespräch gewesen, das viel bewirken könne, sagte Volodymyr Zelensky dazu. Er danke Donald Trump für sein Interesse an der Ukraine und die Bereitschaft zu helfen, um näher zu einem Frieden zu kommen. Konkrete Details zum Gespräch gab Zelensky nicht bekannt.
1: Dann weiter. Verzeihung, in die Schweiz und zum geplanten Freihandelsabkommen mit den südamerikanischen Mercosur-Staaten, also mit Brasilien, Argentinien, Paraguay und Uruguay. Der Nationalrat hat dieses Abkommen am Abend abgelehnt.
2: Nein gesagt haben auf der einen Seite SP und Grüne wegen Bedenken zu Menschenrechten und Umweltschutz. Auf der anderen Seite haben auch Teile der Mitte und der SVP das Abkommen abgelehnt. Sie befürchten negative Auswirkungen für Bauern in der Schweiz. Mit dem Abkommen sollen Zölle abgeschafft werden auf fast alle Schweizer Exporte in die südamerikanischen Mercosur-Staaten. Dafür dürften diese Länder mehr Waren in die Schweiz liefern. Obwohl der Nationalrat also Nein sagt, ist das Abkommen noch nicht vom Tisch. Der Ständerat muss nun entscheiden.
1: Die Hitzewelle hat jetzt so richtig begonnen. Auch heute wird es wieder über 30 Grad heiß in der Schweiz und an einigen Orten könnte es bald sogar so heiß werden wie noch nie im Juni. Und schon nächste Woche dürfte auch die höchste Trockenheitsstufe erreicht werden, sagt der Bund. Das alles trifft die Landwirtschaft hart. Inlandredaktor Sandro Della Torre.
6: Schon seit Mitte Mai sei es außerordentlich trocken, sagt David Brucker vom Schweizer Bauernverband. Und jetzt schon Mitte Juni diese Hitzewelle.
7: Das Spezielle ist, dieses Jahr in der Tat, es beginnt schon sehr, sehr früh und es wird sehr, sehr heiß.
6: Das macht dem Leiter des Geschäftsbereichs Pflanzenbau beim Bauernverband Sorgen. Denn die Hitze komme zu einem heiklen Zeitpunkt.
7: Viele Pflanzen befinden sich jetzt im vollen Wachstum. Kartoffeln zum Beispiel bilden jetzt die jungen Kartoffeln aus. Der Ansatz der Knollen wird entwickelt. Und wenn das sehr früh stattfindet, dann hat das schon einen erheblichen Einfluss.
6: Wird es so heiß, fahren die Pflanzen ihr Wachstum herunter oder stellen es ganz ein. Hülsenfrüchte, zum Beispiel Erbsen, trifft es besonders hart.
7: Die können zum Beispiel ihre Blüten abwerfen oder wenn es längere Zeit über 35 Grad wird, dann geht die Pflanze eigentlich ein, weil sie sich gar nicht mehr kühlen kann.
6: Selbst das Bewässern helfe bei dieser Hitze kaum mehr. Die Ernteausfälle könne er aber noch nicht abschätzen, sagt David Brucker vom Schweizer Bauernverband. So außergewöhnlich dieser Juni erscheinen mag, längerfristig müssen die Bäuerinnen und Bauern öfter mit solchen Bedingungen rechnen. Dafür sorgt der Klimawandel.
1: Der Beitrag von Inlandredaktor Sandro Della Torre. Jans, die aktuelle Hitzewelle belastet natürlich nicht nur die Landwirtschaft, sondern auch uns, unseren Körper. Ab heute Mittag gilt in der Schweiz eine Hitzewarnung. Der Bund ruft die Menschen dazu auf, sich vor den hohen Temperaturen zu schützen. Was macht denn extreme Hitze überhaupt mit unserem Körper? Was sind da die neuesten Erkenntnisse? Das hat Rachel Berocce, Wissenschaftsredaktorin Katrin Zöfel, gefragt.
8: Unsere Körper reagieren stark auf Hitze, das wird immer klarer. Im Extremfall führt es zum sogenannten Hitzeschock, aber viel häufiger entsteht ein Schaden, weil Menschen vorbelastet sind, etwa die Lunge oder das Herz krank sind. Atemwegs- oder Herz-Kreislauf-Erkrankungen sind die häufigsten Todesursachen bei Hitzeopfern. Aber auch Menschen mit Diabetes, Nierenkrankheiten oder neurologischen Erkrankungen wie Demenz oder Multiple Sklerose erleben, dass sich ihre Symptome verschlimmern. Insgesamt gehört Hitze heute neben Luftschadstoffen zu den wichtigsten umweltbedingten Gesundheitsrisiken weltweit.
9: Sie haben von vorbelasteten Menschen gesprochen. Wie ist es mit Gesunden?
8: Wir verlieren alle an Leistungsfähigkeit, wenn es heiß ist. Der Schlaf ist teils empfindlich gestört, wir können uns schlechter konzentrieren. Das summiert sich. Wenn unser Körper mit Hitze klarkommen muss, beschäftigt ihn das stark. Es bleibt weniger Kraft und Energie für anderes übrig.
1: Das sagt SRF-Wissenschaftsredaktorin Katrin Zöfel. Jan, wie Sie gut durch die Hitze kommen in den nächsten Tagen, wie Sie sich schützen können, dazu haben wir Tipps und Tricks für Sie zusammengestellt. Gibt's alles online bei uns in der SRF News App. Und wir kommen nochmals in die USA kurz. Dort bleibt der Leitzins, nämlich auch unter dem neuen Notenbankchef Kevin Warsh, unverändert.
2: Der Vorstand der Notenbank hat einstimmig beschlossen, den Leitzins bei einer Spanne von 3,5 bis 3,75% zu belassen. Wegen des Iran-Kriegs hat die Teuerung in den USA in den letzten Wochen und Monaten angezogen. US-Präsident Trump hatte von den Notenbankern mehrfach vergeblich eine Zinssenkung gefordert. Die ETH Zürich bleibt die beste Hochschule auf dem europäischen Festland. Auf der weltweiten Rangliste des Analyseunternehmens QS liegt sie auf Platz 8 und hat einen Platz verloren. Unter den Top 100 sind auch die ETH Lausanne und die Universität Zürich auf den Plätzen 22 und 98. Die beste Hochschule der Welt bleibt das MIT aus den USA.
1: Ja, und das aktuell beste Fußballteam der Welt, das wird erst noch ausgespielt. Wir haben jetzt die aktuellsten Resultate der Fußball-WM der Männer für Sie.
2: Kolumbien gewinnt gegen Usbekistan mit 3:1. Ghana hat zuvor gegen Panama gewonnen mit 1:0. England hat Kroatien besiegt mit 4:2. Und Portugal und Kongo haben sich unentschieden getrennt 1:1. Die Börsendaten von SIX. Der Dow Jones Index in New York hat 1,0% verloren. Der Nikkei Index in Tokio steigt um 1,8%. Der Euro wird zu 92,01 gehandelt, der Dollar zu 79,89.
1: Die Sendung heißt heute Morgen. Verantwortlich für die Inhalte eben Tobias Bühlmann und die Zeit genau 14 nach 8.
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0: So, meine Damen und Herren, ich stehe mit dem Mikrofon los. Ich ist gerade am Abend. Also, meine Damen und Herren, jetzt sind wir aber informiert. Ja, und jetzt spielen wir miteinander. Und zwar gerade von 0 auf 100, also ein Ja oder Nein. 5 Behauptungen, 5 Mal Ja oder Nein, bis zu 2 Billette für das Musical Chaplin auf der Wallenseebühne in Wallenstadt. Das ist drin. Läuten Sie doch jetzt gerade an auf 0848 531 531. 0848 531 531. Am Mikrofon der Christian Salzmann. Guten Morgen miteinander und vielleicht bis gerade.

0: Schweizer Örgeli Trio Stefan Hoffmann und es Foxten Kobold.
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0: So, und jetzt spielt ein Walter, nämlich der Walter Glauser. Er ist zu Fischbach zuhause im Luzerner Hinterland, ist 56, ist geheiratet und hat mindestens einen Sohn. Das weiss ich, weil die beiden zusammen den Hof bewirtschaften. Guten Morgen, Herr Glauser.
3: Guten Morgen, Herr Salzmann.
0: Haben Sie jetzt noch mehr Kinder?
3: Drei Söhne,
0: also gut. Und der Sohn, wo Sie mit dem Hof bewirtschaftet, eben, der bewirtschaftet jetzt schon, weil Sie können nicht mehr ganz so, wie Sie wollen. Sie haben mit dem Rücken, gell? Sie?
3: Ja.
0: Was
3: ich jetzt wirklich leid und wir müssen so unterlegen und zusammenschrauben.
0: Mhm.
3: Und eben durch den Mod nicht zusammenwachsen gehen. Das ist das Problem, der von Becki zum ersten Ländewirbel.
0: Mhm.
3: Dass wir nicht zusammenwachsen.
0: Das ist wahrscheinlich schwierig. Ich meine, da muss man recht anpacken, so beim Bauernjob. Die können nicht mehr alles machen jetzt.
3: Ja, einfach gerade lüpfen tue ich nicht. Oder um die Zecke am liebsten.
0: Mhm.
3: Und den ein bisschen vorher wegnehmen.
0: Mhm.
3: Und dann müssen auch die Arbeit ein bisschen verteilen halt. Oder wenn ich meine Psyche mache, das ging jetzt einfach nicht mehr. Oder? Das ist ganz klar.

0: klar, ja, wird sie glücklich lag und sonst könnt ihr gar nicht bauen, oder?
1: Mhm. Also, dann drücke ich Ihnen die Daumen, dass das mindestens einmal so weitergeht, wie es jetzt ist, oder vielleicht ja. sogar noch ein bisschen besser wird. Das wäre ja schön.
0: Ja, wir gehen nachher gerne noch Therapie und wir gehen, ja, doch ein bisschen Zuversicht muss man natürlich haben.
1: Ja.
0: Dass es wieder ob sie geht, das ist ganz klar.
1: Ja, sonst wird es schwierig, wenn man die Zuversicht nicht hat. Das ist wohl wahr.
0: Ja, ja.
1: Herr Glauser, spielen wir zusammen?
0: Ja, wir können es mal probieren.
1: Also, Sie haben Ihren Sohn, der noch bei Ihnen ist und die Daumen auf und runter hebt, und die Frau auch, die Daumen auf und runter hebt. Was machen Sie eigentlich, wenn jetzt der Sohn den Daumen auf hebt und die Frau den Daumen runter?
0: Ja, das ist ganz einfach. Das meine Meinung zählen.
1: Gut. Gute Antwort. Also, es geht um Billett für das Musical Chaplin auf der Walensee. Bühne, in Wallenstadt, zum Wert von 130 Franken. Bis zu zwei Billette liegen drin. Da kommt dann ein bisschen auf die Punkte an, die sie machen. Jetzt lassen wir doch...
0: Ja, auf die schwierigen Fragen vor allem.
1: Ja, jetzt.
0: Schauen wir mal.
1: Ich würde auch sagen, jetzt probieren wir. So, meine erste Behauptung ist, das eidgenössische Jodlerfest steht vor der Tür. Das ist dann im letzten Wochenende im Juni. Ich behaupte, das ist das Basel.
0: Also, ja.
1: Sie sagen ja. Dann habe ich Ihnen etwas zum Anhören. Hope of Deliverance. Hope of Deliverance. Das ist einer der Beatles, der eben nach den Beatles nachher noch Solo-Karriere gemacht hat. Und zwar eine lange Solo-Karriere, ist immer noch dran übrigens. Wird heute 84. Ich rede vom Sir Paul McCartney.
0: Ja.
1: Gut. Dann habe ich ein Sprichwort parat und Sie sagen doch bitte, ob das so stimmt. Das Sprichwort geht, behaupte ich, so: Viele, viele Wege führen nach Prag.
0: Nein, nach Rom.
1: Dann habe ich noch eine Rechnungsaufgabe für Sie: 81 im Quadrat. Also 81 hoch 2 gibt 9.
0: Nein.
1: Nein. Und dann habe ich noch ein Mundartwort. Ein Wort aus meinem eigenen Dialekt. Ich behaupte, wenn jemand von Kamm redet, dann redet er oder sie vom Kamm. Mache ich Ihnen ein Beispiel bei einem Gückel. Zum Beispiel hat es einen Kamm. Oder schau mal, wie der den Kamm bestellt, wenn jemand so wichtig reinschaut oder so. Also,
0: ja.
1: Sie sagen ja. Da sind wir schon durch. Hat sie jetzt irgendeinen den Daumen gebraucht von der Frau oder vom Sohn? Oder haben sie gerade alles selber?
0: Ja, ich hätte ihn da für den Paul McCartney. Aber er hat sehr ausgehört, wie es der sein.
1: Gut. Dann sagen Sie mir doch, wie manchmal haben Sie es denn richtig?
0: Ja, viermal wird es sicher sein.
1: Viermal wird es sicher sein. Also, mit viel Selbstvertrauen, wunderbar. Das würde jetzt heissen, wenn Sie 4 Punkte haben, dann gibt es nach der Regel 1 Billett. Aber wenn Sie ja dann 4 Punkte haben und das so angesagt haben, dann verdoppeln, dann gibt es 2 Billett. Und wenn Sie 5 haben, gibt es sowieso 2 Billett. Und unten in der ist jetzt gar nicht darum kümmern, weil es ist ja eh gut gelaufen. Jetzt gehen wir rasch durch. Also, das eidgenössische Jodlerfest steht vor der Tür. Ich habe gesagt, das ist zu Basel. Ja, das stimmt, gibt der erste Punkt. Dann hat einer von den Beatles Geburtstag. Nämlich der Herr da, der das Lied gemacht hat, unter anderem. Der Paul McCartney wird 84, auch das stimmt. Da habe ich ein Sprichwort gesagt und Sie haben dann gerade korrigiert, und zwar richtig: Viele Wege führen nach Prag. Das ist natürlich Unsinn. Also sicher so, aber stimmt im Sprichwort nicht. Viele Wege führen nach Rom. Der dritte Punkt. 81 im Quadrat gibt 9 und da habe ich Ihnen so ein bisschen eine Falle gestellt, aber Sie sind eben nicht eingegangen. 81 im Quadrat, man könnte ja das verwechseln mit den Wurzeln, oder? Da gibt es nämlich 9.
0: Ich glaube es 9, ja.
1: Ja, genau. Aber 81 im Quadrat, 81 mal 81 gibt dann 6561. Also.
0: Das hätte ich nicht oft gewusst.
1: Ich auch nicht, ich musste es auf den Rechner eingeben. Ja, ich meine, jetzt könnten wir schon den Applaus drücken, aber jetzt machen wir noch erst den letzten. Aus dem Aargau-Dialekt habe ich entnommen, den Kamben stellen. Das ist jemand, der wichtig reinschaut, oder eben den Kamm stellen. Und Sie haben gesagt, ja, und auch das ist richtig. Herrschaft, kam, sah und wusste, das haben Sie super gemacht.
0: Ja, mal.
1: Dann
0: morgen mal Glück.
1: Ja, das ist nicht Glück, das haben Sie alles

0: zusammen. Härter arbeitet mit ein bisschen Hilfe im Hintergrund.
1: Ja.
0: Herzliche Gratulation.
1: Ja, merci vielmals.
0: Herr Glauser, ich wünsche Ihnen und Ihrer Familie alles Gute.
1: Ja, merci vielmals.
0: Danke auch. Adi, Herr Glauser, schönen Tag. Gut schauen.
1: Glauser, merci vielmals.
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0: Der Paul McCartney wird heute also 84. Und ich weiss gar nicht, ob er Zeit hat, seinen Geburtstag zu feiern. Er ist ja immer noch unterwegs. Im Moment sind die Touren kleiner geworden. Mit 84 musst du jetzt auch nicht mehr die mega grosse Welttournee machen, oder? Aber für ein Essen oder so mit den Liebsten wird es dann allenweg gleich lang. Wir hören dann an mit seiner allenweg bekanntesten Solo-Nummer. Ist, jetzt muss ich schauen, wann er die überhaupt rausgegeben hat. Ja, das steht da gar nicht. Also, sechs sind dann nachher. Paul McCartney mit Hope of Deliverance.

0: etwas Hübsches Französisches, würdest du sagen, Chanson. Der Pat Boone, I love you more and more every day.
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0: Der Simon Eschli von SRF Meteo ist hier bei mir im Studio. Guten Morgen, Simon.
2: Guten Morgen miteinander.
0: Kann man sagen, wer jetzt noch das Gefühl hat, er oder sie sollte lüften, lässt es jetzt vielleicht besser sein?
2: Ja, sie hat doch langsam kritisch Temperatur an vielen Orten schon um 20 Grad oder ein bisschen darauf. Vor allem, wenn dann die Sonne auch noch gerade reinscheint, dann heizt das schon eher auf. Es gibt aber durchaus Regionen, wo man das noch machen kann, gerade so in den höheren Alpentälern. Also im Oberengadin, da kannst du wahrscheinlich fast den ganzen Tag lüften. Aber eigentlich im Saastal oder Simmental, da kannst du jetzt schon noch gut ein bisschen lüften. Aber dann, es wird heute warm, oder? Besser gesagt heiß, doch so 31 bis 34 Grad am Nachmittag. Und auch wenn du in die Höhe aufgehst, ist es eben warm. Also 20 Grad auf 2000 Meter, das ist für die Jahreszeit warm. Sonst dazu sonnig, im Moment fast wolkenlos. Es gibt dann im Laufe des Tages ein paar Quellwolken über den Bergen. Vereinzelt bringen dir dann Platzregen. Am Ende so ein bisschen Südwallis, Goms, Gotthard-Region oder Südbünden. Sonst ist es dann an den meisten Orten trocken.
0: Mhm. So Temperaturen, hast du gesagt, 30 bis 34 Grad. Wir haben Mitte Juni jetzt, wie normal ist das?
2: Es kommt vor, aber jetzt ist wahrscheinlich mehr die Frage, wie es denn so über eine lange Dauer ist. Möglicherweise ist bis Ende Monat bleiben die Temperaturen bei rund 30 Grad. Vorig Mal gehen es mal noch 35 auf den Sonntagmäntig. Das sind schon eher außergewöhnlich, weil man auch teilweise durch den Rekordbereich kommt. Dass es ein paar Tage heiß ist, das ist normal im Sommer, aber dann eben die Dauer vom Ganzen, das ist eher das, was es ungewöhnlich macht.
0: Mhm. Also komm, gehen wir Tag für Tag. Morgen gibt es so, also, nein, Einbruch ist zu viel gesagt.
2: Aber es gibt eine Änderung, also wir starten zuerst sonnig, das ist wie heute, gewohnter Start im Tag, es wird heiß, aber dann ab Mittag gibt es noch mal größere Quellwolken in den Alpen, die bringen dann teilweise auch Platzregen und Gewitter. Gerade so gegen den Abend kann vereinzelt das Gewitter durchaus mal ins Flachland rauslaufen. Die Gewitter können kräftig sein, sie bewegen sich vielleicht nicht sehr schnell, das heisst, gerade kann viel Regen am in der kurzen Zeit an einem Ort geben, einen Hagel kann es mal dabei haben. Und weil halt die Luft mal durch das Spürchen feuchter wird, fühlt sich das Ganze dann im Norden doch auch typig an. Im Süden ist es heute schon typig, also die Hitze ist dann eher mal so ein bisschen drückend.
0: Mhm. Und dann Samstag, Sonntag, Montag, Dienstag und könntest du wahrscheinlich noch einen Tag sagen, oder
2: ja, es nachher weitergeht. Häufig sonnig, über den Bergen gibt es einen Quellwolken für einzelne Platzregen. Die Nächte sind so zwischen 16 und 20 Grad, also gerade unter einem See wohnst oder in der Stadt, dann bist du eher bei diesen 20 Grad. Wenn du vielleicht so ein kleiner Senke drin bist, bist du eher bei diesen 16 Grad. Also es geht sonnig, aber eben auch heiß weiter.
0: Und gell, für euch Meteorologen ist schon so, das ist jetzt nicht wahnsinnig spannend, da Wetterprognosen zu machen.
2: Es ist immer schön für einen Tag, zwei, weil es dann ein bisschen gemütlicher ist, aber irgendwann hat man das dann ein bisschen gesehen und hätte gerne ein bisschen etwas spannender, so ein bisschen mehr gehabt vom Wetter.
0: Ja, ich habe das gerne, langweiliges Wetter. Simon Eschli von SRF Meteo.

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Sie wohnen in Basel, gerade über Grenzen rein, zu Frankreich, haben den schönen Dialekt, den man dort redet. Und können natürlich auch perfekt, also verstehen Sie auf jeden Fall Schweizerdeutsch. Marilyn et Vincent Menweg, Bolero Romantik. Am 9 vor 9, meine Damen und Herren, jetzt schauen wir noch ein bisschen voraus in unserem Programm, und zwar auf heute Nachmittag. Da haben wir unser allseits beliebte, und das ist im Fall wirklich so, das ist extrem beliebt, unser Wunschkonzert. Und wenn ich da drauf schaue, ja, es hat auch für heute feierliche Wünsche gegeben, aber der eine oder andere möchte es allenfalls noch leiden. Probieren Sie es doch auf 0848 086 086. 0848 086 086. Es wünscht dir was, das Wunschkonzert, heute am Nachmittag ab der 2 bis um 5.

0: sehr stimmigen Abschluss gesehen, musikalischen vom Fernando Fantini und Charmeuse. 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
1: Die Nachrichten von SRF um 9 mit Michael Wieland. Das Abkommen zwischen den USA und dem Iran ist unterzeichnet. Die Schweiz begrüßt das Abkommen und geht weiterhin von einem Treffen auf dem Birkenstock aus. Es ist sehr trocken, ein Problem auch für Kartoffeln und Erbsen, sagt der Bauernverband. Das Wetter, es ist sonnig und heiß mit 31 bis 35 Grad. Früher als geplant ist das Abkommen zwischen den USA und dem Iran unterzeichnet, das den Krieg beenden soll. US-Präsident Donald Trump und Irans Präsident Massoud Pezeshkian haben ihre Unterschriften darunter gesetzt. Das teilte Vermittler Pakistan mit. Mit dem Abkommen sollen die Kampfhandlungen enden, die Straße von Hormuz frei befahren werden können. Themen sind auch das iranische Atomprogramm sowie die Aufhebung von Sanktionen gegen den Iran. Inhaltlich enthalte das Abkommen keine Überraschungen, aber viele Probleme, sagt Fredrik Steiger, der sich bei SRF mit Sicherheitspolitik befasst.
2: Weil zentrale Punkte zwar im Dokument aufgeführt, aber eben nicht geklärt sind, etwa ob die Durchfahrt durch Hormuz künftig und gemäß dem Völkerrecht wieder kostenlos sein wird. Die Iraner sagen klar Nein, die USA klar Ja. Noch überhaupt nichts geklärt ist beim iranischen Atomprogramm und auch wie und wann die 300 Milliarden Dollar für den Iran fließen sollen und wer sie bezahlt, ist völlig unklar.
1: Der Krieg betraf auch nicht nur den Iran, er hatte Auswirkungen auf die gesamte Region. Auf den Libanon, wo Israel gegen die Hisbollah-Miliz vorgeht, die mit dem Iran verbündet ist, aber auch auf die Golfstaaten, die vom Iran immer wieder mit Raketen angegriffen wurden. Was bedeutet das Abkommen nun für den Nahen Osten? Dazu sagt unser Auslandredaktor und ehemaliger Nahost-Korrespondent Philipp Scholkmann.
3: Die unmittelbaren Nachbarn, die Golfstaaten, sahen ja ihr Erfolgsmodell bedroht durch die Instabilität, die Wirtschaftsblockade. Auch für sie ist es eine große Erleichterung erstmal, dass nun die Zustände von vor dem Krieg zurückkehren sollen. Es bleiben gleichzeitig viele Fragezeichen. Iran hat die Golfstaaten ja direkt angegriffen. Sie stellen nun aber fest, dass Irans Raketenprogramm kein Thema mehr ist. Offen auch, was das Abkommen für den Libanon bedeutet. Das Ende der Kriegshandlungen wird zwar ausdrücklich auf den Libanon ausgedehnt, dafür hatte der Iran sich eingesetzt. Das Abkommen betont auch die Souveränität Libanons. Das setzt die israelische Regierung unter Druck, deren Armee libanesische Gebiete kontrolliert. Wie sie reagieren wird, ist offen, also auch da vieles unklar.
1: Sagt Auslandredaktor Philipp Scholkmann. Die Schweiz begrüßt das Abkommen zwischen den USA und dem Iran. Das teilt das Außendepartement EDA mit. Es sei ein wichtiger Schritt zur Deeskalation in der Region. Trotz der Unterzeichnung geht das EDA davon aus, dass es morgen zu einem Treffen auf den Birkenstock kommt und zu ersten Verhandlungen, wie das Abkommen umgesetzt werden soll. Es wird heiß heute und in den nächsten Tagen. An einigen Orten könnten die historischen Höchsttemperaturen für den Juni übertroffen werden. Und es ist trocken und bleibt auch so. Für die Landwirtschaft ist das ein großes Problem. Inlandredaktor Sandro Della Torre.
4: Schon seit Mitte Mai sei es außerordentlich trocken, sagt David Brucker vom Schweizer Bauernverband. Und jetzt schon Mitte Juni diese Hitzewelle.
5: Das Spezielle ist, dieses Jahr in der Tat, es beginnt schon sehr, sehr früh und es wird sehr, sehr heiß.
4: Das macht dem Leiter des Geschäftsbereichs Pflanzenbau beim Bauernverband Sorgen. Denn die Hitze komme zu einem heiklen Zeitpunkt.
5: Viele Pflanzen befinden sich jetzt im vollen Wachstum. Kartoffeln zum Beispiel bilden jetzt die jungen Kartoffeln aus. Der Ansatz der Knollen wird entwickelt. Und wenn das sehr früh stattfindet, dann hat das schon einen erheblichen Einfluss.
4: Wird es so heiß, fahren die Pflanzen ihr Wachstum herunter oder stellen es ganz ein. Hülsenfrüchte, zum Beispiel Erbsen, trifft es besonders hart.
5: Die können zum Beispiel ihre Blüten abwerfen oder wenn es längere Zeit über 35 Grad wird, dann geht die Pflanze eigentlich ein, weil sie sich gar nicht mehr kühlen kann.
4: Selbst das Bewässern helfe bei dieser Hitze kaum mehr. Die Ernteausfälle könne er aber noch nicht abschätzen, sagt David Brucker vom Schweizer Bauernverband. So außergewöhnlich dieser Juni erscheinen mag, längerfristig müssen die Bäuerinnen und Bauern öfter mit solchen Bedingungen rechnen. Dafür sorgt der Klimawandel.
1: Noch eine Meldung aus der Wirtschaft. Die Schweiz hat im Mai mehr Waren in das Ausland exportiert als im Vormonat. Die Exporte stiegen um über 13%. Das teilt das Bundesamt für Zoll- und Grenzsicherheit mit. Das Wachstum sei hauptsächlich auf chemiepharmazeutische Produkte zurückzuführen. Und damit zu den Börsendaten von SIX. Der Euro wird zu 92,03 gehandelt, der Dollar zu 79,92. Und der Blick aufs Wetter. Es ist sonnig heute, über den Bergen bilden sich am Nachmittag einige Quellwolken. Vor allem in den südlichen Alpen gibt es einige Regengüsse. Es wird heiß, mit 31 bis 35 Grad. Das waren Nachrichten von Radio SRF, verantwortlich Tobias Meyer.
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0: Wir gratulieren heute Morgen einmal. Und zwar zum 95. Geburtstag von einer Dame, die in Möriken im Aargau wohnt. Also, wir gratulieren jetzt gerade am Mikrofon Christian Salzmann. Grüezi miteinander.

Igor und seine Oberkreine da auf der SRF Musikwelle für den besten Freund. 12 ab 10, 12 ab 9, Entschuldigung. Wir gratulieren an diesem Morgen und zwar der Ursula Marmi. Frau Marmi lebt in Möriken im Kanton Aargau und sie wird 95. Da hat es ganz offiziell Post gegeben von der Gemeinde. Wir bitten Sie, so steht es da, der Frau Marmi ganz herzlich zu gratulieren und zwar im Auftrag von uns allen, vom Gemeinderat und von allen Möriker und Mörikerinnen und natürlich Wildecker und Wildeckerinnen. Das ist eine Gemeinde heute. Und Familien und alle Angehörigen gratulieren auch. Und wir gratulieren auch, wir von der SRF Musikwelle, der Ursula Marmi zu Möriken zum 95. Geburtstag. Alles Gute.

0: Salonorchester, die Berliner und ich bin zum ersten Mal verliebt. Wir dürfen gratulieren heute Morgen. Und zwar der Ursula Marmi. Frau Marmi lebt in Möriken im Kanton Aargau und sie wird heute 95. Wir wünschen nochmal alles Liebe, alles Gute und ganz einen schönen Tag.
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viel schöne französische Handorgelmusik heute Morgen, fällt mir gerade auf. Ja, das gefällt mir. Das Akkordeon-Duo Anchon Müller haben wir gehört mit dem Brume Parisienne, mit dem Nebel zu Paris. Stesser auf Musikwelle um 9:30 Uhr. Weiter geht's bei uns mit dem Jim Reeves. I guess I'm crazy.

0: Ja, dort kann man schon sein, vor allem jetzt im Hochsommer zu Ischia, Isola Bella, Sigrid und Marina.
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0: Fußball-WM, die läuft. Und zu einer rechten Fußball-WM gehören natürlich Zuschauerinnen und Zuschauer, das ist schon klar. Aber dass man etwas davon hat, da muss man die Regeln verstehen. Und die lehrt er jetzt, die die Halle fordern.
2: Ach, ist das aufregend! Ach, ist das alles aufregend!
3: Aufregend?
2: Ja!
3: Da ist doch noch gar nichts los, ist doch noch niemand da, es hat doch noch gar nicht angefangen.
2: Aber wir beide sind doch da. Und all die Leute.
3: Aber die Spieler sind doch noch nicht da.
2: Ach, Spieler kommen auch noch. Was ist das aufregend?
3: Sagen Sie mal, Sie sind wohl noch niemals auf dem Fußballplatz gewesen, was?
2: Nein, es ist das erste Mal, dass ich ihn überhaupt... Doch, es ist alles so aufregend.
3: Ja, ist ja gut. Heben Sie sich Ihre Aufregung für später auf, fürs Spiel.
2: Spiel? Oh mein Gott, muss ich da etwa mitspielen?
3: Nicht Sie, die Spieler spielen.
2: Ach, die Spieler spielen. Das ist ja logisch.
3: Und das Spielfeld, das wird von weißen Linien begrenzt. Und die beiden Holzgestelle da rechts und links.
2: Ach, die Teppichklopfstangen.
3: Das sind die Tore mit den Netzen dran.
2: Netze?
3: Ja.
2: Ach, wollen denn die hier Fische fangen?
3: Nein, Bälle.
2: Bälle?
3: Ja.
2: Mit dem Netz Bälle fangen? Na, das ist ja ein merkwürdiges Spiel. Wie viele Bälle haben die denn?
3: Einen.
2: Einen? Na, wozu haben sie denn dann zwei Netze?
3: Na, weil... Oh, Mann!
2: Ach, darum! Was ist das aufregend?
3: Achtung, jetzt kommt gleich der Einlauf.
2: Der Einlauf?
3: Naja, die Mannschaften laufen ein.
2: Die laufen ein? Wer hat man sie denn zu heiß gewaschen? Warum lässt man sie denn nicht in ihrer natürlichen Größe spielen?
3: Achtung, jetzt kommt gleich der Anpfiff.
2: Um Gottes Willen, wer kriegt denn da einen Anpfiff?
3: Das Spiel wird angepfiffen.
2: Na, was hat er noch gar nichts Böses getan?
3: Ja, sehr schön, nach vorne. Und Kopfball!
2: Kopfball? Ich denke, wir spielen hier Fußball. Oh, das hat er aber voll aufs Köpfchen bekommen. Aber woraus ist denn der Ball?
3: Aus Leder.
2: Na, ist das nicht ein bisschen hart? Die armen Jungs. Und kann man da nicht was Weicheres nehmen? Schaumgummi oder so? Sie sagen sie doch mal.
3: Mensch, Sie regen mich vielleicht auf, Mann.
2: Ich rege Sie auf? Warum ist das auf?
3: Ja, sehr schön, prima. Au, haben Sie gesehen, wie der eben die Bombe gehämmert hat?
2: Eine Bombe gehämmert? Ja, sind denn das hier Anarchisten? Sagen Sie, wer ist denn der schwarze Mann da unten? Das schwarze Männchen, der Herr in Schwarz. Ist das ein Priester?
3: Priester? Mensch, das ist der Schiedsrichter.
2: Ach, dass da auch ein Richter mitspielt. Aber ich weiß, wie ein Richter in so einem kurzen Höschen.
3: Naja, gibt einen Einwurf.
2: Ich hätte ja auch einen Einwurf zu machen.
3: Mensch, du, halten Sie doch endlich mal die Klappe. Sie sehen doch, dass es jetzt spannend wird da unten. Hey.
2: Pfui, pfui. Die Kitty geht. Was ist denn jetzt wieder Ekliges passiert?
3: Faul!
2: Ja, irgendwie riecht es hier auch so.
3: Ja. Richtig die Entscheidung. Gut, der Mann. Prima. Elfmeter.
2: Jawohl, nur so.
3: Und? Tor! Tor! Tor!
2: Tor nicht mal ein Türchen?
3: Tor! Mensch, wenn der Ball über die Torlinie ins Netz rollt, dann nennt man das Tor. Dann beschwenken Sie Ihr Fähnchen, Mann. Hurra! Hurra! Hurra! 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
0: Fußball, so hat die Kabarett-Nummer geheissen, geschrieben von Didi Hallervorden und der hat dann auch gerade eine Rolle gespielt. Und die andere Rolle hat der Kurt Schmidtchen gespielt.
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1: Die Nachrichten von SRF um 10 mit Olivia Limacher. Die USA und der Iran haben das Rahmenabkommen unterzeichnet, mit dem der Krieg zwischen den beiden Ländern beendet werden soll und das früher als geplant. Das Treffen auf dem Bürgerstock morgen soll aber trotzdem stattfinden. Davon geht man beim Schweizer Außendepartement aus. Es sei weiterhin vorgesehen, dass sich die USA und der Iran sowie die Vermittler Pakistan und Katar in der Zentralschweiz treffen, und zwar zu ersten Verhandlungen über die Umsetzung des Abkommens. Die Schweiz begrüße, dass dieses gestern unterzeichnet worden sei, heißt es weiter. Es sei ein wichtiger Schritt zur Deeskalation in der Region. Zu zwei Meldungen aus der Wirtschaft. Die Schweizerische Nationalbank belässt den Leitzins bei 0%. Die Inflation sei in den letzten Monaten wegen der höheren Energiepreise zwar gestiegen, schreibt die Nationalbank. Mittelfristig bleibe die Lage seit der letzten Beurteilung vor 3 Monaten aber nahezu unverändert. Die Schweiz ist nicht mehr das wettbewerbsstärkste Land der Welt. Sie ist vom 1. auf den 3. Rang zurückgefallen. Das zeigt das neue Ranking der Hochschule für Wirtschaftswissenschaften in Lausanne, IMD. Auf Platz 1 ist neu Singapur, auf Platz 2 Hongkong. Bei Naturkatastrophen, Sabotageakten oder Cyberangriffen müssen Einsatzkräfte wie die Feuerwehr oder die Polizei weiterhin miteinander kommunizieren können. Dazu gibt es in der Schweiz das Funksystem Polycom. In 9 Jahren hat dieses das Ende seiner Lebensdauer erreicht und muss deshalb ersetzt werden. Bund und Kantone haben nun das Vorprojekt für ein Nachfolgesystem gestartet, das mobile Sicherheitskommunikationssystem MSK. Dieses solle dann unterstützen, wenn es darauf ankomme, sagt Bundesrat Martin Pfister.
2: Polizei, Feuerwehr, Rettungsdienst und weitere Einsatzkräfte sollen in Krisen und Notlagen schnell, sicher und organisationsübergreifend kommunizieren können. Denn letztlich geht es nicht um Technologie um ihre Selbstwillen, sondern darum, die Bevölkerung zu schützen und Menschenleben zu retten.
1: Die Technik müsse also zuverlässig funktionieren, so Pfister. Aufbauen und betreiben soll das neue System das Kommando Cyber der Schweizer Armee. Zu den Börsendaten von SIX. Der Swiss Market Index liegt im Moment bei 13.821 Punkten und ist damit im Vergleich zum Vortag unverändert. Der Euro wird zu 92,10 Rappen gehandelt, der Dollar zu 80 Rappen. Und der Blick aufs Wetter. Heute ist es sonnig und heiß bei 31 bis 35 Grad. Das waren Nachrichten von Radio SRF. Verantwortlich Tobias Mayer.
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4: Guten Morgen miteinander, willkommen nach der 10. Ich freue mich drauf, euch durch den Donnerstagvormittag zu begleiten. Und falls es euch jetzt schon zu heiss ist, in dieser Stunde, da wird es euch garantiert noch kalt den Rücken ablaufen. Wir tauchen nämlich später in der Sendung noch ein. In eine geheimnisvolle Walliser-Sage, mystisch, düster und garantiert nichts für schwache Nerven. Schön seid ihr hier bei uns im Studio, der Schwalgilgen.

Wow, was für eine Hymne. Caledonia mit den Celtic Thunder und bei so Dudelsackklängen. Ja, das wird einem einfach gerade so wohlig. Ein musikalisches Volkskulturfest darf ich euch empfehlen. Und zwar findet das nächste Woche im Kanton Obwalden statt. Was das genau ist und wo genau, das sage ich euch in gut 6,5 Minuten in unserem Veranstaltungstipp.

0: Eva Maria und Thomas Berger im Duett. Im Walzerschritt durchs Leben.
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0: Ein Stück grosse, weite Welt zmitzt in Obwalden. Das ist Obwald. Das musikalische Volkskulturfest auf der einzigartigen Waldlichtung Gesang zu Giswil baut Brücken zwischen Tradition und neuen Klängen. Besonders Highlight zum 20. Jubiläum des Gastland Armenien. Freuen darf man sich auf eine jahrtausendalte Musikkultur voller Wärme und Gastfreundschaft und auf magische Momente, wenn armenische Klänge auf Schweizer Volksmusik treffen und so ganz neue Klangwelten entstehen. Was sonst auch Kühegrasen entstehen für 5 Tage eine der schönsten Festivalbühnen der Schweiz. Zwischen Rütibach und Steinibach da erwartet euch eine einmalige Atmosphäre. Das 20. Kulturfest Obwald, nächste Woche vom 24. bis 28. Juni. Konzert geht es von Mittwoch bis Samstag, jeweils ab der Nacht am Abend und am Sonntag schon ab der 13:30. Und die Waldbar die ist dann schon früher offen. Obwald, ein Kulturerlebnis, das sicher verbindet und garantiert in Erinnerung bleibt. Infos dazu im Internet obwald.ch. Und jetzt noch das hier für euch.
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Tango Kang da bei uns mit dem Orchester Alfred Hause. Und um einen Mörderstein geht es jetzt gerade hier bei uns. Der steht im Wallis zwischen Susten und Siders. Und ja, in unserer Geschichte, wo es immer wieder in der Schweizer Sage auch ein bisschen, ja, sagen wir mal, gruselig wird. Heute garantiert mit dem Mörderstein eben.

0: Grenzenlos haben wir gehört mit Apostel.
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0: Wir haben an dieser Stelle schon ein paar schurig schöne Sagen gehört aus dem Pfienwald, dem geschützten Föhrenwald im Oberwallis. Auch von Soldaten, die den Pfienwald aus Versteck und Rückzugsort genutzt haben. Und heute erzählt uns Susanne Hugo Lötscher die Sage vom Mörderstein. Keine schöne Geschichte.
2: Nicht nur Soldaten. Eure Räuber haben sich mit Vorliebe in dem grossen Pfeinwald aufgeholt und will sich immer gut verstecken können. Und sie haben immer wieder Leute überfallen, die durch den Pfeinwald sind gelaufen, haben sie ausgeräubt und, oder im schlimmsten Fall sogar getötet. Einer von ihnen, der besonders bekannt war als brutaler Mörder, hat dem Mörderstein den Namen gegeben. Ihm ist ein Tag ein Bub in die Hände gefallen und dann hat er nichts Gescheiteres gewusst, wo dann noch bei einem Felsen zu stoppen und angefangen zu plagen, indem er mir Fragen gestellt hat. «Was ist schöner als der Tag?» hat der Räuber den Bub gefragt. Und der hat seine Antwort gegeben. «Der Blick von der Mutter.» Der Mörder, der eigentlich baff war, dass man der Botsch überhaupt Antwort gibt und nicht vor Angst kein Wort mehr rausbringt, hat in dem Fall halt weiter gefragt. Was ist denn edler als Gold? Und das Kind hat gesagt, von der Mutter das Herz. Und der Räuber hat wieder gefragt, was ist süßer als Honig? Und der Botsch hat einfach langsam angefangen zu zittern und hat gesagt, von der Mutter Milch. Der Räuber ist verrückt und hat gesagt, was ist weicher als Flüm? Von der Mutter der Schoss hat der Botsch zur Antwort gegeben. Und der Mörder hat gebrüllt, was ist stärker als der Tod? Und das Kind hat schlotternd und noch gesagt, die Liebe von der Mutter. Und was ist härter als Stein? Hat der Mörder gebrüllt. Und das Kind hat nur noch geflüstert, vom Mörder das Herz. In dem Moment hat der Mörder das Junge gepackt und mit einer so einer Gewalt an den Felsen hinter ihn getrieben, dass der sich in zwei Teile geteilt hat. Und seitdem heisst der Fels, wo man noch heute sieht, an der Strasse, wenn man zwischen Susto auf Siders fährt, Mörderstein.
0: Hui, hui, hui, ja, das ist wirklich keine schöne Geschichte. Wo dem Mörderstein seinen Namen gegeben hat. Erzählt uns diese Sage Susanne Hugo Lötscher.
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Der Oliver heizt da bei uns. Öffne dein Herz der Zärtlichkeit. Die 5 Minuten Elfi, dann die Nachrichten und in der nächsten Stunde hier bei uns auf der SRF Musikwelle, da lernen wir eine Frau kennen, die 70 ist, pensioniert, aber vom pensionierten Leben noch gar nichts wissen will. In der nächsten Stunde hier bei uns, hoffentlich seid ihr auch mit dabei, und hier ist der Ralf Paulsen. Es war Sommer.

0: Die Nachrichten von SRF um 11 mit Olivia Limacher. In der Schweiz sollen wieder neue Atomkraftwerke gebaut werden dürfen. Der Nationalrat hat den Gegenvorschlag zur Volksinitiative «Blackout stoppen» angenommen. Er hat seine Meinung geändert. Erst letzte Woche wollte er die Vorlage noch an den Bundesrat zurückweisen. Damit sind sich nun Nationalrat und Ständerat einig. Und auch der Bundesrat hatte sich für die Aufhebung des AKW-Neubauverbots ausgesprochen. Ob in der Schweiz wirklich wieder neue AKW gebaut werden dürfen, darüber entscheidet nun das Stimmvolk. Goldene Fallschirme, also hohe Abgangsentschädigungen, sie sollen auch in der Bundesverwaltung verboten werden. Der Ständerat hat sich für eine Anpassung des Bundespersonalrechts ausgesprochen, gegen den Willen des Bundesrates. Als nächstes entscheidet der Nationalrat. Sogenannte goldene Fallschirme sind bei börsenkotierten Unternehmen bereits seit gut 20 Jahren verboten, seit dem Ja zur Abzockerinitiative. Bei Institutionen des Bundes sind sie aber noch erlaubt. Das sorgt immer wieder für Kritik. Zu zwei Meldungen aus der Wirtschaft. Die Schweizerische Nationalbank belässt den Leitzins bei 0%. Die Inflation sei in den letzten Monaten wegen der höheren Energiepreise zwar gestiegen, schreibt die Nationalbank. Mittelfristig bleibe die Lage seit der letzten Beurteilung vor 3 Monaten aber nahezu unverändert. Die Schweiz ist nicht mehr das wettbewerbsstärkste Land der Welt. Sie ist vom 1. auf den 3. Rang zurückgefallen. Das zeigt das neue Ranking der Hochschule für Wirtschaftswissenschaften in Lausanne, IMD. Auf Platz 1 ist Neu-Singapur, auf Platz 2 Hongkong. Die USA und der Iran haben das Rahmenabkommen unterzeichnet, mit dem der Krieg zwischen den beiden Ländern beendet werden soll. Und das früher als geplant. Das Treffen auf dem Birkenstock morgen soll aber trotzdem stattfinden, mit ersten Verhandlungen über die Umsetzung des Abkommens. Davon gehe die Schweiz aus, sagt Bundesrat Martin Pfister.
1: Der Bundesrat begrüßt, dass wir hier Fortschritte sehen im Verhältnis dieser Länder, die im Krieg stehen im Nahen Osten. Wir gehen davon aus, dass weiterhin Gespräche stattfinden werden auf dem Birkenstock und bereiten uns auch mit Hochdruck darauf vor. Wie genau, das ist im Moment noch unsicher, aber es werden sicher irgendwelche Gespräche stattfinden.
0: Auf welcher politischen Ebene die Gespräche stattfinden, sei noch unklar, so Pfister weiter. Es bleiben die Wetteraussichten. Heute ist es sonnig und heiß bei 31 bis 35 Grad. Das waren Nachrichten von Radio SRF, verantwortlich Jan Grüebler.
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3: Herzlich willkommen an diesem Donnerstagvormittag. Und bei uns geht es in dieser Stunde um eine richtige Powerfrau. Sie ist 70, eigentlich pensioniert und sie sagt...
4: Wir haben uns gewiss um... das pensionierte Leben zu führen. Ich kann das nicht, ich will das nicht und ich wehre mich mit Händen und Füßen dagegen.
3: Ja, und so hat sie nach der Pensionierung wieder angefangen mitzuarbeiten. Und zwar richtig. Sie führt einen Möbelladen, einen Kaffee und seit Jahren schon ist sie an einem Frauenförderungsprojekt in Afrika beteiligt. Es ist Bea Petri von Steckborn. Eine tolle, ganz spannende Frau, die ihr vielleicht noch kennt. Sie hat aber auch im Fernsehen die Sendung «Lifestyle» Schminktipps gegeben. Und genau diese Frau und ihre Projekte, die wollen wir noch ein bisschen besser kennenlernen. Am Mikrofon der Joel Gilgen. Schön, seid ihr hier bei uns.

0: Brenda Lee da bei uns mit Too Many Rivers.
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0: So ist es. Ein lieber Gruß an Angelo Melotti, der uns vielleicht jetzt auch zulässt. Und jetzt habe ich Marschmusik für euch, Bohemia mit dem Kurt Pascher und seinen Böhmenwälder Musikanten.

0: Nicht mit mir, Melissa Naschenweng. Ja, und bei uns geht es jetzt ums Wohnbätzli. Das Wohnbätzli, das Steckborn im Kanton Thurgau. Das ist ein herziges Kaffee, das vom Freitagmittag bis am Sonntagabend offen hat. Und speziell im Wohnbätzli, da arbeiten alles pensionierte Männer und Frauen, die Lust haben, noch etwas Sinnvolles zu machen. Ja, und genau das machen sie mit Leib und Seele und viel Freude. Gegründet hat das Wohnbätzli die Bea Petri. Aus der Not raus, sozusagen. Franzi Haller hat sie in ihrem Kaffee getroffen.
1: Es ist ein liebevoll eingerichtetes Kaffee dort Steckbahn am Untersee. Mit zusammengewürfeltem Mobiliar, stylisch und gemütlich wie in einer Stube. Aber warum heisst es Wohnbeizli?
2: Alle Möbel, die da innen sind, kann man kaufen. Und auch alle Accessoires, die wir haben. Und zudem gibt es einfach kleine Sachen. Wir haben keine Küche, aber es gibt auch warme Sachen, aber einfach so einfache, die wir trotzdem den Gästen anbieten können. Also trotzdem, dass wir keine Küche haben.
1: Also der Tisch, wo wir jetzt hier sitzen, den könnte man auch kaufen?
2: Genau. Den kannst du jetzt unten annehmen und damit heimgehen. Nein, wir würden den nicht schon bringen.
1: Sagt Geschäftsführerin Bea Petri. Dass man das Mobiliar kaufen kann, ist speziell. Aber das Speziellste hier ist das Personal selber. Sie alle müssen nicht mehr arbeiten, sie wollen. Sieben Pensionierte, die einmal vom Freitag bis am Sonntag die Leute bedienen. Heute im Service ist Monika Wettstein. Sie stellt uns Kaffee und Kuchen auf den Tisch und erzählt, sie arbeite seit rund 6 Jahren im Wohnbeizli. Und das sei
3: unheimlich schön. Es macht richtig Spass. Es ist für mich der Freitag, ist eine so willkommene Abwechslung im Alltag. Eben wie alle anderen bei uns bin ich auch pensioniert. Und ich geniesse es sehr, auch mit unseren Gästen. Alle kommen und sind dann immer so zufrieden und glücklich. Und das macht mir natürlich auch Spass.
1: Auch im Dienst heute ist Joachim Mirisch. Er ist vorletztes Jahr pensioniert worden und wollte dann eigentlich auf Portugal auswandern, wo ihn Bea Petri gefragt hat, ob er nicht auch hier mitarbeiten will. So hat er Pläne geändert, weil ihn das gereizt hat, weil er aus einer ganz anderen Branche gekommen ist.
4: Ich war Drucker. Ich habe immer nur Maschinen bastelt und Maschinen repariert und druckt. Und das ist halt ein Beruf rein in die Technik. Und ich habe immer schon so ein bisschen ein Auge drauf gehabt, ob ich mal irgendwas probieren darf. Und ich darf es halt in der Rente probieren.
1: Einmal noch etwas anderes ausprobieren. Ohne Druck, mit viel Freude, mit Gleichgesinnten. Und er betont, es gäbe halt auch eine Struktur im Alltag. Am frühen Nachmittag ist es hier noch eher ruhig im Wohnbeizli, aber am Abend sei einmal viel los, sagt Bea Petri.
2: Gerade der Freitagabend ist sehr frauenlastig. Wir haben hier in Steckborn einen Haufen Frauen, alleinstehende, ältere Frauen. Und die waren so froh, als ich die Beiz aufgetan habe, weil sie gesagt haben, jetzt ist es ein Ort, wo ich hingehen kann, hemmungslos. Und ich habe die Leute auch zusammengebracht. Also wenn jemand reinkam und gesagt hat, komm, sitz doch da zu suchen. Und, so. Und heute ist es so, dass das ein grosser Freundeskreis ist worden unter diesen Frauen. Und das freut mich wahnsinnig, weil ich sehe, wie die miteinander auskommen und das sind richtige Freundschaften. Und das ist eben der Stammtisch dort, da ist auch aus dem Freitag aber überquält, quasi. Wir müssen eben noch Schämmchen dazu holen und so weiter, dass alle schön zusammen sitzen können.
1: Sonst kommen die Leute querbeet, junge, alte, Spaziergänger und Velofahrerinnen. Am Sonntagmorgen viele Familien zum Gottesmörgeln. Das Wohnbeizli ist wie eine Stube, ein gemütlicher Treffpunkt in einem Dorf, wo es nicht mehr viel Beizen gibt. Und ein Ort, wo Leute über 65 eine Möglichkeit gibt, etwas Sinnvolles zu arbeiten. Aber für Bea Petri, wo 6 Kosmetikläden aufgebaut und geführt hat, mit über 100 Angestellten, wo neben der Strasse auch noch einen Einrichtungsladen hat und wo kürzlich gerade ein Buch herausgegeben hat, für sie muss es auch finanziell aufgehen.
2: Ja, natürlich. Also, es muss laufen. Das tut so. Gott sei Dank. Es läuft wirklich. Die Leute kommen und wir können auch Löhne zahlen und Ware kaufen und gute Ware kaufen, Qualitätsware.
1: Und das seit rund 6 Jahren. So lange das Wohnbeizli und Bea Petri, wo unterdessen 70 war, will keinen Tag missen.
2: Das sollte es überall geben, in jedem Dorf. Vor allem an Orten, wo es nicht mehr hat. Von dem her finde ich das ein super Konzept. Also ich gebe gerne Rat, wenn jemand Rat braucht.
0: Das Angebot von der Bea Petri also. Sie, die aus der Not Tugend gemacht hat, sie hat das Wohnbeizli in Steckborn nämlich aufgetan, weil sie nach der Geschäftsübergabe von ihrem Kosmetikgeschäft in ein tiefes Loch gefallen ist. Trotz langer Vorbereitung auf Pension hat sie die Zeit nicht geniessen. Wie das war und wie sie dann das Wohnbeizli aufgetan hat, das hören wir als nächstes auf die 20 Vortage bei uns.

0: und ich warte auf ein Zeichen. Der Howard Carpendale da bei uns. Ja, wir haben in dieser Stunde schon vom Wohnbeizli Steckborn im Thurgau. Einen Kaffee, wo nur pensionierte Männer und Frauen arbeiten. Das Wohnbeizli ist entstanden, weil die Geschäftsführerin Bea Petri nach der Pensionierung gemerkt hat, dass das nichts tun und nicht mehr gebraucht werden gar nichts für sie ist. Und so hat sie nach einer tiefen Krise einen Laden und eben das Wohnbeizli aufgetan und ist heute mit 70 wieder viel beschäftigt, glücklich und zufrieden. Franzi Haller war bei ihr im Kaffee.
1: Bea Petri war in ihrem Berufsleben sehr aktiv. Sie hat ein Kosmetikunternehmen aufgebaut, die sogenannte Schminkbar, mit 6 Geschäften in verschiedenen Schweizer Städten. Sie hat 2 Mädchen aufgezogen, hat am Fernsehen in der Sendung Lifestyle Schminktipps gegeben und hat auch noch ein Hilfswerk für Frauen in Afrika ins Leben gerufen. Und dann hat sie sich entschieden, ihr Unternehmen an ihre Töchter zu übergeben.
2: Ich habe mich eigentlich darauf sehr gut vorbereitet, für die Schminkbar zu übergeben. Ich meine, es waren Haufen Läden, ein Haufen Mitarbeitende. Und ich war so die Übermutter und habe einfach all die Leute sehr gerne gehabt und Kunden sehr gerne gehabt und so weiter. Ich habe mich vorbereitet, dass ich die Geschäfte übergebe. Und dann ist dann der Tag X gekommen und ich bin mit meinem Mann in die Ferien und habe so gefunden, wow, so gut, jetzt ist der Druck weg und keine Mails und ist das lässig. Und es ist genau 5 Wochen gegangen. Von einem Tag auf den anderen bin ich richtig in ein tiefes Loch gefallen, weil ich dachte, was mache ich? Was mache ich jetzt? Jetzt habe ich Ferien gehabt, mich erholt und jetzt?
1: Es ist immer mehr bergab gegangen, so tief aber, dass sie zum Psychiater ist.
2: Und er hat mir dann zugeredet, er versteht das und so weiter und so fort. Man ist ja immer verunsichert. Du denkst, es stimmt etwas nicht und warum brauchst du das? Bist du schon irgendwie unglücklich? Stimmt schon etwas in deinem Leben nicht und so?
1: Aber wieder aus dem Loch rausgeholt hat sie sich dann selber. Bea Petri hat noch von früher her Möbel im Lager gehabt. Das Lager ist ihr gekündigt worden und sie hat die Sachen auf Steckbahn geholt. Und da angefangen sie zu verkaufen.
2: Jedenfalls habe ich mich mit dem Laden selber therapiert. Und dann, ein paar Jahre später, ist der Laden frei geworden. Und dann habe ich eben das Bätzchen gemacht. Und da sind die Leute gekommen, da hat man geschwätzt. Ich habe meine Geschichten können erzählen. Man hat einfach lachen. Es war eine fröhliche Stimmung. Es ist immer wie mehr Leute sind gekommen, von überall. Auch viele eben von Zürich, die mich noch kennt haben über die Schminkbar in Zürich. Und es macht einfach Spass.
1: Und heute geht es blendend. Sie hat viel Arbeit im Laden und im Kaffee, trifft dort Leute zum Schwätzen, reist auch ins Ausland, um Möbel und Accessoires zu posten oder für ihr Hilfsprojekt für Frauen auf Afrika. Viel zu tun, aber was Finanziellen und Preise angeht, hat sie jetzt natürlich nicht mehr den Druck wie früher.
2: Wir geben es um einen sehr fairen Preis weiter. Weil es ist ja jetzt eigentlich ein Hobby. Ein Hobby, das zwar Unkosten soll decken natürlich, aber wir müssen alle nicht mehr jetzt einen hohen oder einen Lohn haben. In dem Sinne, sie haben alle einen Lohn. Ich nehme mir keinen Lohn. Aber es sind alle sehr bescheiden. Und wir arbeiten, glaube ich, wirklich einfach alle aus Freude.
1: Bea Petri kommt viele Reaktionen über, wenn es Bericht gibt über sie und ihr Leben im Unruhestand. Leute, wo es gleich gegangen ist nach der Pensionierung, die sich verloren gefühlt haben mit so viel freier Zeit. Sie stört, dass die Pensionierung in der Regel so verherrlicht wird.
2: Die Leute sagen, jetzt bist du endlich pensioniert, jetzt ist es endlich schön. Und das ist einfach Unsinn. Sicher für ein paar Leute trifft das zu. Aber einfach nicht für die meisten. Also, ich kann nicht abwägen, wie viel prozentual, wie viel dass sie sich jetzt wirklich total freuen und ganz glücklich sind in diesem pensionierten Alter. Oder, ja, oder eben nicht. Und auf der Suche sind.
1: Für sie war es nichts und Bea Petri findet, man sollte mehr darüber reden, dass es eben nicht für alle einfach der Fühlung ist, wenn sie dann nicht mehr arbeiten müssen oder dürfen. Sie ratet, man soll rechtzeitig ernsthaft darüber nachdenken, wie es nach 65 könnte weitergehen. Abklären, ob man noch Teilzeit weiterarbeiten könnte oder eine andere Möglichkeit Freiwilligenarbeit zu machen.
2: Also es gibt eine Haufen Möglichkeiten, oder dass man halt speziell etwas macht, so wie ich jetzt mit einem Beizli, wo man ein paar zusammen ist und das betreibt. Das macht einfach Spass.
0: Die Bea Petri voll im Element und voll im Einsatz, und das mit 70 in ihrem Wohnbeizli Steckborn. Franzi Haller hat berichtet über sie.

0: Raffaele und «Ein Tag am Meer». Und jetzt gehen wir ab in unsere Nachrichtenredaktion.
1: Die Nachrichten von SRF um 12 mit Olivia Limacher. Sollen in der Schweiz neue Atomkraftwerke gebaut werden dürfen, das Verbot aus dem Jahr 2017 also gestrichen werden? Ja, sagt das Parlament, es will das Neubauverbot kippen. Jan von Tobel.
2: Es war ein Hin und Her. Der Bundesrat und der Ständerat waren für einen Gegenvorschlag zur Volksinitiative Blackout stoppen, also dafür, dass neue AKW in der Schweiz gebaut werden dürfen. Der Nationalrat allerdings wollte Anfang Woche noch bremsen. Zuerst müssten die finanziellen Folgen aufgezeigt werden. Bundesrat Albert Rösti sagte im Rat heute, dieser Bericht werde so oder so kommen.
3: Unabhängig wie Sie abstimmen, haben wir diesen Bericht zu machen, zu erledigen. Gemäß Terminierung müssten wir diesen Bericht so oder so bis Ende Jahr erstellen.
2: Und das führte zu einem Umdenken bei einzelnen Mitte-Mitgliedern im Nationalrat und dazu, dass das Geschäft nicht an den Bundesrat zurückgewiesen wird. Der Entscheid fiel mit 100 zu 98 Stimmen knapp aus. Bleibt es auch in der Schlussabstimmung morgen so, dann kann das Volk wohl über das AKW-Neubauverbot abstimmen. SP und Grüne haben nämlich das Referendum angekündigt.
1: Zu zwei Meldungen in Kurzform. Die USA und der Iran haben die Absichtserklärung für ein Kriegsende unterschrieben. Gemäß dem Schweizer Außendepartement ist nach wie vor vorgesehen, dass sich die USA und der Iran sowie die Vermittlerstaaten Pakistan und Katar morgen auf dem Bürgenstock treffen und mit ersten Verhandlungen beginnen zur Umsetzung des Abkommens. Die Ukraine hat erneut die russische Hauptstadt Moskau mit Drohnen angegriffen. Dabei geriet eine große Ölraffinerie im Südosten der Stadt in Brand. Nach russischen Angaben wurden rund 180 Drohnen abgefangen. Es sei jedoch ein Wohnhaus und ein großes Geschäft beschädigt worden. Über Verletzte ist bisher nichts bekannt. Die Börsendaten von SIX, der Swiss Market Index, liegt im Moment bei 13.777 Punkten, minus 0,3%. Der Euro wird zu 92,13 gehandelt, der Dollar zu 80,30. Die Wetteraussichten, es bleibt weiterhin sonnig und heiß mit 31 bis 35 Grad. Vor allem morgen gibt es teilweise Gewitter. Das waren Nachrichten von Radio SRF. Verantwortlich Jan Grüble.
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0: Und wir starten mit dem Patrick Lindner in den Donnerstagmittag. Freut mich sehr, dass ihr hier bei uns seid. Und guten, falls gleich oder jetzt gerade schon etwas zu essen gibt bei euch. Am Mikrofon der Joel Gilgen.

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0: Im Bröchli, Zoberwil, das Ländertrio-Gebrüder, Internet hat für uns aufgespielt. Und wenn ich schaue, auf was für einen Tag das wir haben, Donnerstag, und überlege, was am Donnerstagabend läuft. Ah ja, genau. Der Donnerstagabend, der gehört allen Schlagerfans.
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0: Schreinapolka mit den Sarganserländer Musikanten.
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0: Ein Fest müssen absagen, ja, das ist nicht lustig. Ein Fest gerade zweimal müssen absagen, ist recht nicht. So ist es aber im OK vom Eidgenössischen Jodlerfest zu Basel gegangen. Sie hätten 2020 den Anlass durchführen wollen. Wegen der Pandemie ist es dann aber auf 21 verschoben worden. Und dann hat es eben müssen abgesagt werden. Jetzt aber, über nächstes Wochenende, ist es doch noch so weit. 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
2: Also es ist natürlich eine fantastische Möglichkeit, die Jodlerei auf Basel zu bringen. Das ist nicht so einfach mit dem Jodeln zu Basel. 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Ich habe gedacht, nach zwei Absagen, jetzt ist es vorbei. Und was es dann geheissen hat, doch, wir machen im 26. Das Fest ist natürlich die Vorfreude und das Festfieber enorm gestiegen, ja.
3: Carlo Conti, wenn du sagst, hättest du eigentlich nicht mehr daran geglaubt, dass es stattfindet und jetzt ist es eben gleich, hättet ihr quasi jetzt einfach können das Konzept zücken, das ihr eigentlich im 20. und 21. gemacht hättet, oder hätte man doch wieder müssen frisch anfangen von vorne?
4: Wir haben Anpassungen müssen machen, aber die Grundlinie, das Grundkonzept haben wir natürlich übernommen. Es war eigentlich alles schon vorbereitet gewesen. Die Absprachen mit den Behörden sind erfolgt und damit haben wir gar nicht wollen von vorne anfangen. Ein paar Kleinigkeiten haben wir können verbessern. Vielleicht ist das sogar jetzt ein Vorteil, indem wir natürlich jetzt beim zweiten Anlauf können auf Erfahrungen zurückgreifen, die vielleicht beim ersten Mal, wo wir gemerkt haben, das ist nicht ganz optimal gewesen, das haben wir jetzt können ausmerzen.
0: 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Wir hören einen von den Trägervereinen, wo hinter dem Jodlerfest steht der Jodlerclub Farnsburg Gelterkinder. Böse Zeiten.

12.30 Uhr, Rendezvous. Das sind die Mittagsinformationen von Radio SRF. USA-Iran-Gipfel auf dem Bürgenstock. Findet das Treffen nach der Unterzeichnung des Abkommens statt oder nicht? Und wie reagieren die Golfstaaten auf die Vereinbarung? Kehrtwende bei der Atomkraft. Der Bau von AKWs in der Schweiz soll wieder möglich werden. Knapp stimmt der Nationalrat zu. Die Stimmen aus dem Bundeshaus gleich. Und der Direktor des Verbands für Stromwirtschaft, Michael Frank, ist Gast im Tagesgespräch um 1. Fußball verbindet, heißt es oft. Was bedeutet das im Falle des heutigen Schweizer WM-Gegners Bosnien-Herzegowina? Antworten kurz vor 1. Verantwortlich heute für das Rendezvous ist Franco Arnold. Im Studio begrüßt sie Radka Laubacher. Und plötzlich ging es schnell. Letzte Nacht haben US-Präsident Donald Trump und der iranische Präsident Mahmoud Pezeshkian das Rahmenabkommen für ein Kriegsende unterzeichnet, und zwar vor dem geplanten Termin auf dem Bürgenstock. Morgen hätten auf dem Bürgenstock

0: oberhalb des Vierwaldstätter Sees die ersten Gespräche über offene Fragen stattfinden sollen. Philipp Reichen, findet das Treffen auf dem Bürgenstock nun doch statt oder eben nicht?
1: Ja, Stand heute Mittag lässt sich diese Frage noch nicht sicher mit Ja oder Nein beantworten. Das Außendepartement schreibt, ein Treffen sei, Zitat, nach wie vor vorgesehen. Kommt das Treffen zustande, werden nebst den Amerikanern und Iranern auch Vertreter Pakistans und Katars anwesend sein, die die Gespräche als Mediatoren begleiten. Offen ist, wer anreist, also wie die Delegationen aussehen werden und vor allem auch, was inhaltlich diskutiert wird. Nebst Katar ist die Schweiz in erster Linie Gastgeberin der Gespräche. Das betonte heute Morgen auch Verteidigungsminister Martin Pfister gegenüber Radio SRF.
2: Ich glaube, wichtig ist, dass die Schweiz einen Beitrag zum Frieden leisten kann. Das ist ihre traditionelle Rolle und das scheint tatsächlich gefragt zu sein. Und wenn der Bürgerstock ein Ort ist, wo man Frieden verbessern kann auf der Welt, ist das im Sinne der Schweiz.
0: Und wie ist es diplomatisch für die Schweiz zu bewerten?
1: Ja, dass die Gespräche auf dem Bürgenstock stattfinden, ist zuallererst ein Vertrauensbeweis gegenüber der Schweiz. Das betont ja auch Bundesrat Pfister. Offiziell ist die Schweiz Facilitatorin, also Organisatorin der Gespräche. Aber das heißt nicht, dass sie inhaltlich keinen Einfluss nehmen kann und wird. Die Schweiz hat bereits zum 2015 geschlossenen Atomabkommen zwischen dem Iran und westlichen Staaten einiges beigetragen. Die damaligen Gespräche, die begannen ja in Genf und endeten dann in Lausanne.
0: Spielt der Bürgenstock noch weiter eine Rolle im ganzen Friedensprozess?
1: Wenn der Friedensprozess weitergeführt wird, gehe ich davon aus, dass der Bürgenstock weiter eine Rolle spielen wird. Man vergisst oft, dass in der Diplomatie die Symbolik eine wichtige Rolle spielt. Der Bürgenstock ist ein einzigartiger Ort, der etwas Positives auslöst, wenn man ihn besucht. Darum haben ihn die Amerikaner und Iraner als Gesprächsort akzeptiert. Aber man darf jetzt nicht davon ausgehen, dass sich die Delegationen die ganze Zeit auf dem Bürgenstock treffen. Die Treffen können auch anderen Orten und irgendwo stattfinden, auch in schmucklosen Sitzungszimmern. Der Bürgenstock, der soll aber jetzt etwas auslösen. Und häufig kehrt man in der Diplomatie am Ende von langwierigen Verhandlungen dahin zurück, wo alles begonnen hat.
0: Philipp Reichen, vielen Dank. Wie fallen die Reaktionen auf die diplomatische Einigung zwischen Washington und Teheran in der arabischen Welt aus? Katar und Ägypten sprechen von einem wichtigen Schritt für mehr Stabilität im Nahen Osten. Nahost-Korrespondent Thomas Gutersohn, die Golfstaaten waren besonders betroffen von den iranischen Angriffen. Wie groß ist dort die Erleichterung über das Rahmenabkommen?
3: Die ist natürlich groß, dass nun eben ein Ende des Schwebezustandes zwischen Krieg und Frieden erreicht zu sein scheint. Die Hoffnung auch, dass der Handel wieder an Fahrt aufnimmt, ist groß durch die Eröffnung der Straße von Hormus. Die Golfmonarchen schauen auch da mit einer gewissen Genugtuung jetzt auf dieses Rahmenabkommen. Katar und Saudi-Arabien haben ja auch im Hintergrund mitgeholfen, dieses Rahmenabkommen auszuhandeln.
0: Wie stark hat denn das Vertrauen der Golfstaaten gegenüber Iran und den USA gelitten?
3: Das hat schon sehr stark gelitten. Der Krieg hat viel Vertrauen verspielt. Das wird die Beziehungen nachhaltig prägen. Einerseits mit dem Iran, der die Golfstaaten ja angegriffen hat. Also die Haltung, dass gute wirtschaftliche Beziehungen auch zu friedlichen Beziehungen führen. Diese Haltung wurde in den letzten Monaten gründlich widerlegt. Diese Erfahrung musste vor allem die Vereinigten Arabischen Emirate machen. Kein Land hat so viel Handel getrieben mit dem Iran wie die Emirate und kein anderes Land wurde so stark von ihm angegriffen. Das Misstrauen ist aber auch gegenüber den USA gewachsen, dass die Golfstaaten nicht vor diesen Angriffen geschützt hat, trotz diversen Militärbündnissen. Und das wird unweigerlich dazu führen, dass die Golfstaaten jetzt mehr auf ihre eigene Waffenindustrie setzen, mehr investieren wollen. Das haben Saudi-Arabien und auch die Vereinigten Arabischen Emirate bereits bekannt gegeben. Das sind Prozesse, die schon länger im Gange sind, sicher, aber durch diesen Krieg verstärkt, wenn nicht beschleunigt wurden.
0: Israel hat nicht mitverhandelt beim Abkommen, obwohl das Land Kriegspartei ist. Wie ist denn die Stimmung in Israel?
3: Die israelische Regierung fühlt sich hier im Stich gelassen, denn Israel wurde mit keinem Wort in diesem Abkommen erwähnt, obschon es ja eine aktive Kriegspartei war. Israel hat gemeinsam mit den USA den Iran angegriffen im Februar, hatte nun aber bei den Verhandlungen für dieses Rahmenabkommen nichts zu melden. Die israelische Regierung, verschiedene israelische Regierungsvertreter nannten diese Absichtserklärung eben einen bedeutenden strategischen Rückschlag, das dem Iran wirtschaftliche Entlastung gewähre, ohne aber zum Beispiel das iranische Raketenprogramm einzuschränken. Dieses ist im Rahmenabkommen auch nicht erwähnt. Die Meinung in Tel Aviv ist eben, dass das Abkommen Israel nun verwundbarer gemacht hat.
0: Betroffen ist auch der Libanon, wo sich die Hisbollah und Israel bekämpfen. Und wie reagiert der libanesische Staat?
3: Im Libanon traut dem Abkommen erst einmal niemand über den Weg, auch wenn Libanon erst mehrmals explizit erwähnt wurde. Zwar sieht die Absichtserklärung ein Ende der Militäroperation im Libanon vor, wenn von einem Abzug der israelischen Truppen ist aber nicht die Rede. Die israelische Regierung hat im Vorfeld auch schon klar gemacht, dass ein Truppenabzug im Moment nicht in Frage komme. So hat auch die Hisbollah gesagt, dass sie weiterhin israelische Truppen in den besetzten Gebieten angreifen werden. Also mehr als davon, was jetzt da zwischen den USA und dem Iran unterschrieben wurde und ausgehandelt wurde, hängt die Situation im Libanon davon ab, was Israel und die Hisbollah nun im Sinn haben.
0: Zum Schluss, das iranische Regime scheint gefestigt aus dem Konflikt hervorzugehen. Was heißt das für die Menschen in Iran?
3: Für sie bedeutet das im Grunde, dass ihre Hoffnungen auf einen Wandel im Iran, wie sie Anfang Jahr in den Protesten zu Hunderttausenden geäußert haben, fürs Erste begraben sind. Diese Proteste wurden brutal niedergeschlagen von den Revolutionsgarden. Man sprach von über 10.000 Toten allein an einem Wochenende. Und Präsident Trump kündigte damals an, dass er mit einer Armada ihnen zu Hilfe eilen würde. Und nun hat er ein Abkommen unterschrieben, dass die USA wortwörtlich davon abhalten, sich in die internen Angelegenheiten des Irans einzumischen. Insofern geht das Militärregime im Iran gestärkt aus diesem Abkommen hervor. Das Einsehen haben vor allem jene im Iran, die es gewagt haben, sich dagegen aufzulehnen. Die Repression im Staat sowie auch die Überwachung haben deutlich zugenommen.
0: Nahost-Korrespondent Thomas Gutersohn, vielen Dank für diese Einschätzungen. Die Weltwirtschaft reagiert bereits positiv auf das unterzeichnete Rahmenabkommen. So ist der Ölpreis unter 80 Dollar pro Fass gesunken. Die Unsicherheiten bleiben aber groß, auch für die Schweizer Wirtschaft. Olivia Limacher mit den Nachrichten des Mittags.
4: Der Nahostkrieg hat den Franken zunächst aufgewertet, weil der Franken als sicher gelte. Nun habe er wieder etwas an Wert verloren, sagt Nationalbankpräsident Martin Schlegel. Das könne sich aber rasch wieder ändern. Deshalb sei die Nationalbank weiterhin bereit einzugreifen und Devisen auf einem hohen Niveau zu kaufen. Ein zusätzliches Risiko für die Schweiz sei die US-Zollpolitik, so der Nationalbankpräsident weiter. Für dieses Jahr erwartet die Nationalbank ein Wirtschaftswachstum von 1%. Sie belässt den Leitzins bei 0%. Die Schweiz ist nicht mehr das wettbewerbsstärkste Land der Welt. Sie ist vom 1. auf den 3. Rang zurückgefallen. Das zeigt das neue Ranking der Hochschule für Wirtschaftswissenschaften in Lausanne, IMD. Auf Platz 1 ist Neu-Singapur, auf Platz 2 Hongkong. Grund für das schlechtere Ranking der Schweiz? Andere wirtschaftlich starke Staaten wie Singapur und Hongkong können laut IMD schneller auf Kriege, Handelszölle und andere geopolitische Schwierigkeiten reagieren. Seit mehreren Jahren kommen in der Schweiz jeweils weniger Babys zur Welt. 2025 hat sich die Zahl der Geburten aber stabilisiert, schreibt das Bundesamt für Statistik. Frauen haben 78.200 Babys geboren. Das sind 0,1% weniger als im Vorjahr. In den beiden Jahren davor war der Rückgang jeweils deutlich grösser. Die Zahl der Todesfälle ist im letzten Jahr verglichen mit dem Vorjahr ebenfalls stabil geblieben. Damit sind in der Schweiz 6.300 Personen mehr zur Welt gekommen als gestorben. Außerdem haben 2025 weniger Paare geheiratet und weniger Eheleute ließen sich scheiden. Die Ukraine hat erneut die russische Hauptstadt Moskau mit Drohnen angegriffen. Dabei geriet eine große Ölraffinerie im Südosten der Stadt in Brand. In sozialen Netzwerken kursieren Bilder und Videos, die mehrere Feuer in der Anlage zeigen. Nach russischen Angaben wurden zwar rund 180 Drohnen abgefangen, einige erreichten jedoch ihr Ziel. Auch ein Wohnhaus und ein großes Geschäft wurden beschädigt. Über Verletzte ist bisher nichts bekannt. Die betroffene Raffinerie gehört zu den größten Russlands und ist wichtig für die Treibstoffversorgung Moskaus. Der ukrainische Präsident Volodymyr Zelensky bestätigte den Angriff. Er bezeichnete ihn als Antwort auf die anhaltenden russischen Angriffe gegen ukrainische Städte. Zum Sport. Die italienische Radrennfahrerin Elisa Longoborghini hat die zweite Etappe der Tour de Suisse in Locarno gewonnen. Damit hat sie auch die Führung im Gesamtklassement übernommen. Beste Schweizerin ist Steffi Häberlin auf Platz 3, Marlen Reusser wird Vierte. Und die Wetteraussichten? Es bleibt weiterhin sonnig und heiß mit 31 bis 35 Grad. Vor allem morgen gibt es teilweise Gewitter.
0: Der Bau von neuen Atomkraftwerken soll in der Schweiz wieder möglich werden. Nach dem Bundesrat und dem Ständerat sieht das auch der Nationalrat so. Noch am Montag sah das anders aus. Mit dem jüngsten Entscheid steht also das ganze Parlament hinter dem bundesrätlichen Gegenvorschlag zur Blackout-Initiative. Livia Middendorp.
5: Am Ende kann sich Energieminister Albert Rösti also doch freuen. Wie der Ständerat steht nun auch der Nationalrat hinter seinem Gegenvorschlag zur Blackout-Initiative. Dieser will, wie die Initiative, das Neubauverbot von Atomkraftwerken aufheben, das das Stimmvolk 2017 beschlossen hat. Rösti setzte sich auch bei dieser zweiten Abstimmung vehement für seinen Vorschlag ein. Der Nationalrat hatte seinen Gegenvorschlag erst am Montag zurückgewiesen, mit dem Auftrag, Fragen rund um die Finanzierung von einem allfälligen neuen AKW genauer zu klären und dann einen neuen Gegenvorschlag zu präsentieren. Inzwischen verspricht der Bundesrat, dass er dafür bis Ende Jahr einen Bericht rund um die Finanzierungsfragen vorlegen will.
6: Wir werden Ihnen hypothetisch darlegen, wie eine Förderung aussehen könnte, wenn die Erneuerbaren nicht zum Ziel führen oder diese Lücke auch längerfristig bleibt.
5: Eine knappe Minderheit aus Grünen, SP, GLP und der Mehrheit der Mitte argumentierte vergeblich, dass sie diese Finanzierungsfragen gerne geklärt hätten, bevor der Nationalrat über die Aufhebung des Neubauverbots abstimmt. Und auch die Bevölkerung solle bei der erwarteten Volksabstimmung diese Bedingungen kennen, sagt Grünen-Nationalrätin Mariona Schlatter.
7: Sie können heute entscheiden, geschätzte Kolleginnen und Kollegen, ob Sie wollen, dass die Bevölkerung das informiert tut. Falls nicht, wird die Blackout-Vorlage zur Blackbox-Vorlage.
5: Ein zweites Mal abstimmen musste der Nationalrat, weil der Ständerat das ursprüngliche Votum für die Rückweisung nicht unterstützt hatte. Und auch Mitte-Nationalrat Stefan Müller-Altermatt versuchte nochmals alle Kräfte zu mobilisieren. Die Erfahrungen würden zeigen, dass Atomkraftwerke nicht ohne staatliche Gelder finanziert werden können.
8: Das wird auch in der Schweiz nicht anders sein. Der Steuerzahler und oder der Stromkonsument wird im Falle eines AKW-Neubaus zur Kasse gebeten.
5: Doch nicht alle Mitglieder der Mitte-Fraktion stimmten mit der offiziellen Empfehlung der Mitte. Kleine Verschiebungen reichten und der Entscheid vom Montag war gekippt. Mit 100 zu 98 Stimmen stimmte der Nationalrat diesmal gegen den Rückweisungsantrag aus Reihen der Mitte. SVP, FDP und eben Teile der Mitte stellten sich hinter den Energieminister und folgten damit auch der Argumentation von SVP-Nationalrat Christian Imark, der erneut betonte, es gehe nur darum, das Neubauverbot aufzuheben.
9: Heute geht es einzig um die Aufhebung des Technologieverbots, die Aufhebung eines Denkverbots mit dem Ziel, die Option Kernenergie und nicht zu vergessen, die Möglichkeit eines kosteneffizienten Langzeitbetriebs nicht zu verbauen.
5: In der Schweiz sollen nach dem Willen des Parlaments also wieder Atomkraftwerke gebaut werden dürfen. Das letzte Wort dürfte jedoch das Stimmvolk haben. Die Grünen haben bereits das Referendum angekündigt.
0: Wir vertiefen das Thema im Tagesgespräch in 14 Minuten. Zu Gast ist Michael Frank. Er ist Direktor des Dachverbands der Stromwirtschaft. Zum Abschied eine großzügige Entschädigung. Sogenannte goldene Fallschirme für Topkader in der Bundesverwaltung sorgen regelmäßig für Aufregung. Damit soll nun aber Schluss sein, sagt das Parlament. Heute hat der Ständerat ein Verbot für solche Abgangsentschädigungen bei den obersten Führungskräften beschlossen, mit Misstönen allerdings aus dem Bundesrat. Dominik Meyer.
10: Es geht nicht um Millionen von Franken. Abgangsentschädigungen ans Topkader kosten den Bund insgesamt einige hunderttausend Franken pro Jahr. Und doch lösen Berichte über goldene Fallschirme etwas aus. Hier eine Auswahl von Schlagzeilen der letzten Jahre.
11: 340.000 Franken als Abschiedsgeschenk. Bundespolizeichefin Nicoletta Della Valle fürstlich finanziert.
12: Mega-Abfindung für Zolldirektor Bock ärgert Politiker.
11: Bern verteilt großzügige goldene Fallschirme.
10: Empörung schwingt damit ein, gefühlte Ungerechtigkeit auch. Marianne Binder, Mittelständlerin aus dem Aargau, sagt es so.
13: Solches geht nicht. Wir empören uns in der Privatwirtschaft immer wieder über exzessive Saläre, Abgangssaläre. Also sollte die Bundesverwaltung mit gutem Beispiel vorangehen.
10: Genau genommen sind Abgangsentschädigungen in der Privatwirtschaft bereits verboten, konkret bei Firmen, die an der Börse sind. Der Ständerat will das nun auch beim Bund. Amtsdirektorinnen, die Generalsekretäre der 7 Bundesräte, Chefs und Verwaltungsrätinnen von Bundesbetrieben wie der SBB, sie alle sollen ohne Abgangsentschädigung gehen müssen. Doch nicht alle Ständeräte sind für dieses Verbot.
14: Ich finde es Populismus,
10: sagt Hans Wicki, freisinniger Ständerat aus Nidwalden. Ohne Abgangsentschädigung, sagt Wicki, könne eine schwierige Trennung von einem Chef oder einer Chefin sogar teurer kommen.
14: Da ist das Problem, dass man einem Gerichtsfall gegenübersteht und lange die Stelle nicht besetzen kann, weil er nicht entschieden ist.
10: In der ultrakurzen Debatte im Ständeratssaal aber ergreifen weder Wicki noch andere Gegner des Entschädigungsverbots das Wort. Nur die Finanzministerin und oberste Personalchefin des Bundes wehrt sich. Karin Keller-Sutter warnt wie ihr Parteikollege Wicki vor schwierigen Gerichtsfällen und auch vor anderen Problemen, wenn sich ein Abgang in der Führungsetage nicht mit Geld lösen lässt.
15: Wenn in einer solchen Situation eine Direktorin sich krank schreiben lässt, dann können sie heute die Stelle nicht mehr besetzen. Dann müssen sie warten, bis diese Frist abgelaufen ist.
10: Der Ständerat aber beschließt das Entschädigungsverbot deutlich, mit Unterstützung aus allen Parteien übrigens. Als nächstes ist der Nationalrat dran. Doch Finanzministerin Karin Keller-Sutter macht schon im Ständeratssaal klar, wenn das Verbot kommt, dann werde der Bundesrat fürs Topkader andere Wege suchen.
15: Beispielsweise längere Kündigungsfristen oder die Freistellung auch mit Lohnfortzahlung. Weil Sie können dann nicht einfach sagen, tschüss, ab morgen kein Lohn mehr, ich habe es gesehen.
10: Keller-Sutter also deutet Umgehungsmöglichkeiten an. Marianne Binder, die Mittelständerätin, reagiert irritiert.
13: Ich würde es als problematisch empfinden, wenn der Bundesrat diese Aussage wahrmachen würde. Also wir haben jetzt etwas beschlossen, daran hat man sich zu halten.
10: Das Verbot und seine mögliche Umgehung, beides wird noch zu reden geben.
0: Mit der Gedenkfeier zum Jahrestag des Bergsturzes in Platten ging Ende Mai ein Jahr des Schocks, des Verlusts und der riesigen Solidarität zu Ende. Jetzt beginnt die Zeit einer breiteren Auseinandersetzung darüber, wie sich das Lötschental entwickeln soll und was der Wiederaufbau von Platten für Folgen hat. Es beginnt eine Zeit, die weniger von bedingungsloser Unterstützung, dafür immer mehr von handfesten Diskussionen und kritischen Fragen geprägt sein wird, wie Matthias Baumer berichtet.
16: 2029 schon, dann sollen in einem neuen Platten wieder Menschen leben. Es eilt also, und über diese Eile sagt Valentin Werlen, der Gemeindepräsident von Verden, dem Dorf zu unterst im Lötschental.
17: Wo ich denke, dass es mehr hinterfragt wird, ist vielleicht die Geschwindigkeit dieses Wiederaufbaus.
16: Darüber und wie viel öffentliches Geld dafür ausgegeben werde, die Debatte darüber werde zwangsläufig auftreten. Das Versprechen, das Dorf wieder aufzubauen, ist im Lötschental, im Wallis, unbestritten. Kaum hatte sich der Staub des Bergsturzes über Platten gelegt, setzten mächtige Walliser den Ton. Man muss an den Wiederaufbau und an die Zukunft des Tals glauben, sonst braucht man gar nicht erst anzufangen, sagte Ständerat Beat Riede der lokalen Zeitung. Ein Zögern liegt nicht drin. Der Walliser Regierungsrat Christoph Darbele marschierte vorne weg. Zögern kostet Zeit. Zeit schafft Perspektivlosigkeit. Perspektivlosigkeit nagt an der Hoffnung auf Heimkehr. Ohne Hoffnung verliert der Wiederaufbau die Menschen. Also blieb Kritik aus, hinterfragt wurde kaum etwas, auch nicht im Walliser Kantonsparlament. Christian Rieder ist Gemeindepräsident des Lötschenthaler Dorfes Kipper und sitzt für die Mitte Oberwallis im Kantonsparlament.
18: Meine Wahrnehmung ist, dass Kritik durchaus möglich gewesen wäre.
16: Doch es hat sie nicht gegeben. Doch jetzt, sagt Marie-Claude Schöpfer, Kantonsrätin von der sozialliberalen Neopartei,
19: jetzt, nachdem der erste große Schock verdaut ist, dass sicher auch eine Diskussion einsetzen wird über Punkte und Schwierigkeiten im Rahmen dieses gesamten Vorhabens, die jetzt eben allmählich dann auch aufs Tapet treten werden.
16: Punkte wie dieser. Wie groß ist das neue Platten? Wie viele der 300 Plattnerinnen und Plattner wollen dorthin zurück? Für wen reicht der knappe Platz dort und auch in den anderen Dörfern Wiele, Kippel, Verden? Und wo sollen jene hin, die ihre Zweitwohnungen durch den Bergsturz verloren haben? Denn Christian Rieder, der Gemeindepräsident von Kippel, will:
18: Wir wollen den Erhalt der Schule, wir wollen den Erhalt der Tourismuswirtschaft, der Landwirtschaft. Wir wollen das hier wohnbar, lebbar machen. Dann wird es nicht möglich sein, wenn ich diesen geringen Wohnraum dann Zweitheimischen zur Verfügung stellen muss.
16: Auf das Tal kommt ein Verteilkampf zu. Eine andere Schwierigkeit ist bereits da. Der Wiederaufbau bringt Baustellenverkehr. Die neue Kantonsstraße auch und schon jetzt.
17: Für die Belagsarbeiten der Notstraße sind 450 Lastwagenfuhren angekündigt. Das macht natürlich 900 Bewegungen für den Monat Juni. Das ist deutlich mehr als bisher,
16: sagt der Gemeindepräsident von Verden, Valentin Werlen. 900 Fahrten auf einer einspurigen Straße durch sein Dorf und durch die anderen Dörfer auch. Was in Platten gebaut wird, betrifft das ganze Tal. Ein übergeordnetes Herangehen an solches und überhaupt an die Zukunft des Lötschentals bei Mobilität, Umwelt, Wohnraum, Naturgefahren würde sich anbieten. Doch bisher sei alles Handeln ausschließlich auf Platten fokussiert. Absprachen darüber hinaus seien zuweilen inexistent, sagen Leute aus dem Tal und Christian Rieder.
18: Da lauert eine Gefahr, da stimme ich hinzu, da lauert aber auch eine Chance. Erste Gespräche finden jetzt statt, beispielsweise die Lötschenthaler Langlaufloipe.
16: Die werde vom Tal geplant und weitere übergeordnete Diskussionen und Entscheide gebe es durchaus, im Tourismus oder bei der Landwirtschaft. Das Tal muss Antworten auf Fragen für alle Dörfer finden, der Kanton für das Lötschental und alle anderen Walliser Bergtäler. Marie-Claude Schöpfer, die Kantonsrätin der Neopartei, hat eine Erwartung.
19: Wäre ich künftig betroffen von einem derartigen Ereignis, hätte ich ganz klar als Person, als Familie sicher auch die Erwartungshaltung, dass uns auch dieselbe Hilfsleistung dann zukommen wird.
16: Denn Blatten habe ein Präjudiz an Solidarität, Hilfe mit Geld und rascher Gesetzgebung für den Wiederaufbau geschaffen. Es gebe etliche weitere gefährdete Standorte im Wallis, sagt Kantonsrätin Schöpfer. Doch mit dem Wort «Jahrtausendereignis» entledige man sich einer Auseinandersetzung darüber, dass sich in Zeiten der schnellen Erwärmung des Alpenraums Ähnliches wiederholen könne. Die Wissenschaft ist sich sicher, Steinschlag, Murgänge und Bergstürze häufen sich. Christian Rieder aus Kippel sagt:
18: «Also so ein Ereignis wird es höchstwahrscheinlich 1000 Jahre nicht mehr geben.»
16: Für Blatten alleine mag das sogar gelten.
0: Für Bosnien-Herzegowina war die WM-Qualifikation der Fußballnationalmannschaft ein seltener Lichtblick. Wenn heute Abend 21 Uhr das Spiel Schweiz gegen Bosnien angepfiffen wird, kann das bosnische Nationalteam auf die Fans im ganzen Land zählen. Wie einend ist die Fußballnationalmannschaft für ein Land, das sonst häufig in den Schlagzeilen ist wegen ethnischer Differenzen? Ich fragte kurz vor der Sendung Auslandredaktor Janis Fahrländer. Die Zusammensetzung des bosnischen Nationalteams, ist es ein Spiegel der Gesellschaft?
20: Ja, das kann man so sagen. Also die Vielfalt des Landes zeigt sich auch in der Mannschaft. Muslimische Bosniaken, katholische Kroaten und orthodoxe Serben spielen dort zusammen. Es zeigt sich aber auch in den Biografien der einzelnen Spieler. Starstürmer Edin Dzeko hat in den 90er Jahren als Kind den Krieg im eigenen Land erlebt. Andere wiederum gehören zur Nachkriegsgeneration. Viele Spieler sind zudem Teil der großen Diaspora. Sie sind also in einem anderen Land geboren, in der Schweiz, in Deutschland oder in den USA. Ihre Eltern sind wegen des Krieges oder aus wirtschaftlichen Gründen emigriert und die Kinder spielen jetzt eben wieder für das Heimatland.
0: Also ein Spiegel der Gesellschaft und stellvertretend dafür steht ein eigentlich älterer Song, der jetzt in Bosnien wieder entdeckt wird.
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0: Warum ist dieses schon ältere Lied in Bosnien so ein Hit?
20: Einerseits, weil es einfach gut passt. I am from Bosnia, take me to America wurde in der Qualifikation von den Fans wiederentdeckt als Schlachtruf und in der Hoffnung, sich eben für diese WM in den USA zu qualifizieren. Schnell wurde es dann nach der erfolgreichen Qualifikation zum viralen Hit, worauf eine Musikgruppe den alten Song neu als Fußballhymne wieder einspielte. Das ist das, was wir jetzt eben gehört haben. Doch das Lied steht eben für mehr. Es geht darin um eine gescheiterte Emigrationsgeschichte eines Bosniers, der in die USA geht in der Hoffnung auf ein besseres Leben. Doch der Traum im Lied, der scheitert. Das Lied symbolisiert also ein Land, dessen Menschen über die ganze Welt verteilt sind. Doch jetzt, im Unterschied zum Lied, gehen alle mit Stolz in die USA als Team, das sich an der Fußballweltmeisterschaft mit den besten Mannschaften der Welt misst.
0: Die Euphorie ist groß im fußballverrückten Bosnien. Ist das Nationalteam der kleinste gemeinsame Nenner im Land?
20: Manche sehen das sicherlich so. Es gibt auch den Witz, die Nationalmannschaft sei die einzige Institution, die funktioniere. Und die Euphorie ist wirklich gewaltig. Also nach der erfolgreichen Qualifikation gegen Italien haben sich in Sarajevo spät nachts spontan 100.000 Menschen auf der Straße zum Feiern versammelt. Freundinnen und Freunde von mir, die sich sonst kein bisschen für Fußball interessieren, fiebern nun auf jedes Spiel hin. Und ich glaube, am meisten stehen dabei die muslimischen Bosniaken hinter dem Team. Ganz einfach, weil auch sie sich am meisten mit dem bosnischen Staat identifizieren. Aber auch in den Teilen des Landes, wo es eine kroatische oder eine serbische Bevölkerungsmehrheit gibt, fähnen die Menschen fürs Nationalteam der Zeit. Die Erfolge der Drachen, wie das Team genannt wird, hat also wirklich eine einende Wirkung über die ethnischen Grenzen hinweg. Allerdings würde ich das nicht überhöhen. Die politische Spaltung bleibt natürlich bestehen, denn es kommt weiterhin vor, dass zum Beispiel bosnisch-serbische Politiker öffentlich klar machen, dass sie das bosnische Nationalteam nicht als das ihre anschauen. Doch trotz diesen Stimmen haben derzeit viele Bosnierinnen und Bosnier einfach Stolz und Freude für ihr Land und sehr friedlich und farbenfroh bringen sie das zum Ausdruck.
0: Die Nationalmannschaft ist aber nicht vergleichbar mit der heimischen Liga.
20: Nein, statt das Einende wird im Clubfußball das Spaltende betont. Die heimische Liga ist sehr nationalistisch geprägt, also die meisten Clubs sind einer Ethnie zugehörig, also entweder den Bosniaken, den Kroaten oder den Serben. Und das widerspiegelt sich zum Beispiel auch in den Clubwappen dieser Teams oder auch in den Trikotfarben. Die Ultras dieser Vereine gelten als ultranationalistisch. In Fangesängen werden da auch mal Kriegsverbrecher wie Ratko Mladic verehrt. Zudem gelten sie als gewaltbereit. Und viele haben sich deshalb von der heimischen Liga abgekehrt. Die Stadien in Bosnien sind oft sehr leer. Ganz im Unterschied zu den WM-Spielen, heute Abend werden mehr Fans aus Bosnien-Herzegowina als aus der Schweiz erwartet. Und die dürften das Stadion in Los Angeles in einen richtigen Hexenkessel verwandeln.
0: Auslandredaktor Janis Fahrländer. Das Spiel Schweiz gegen Bosnien-Herzegowina wird angepfiffen heute Schweizer Zeit um 21 Uhr. Es ist gleich eins. Der Wind hat gedreht. Der Bau neuer Atomkraftwerke in der Schweiz, das soll wieder möglich werden. Nach dem Bundesrat und dem Ständerat ist nun auch der Nationalrat dieser Meinung. Wie ist diese Kehrtwende einzuschätzen? Michael Frank ist Vertreter, Direktor des Dachverbands für Stromwirtschaft VSE und als Gast im Tagesgespräch. Gleich nach den Schlagzeilen dieses Mittags mit Olivia Limacher.
4: Die USA und der Iran haben die Absichtserklärung für ein Kriegsende unterschrieben. Gemäß dem Schweizer Außendepartement ist es nach wie vor vorgesehen, dass sich die USA und der Iran sowie die Vermittlerstaaten Pakistan und Katar morgen auf dem Bürgerstock treffen und mit ersten Verhandlungen beginnen zur Umsetzung des Abkommens. In der Schweiz sollen wieder neue Atomkraftwerke gebaut werden dürfen. Der Nationalrat hat den Gegenvorschlag zur Volksinitiative «Blackout stoppen» angenommen. Damit sind sich nun Nationalrat und Ständerat einig. Und auch der Bundesrat hatte sich für die Aufhebung des AKW-Neubauverbots ausgesprochen. Ob in der Schweiz wirklich wieder neue AKW gebaut werden dürfen, darüber entscheidet nun das Stimmvolk. Goldene Fallschirme, also hohe Abgangsentschädigungen, sollen auch in der Bundesverwaltung verboten werden. Der Ständerat hat sich für eine Anpassung des Bundespersonalrechts ausgesprochen, gegen den Willen des Bundesrates. Als nächstes entscheidet der Nationalrat. Sogenannte goldene Fallschirme sind bei börsenkotierten Unternehmen bereits seit gut 20 Jahren verboten.
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2: Schmetterlinge, das sind doch die farbigen Tiere, die auf den Wiesen rumflattern und so schöne Namen haben wie Fuchsschwanz oder Schwalbenschwanz. So könnte man meinen. Aber das ist ehrlich gesagt nur ein kleiner Teil der Wahrheit. Wisst ihr zum Beispiel, dass es auch Nachtfalter, also die Nachtfalter, zu den Schmetterlingen gehören? Oder dass Kleidermotten, die im Schrank, eigentlich Teil dieser faszinierenden Familie ist? Die Welt der Schmetterlinge ist also viel grösser, vielfältiger und spannender, als man denkt. Wir geben euch in dieser Stunde einen Einblick in die Schmetterlingswelt. Schön, seid ihr mit dabei. Am Mikrofon der Joel Gilgen.

Musik aus der Westschweiz, Carole Rich oder Rich und Eric Bami, ce matin si on se parlait d'amour. Und wir tauchen jetzt in die faszinierende Welt ein von den Schmetterlingen. Vorher singt aber noch Michel Riese für uns und Flippers, die lassen wir auch noch gerade für uns singen dran. Singen, wir hören von ihnen ein Herz aus Schokolade.

0: Eine zum Mitschunkeln, Mitsingen, Flippes und ein Herz aus Schokolade.
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0: Schmetterlinge, diese farbig, fliegen auf den Wiesen rum und heissen Fuchsschwanz oder Schwalbenschwanz. Das stimmt, aber nur ganz schüch. Schmetterlinge sind nicht nur farbig und Nachtfalter gehören zu den Schmetterlingen. Fuchsschwanz und Schwalbenschwanz, das sind zwei Namen von 3800 Arten, die es in der Schweiz gibt. Und sie fliegen auch im Kleiderschrank. Kleidermotten nämlich, die gehören ebenfalls zu den Schmetterlingen. Ihr werdet jetzt staunen, wie gross und faszinierend die Welt der Schmetterlingen ist. Unser Reporter Fabio Flepp hat den Mr. Schmetterling von der Schweiz getroffen. Das ist der Hans-Peter Wiemann und ist mit ihm an einem Ort, wo die Hälfte von allen Tagfalter in der Schweiz leben. Der Hotspot für alle Schmetterling-Freaks.
2: Wir sind auf der Alp Hintisberg. Das ist wahrscheinlich eine der artenreichsten Ecken überhaupt. Wir haben die mittleren Höhenanlagen bei etwa 1200 Meter. Bis da oben haben wir über 100 Tagfalterarten. Das ist mehr als die Hälfte von allen Tagfalterarten, die es in der Schweiz gibt. Spellmutterfalter, ein Schwalbenschwanz. Hier sind auch zwei Bläulinge. Du hast keine Fläche von 10 Quadratmetern, wo nicht irgendetwas flattert. Ich bin Hans-Peter Wiemann und ich gehe sicher im Sommer nie ohne Schmetterlingsnetz zum Haus aus. Siehst du ihn?
3: Ja.
2: Hey, das ist der.
3: Oh, und einer ist ganz schnell noch vorbeigekommen.
2: Genau. Das ist ein Braunauge, der so schnell fliegt. Und da haben wir einen kleinen Dickkopfalter, der hier so rumhüpft. Da höckelt er.
3: Oh ja.
2: Der andere ist ein Gelbling, der fliegt. Drei Stück, siehst du die?
3: Oh ja, ja, ja, ja. Und die, also Schmetterling... Sie sind etwas faszinierend. So. Die gaukeln ja so um. Man hat manchmal das Gefühl, sie haben keinen Plan, wo sie anwenden.
2: Genau. Ich war noch nie ein Schmetterling. Darum kann ich jetzt nicht sagen, was im kleinen Köpfchen von diesen Schmetterlingen vorgeht. Wahrscheinlich suchen sie vor allem einfach eine Geschlechtspartnerin. Und je erratischer, dass sie da natürlich im Zeug rumfliegen, desto größere Flächen können sie in kurzer Zeit abdecken. Und dementsprechend steigt halt die Wahrscheinlichkeit und die Chance, dass sie da irgendwo ein Weibli finden.
3: So, zwei Minuten aus dem Auto ausgestiegen, haben sicher schon fünf verschiedene Schmetterlinge gesehen.
2: Mindestens.
3: Mindestens.
2: Mindestens, ja.
3: Warum hat es da so viel?
2: Also wir sind hier in diesem Talkessel von Grindelwald. Der ganze Hang ist südexponiert, der ist warm. Das ist einmal, Insekten sind grundsätzlich wärmeliebende Arten, Schmetterlinge erst recht. Und das Zweite ist, es hat hier eine enorme Vielfalt an Pflanzen. Und je artenreicher an Pflanzen ein Lebensraum ist, desto mehr Schmetterlinge hat es entsprechend. Zu schauen, dass ich mal einen verwünsche oder zeigen kann.
3: Das ist gut, ich lade dich mal mit dem Netz voraus.
2: Sonst. Weißt, wenn ich so etwas sehe, da hier, wie mit diesen Salbei, da schlägt einfach mein Herz höher. Oder? Das ist absolut fantastisch. Das heisst, das ist ein typischer Magerzeiger. Also, da kann man davon ausgehen, dass hier wahrscheinlich nie gestüngt wurde. Und jetzt sehen wir hier so einen Schettenfalter. Das ist eigentlich im Berner Oberland eine recht spektakuläre Art.
3: Oh, das ist ihn, ja.
2: Das ist der gemeiner Wegerich-Scheckenfalter.
3: Schnell beschreiben, du hast ihn jetzt mit dem Netz einfach mal eingefangen.
2: Genau, der ist da gesessen vorhin. Wenn man Glück hat, kann man sie natürlich auch im Flug verwünschen. Und jetzt sind wir dann mal hier in das Röhrchen, dann kannst du ihn anschauen. Ja, er ist ab.
3: Kann auch einem Profi mal passieren.
2: Ja, selbstverständlich. Mehr als nicht. Siehst du, dort hat jetzt wahrscheinlich, jetzt gehen wir mal schauen, das ist der Baumwiesling und vermutlich hat jetzt dort ein Männchen ein Weibli gefunden. Das ist der Zünsler hier, Graszünsler. Jetzt fliegt er weg, siehst du. Das ist ein sogenannter Kleinschmetterling. Da gibt es riesige Mengen, sogenannte Mikrolepidopteren. Das sind weit über die Hälfte von allen Arten, gehören dorthin. Und die sind irrsinnig schwierig zu bestimmen.
3: Wie viel? Es gibt 3800. Du kennst alle?
2: Nein. Also Tagfalter kenne ich alle. Das ist jetzt übrigens ein tagaktiver Nachtfalter. Also der gehört zu den Nachtfaltern, der jetzt da fliegt.
3: Ah, und der hat auch vergessen, schlafen zu gehen?
2: Der hat irgendwie ein Problem, wahrscheinlich hat er irgendein Jetlag oder was auch immer. Es gibt tatsächlich Nachtfalter, die also verwandtschaftlich klar zu den Nachtfaltern gehören. Alle Merkmale sprechen dafür, dass es Nachtfalter sind, die nur am Tag oder um Tag aktiv sind.
3: Kannst du mir so sagen, gehen wir weiter auf Pirsch?
2: Ja, jetzt gehen wir weiter auf Pirsch.
3: Was ist das?
2: Das ist einer.
3: Macht das denn nicht weh?
2: Nein. So, das ist jetzt... Ein Augenfalter, das kleine Wiesenvögel. Und der gehört mit dem Flügel.

0: der Schmetterling von der Schweiz, der Hans-Peter Wiemann, unterwegs mit unserem Reporter Fabio Flepp. Und wir erfahren jetzt noch von einem gefährdeten Schmetterling, nämlich dem Apollo-Vater, das auf die 20 vor bei uns.
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0: Camillo Felgen, es wird immer wieder Sonntag. Und jetzt bei uns, da geht es wieder um Schmetterlinge.
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0: Ja, wir ja vor im ersten Teil von unserer Serie schon dürfen mitgehen auf die Schmetterlingswiesen und jetzt wird es wirklich spannend. Wir gehen nämlich auf die Suche nach einem höchst gefährdeten Schmetterling, einem Apollo-Falter. Der ist grau-weiss und hat so zwei markant rote Punkte auf den Flügeln. Der Fabio Flepp und der Hans-Peter Wiemann, unser Schmetterlingsexperte und Liebhaber, der ist mit ihm eben auf die Alp, dort vor Grindelwald, wo die Hälfte von allen Tagfalter am einem Ort den Sommer fliegen. Und ihr Ziel war es also, so einen Apollo-Falter zu finden. Schaffen sie es echt? Lassen wir doch gerade mal her.
2: Jetzt sehen wir doch mal, ob wir irgendwann einen Apollo-Falter verwünschen. Ja, die dir doch gerne noch zeigt.
3: Er ist die ganze Zeit da drauf gekommen, er hat gesogen und jetzt ist er weg.
4: Das wäre er gewesen?
2: Das wäre er gewesen, ja. Das ist übrigens eine Formulierung, die wir häufig brauchen. Das wäre er jetzt gewesen.
4: Jetzt hast du so oft hast du jetzt gesagt, das ist der seltene oder der Apollo-Falter, der geschützte mit den roten Punkten. Aber ich habe ihn immer nur aus der Distanz gesehen. Und ganz ehrlich, das könnte für mich ja auch ein anderer sein aus der Distanz.
2: Natürlich, ich kann dir ja irgendetwas erzählen. Ich kann dir irgendein Eich erzählen. jetzt geht er da natürlich das Loch ab. Zusammen mit dem Schwalbenschwanz ist das einer der vier, fünf grössten Tagfalter, die es in Europa gibt. Hat so Spannweite 7, 8 cm maximal. Und es fällt natürlich jeden auf, weil er so gross und weiss ist.
4: Was machst du jetzt, wenn ganz gezielt gern der hättest? Bleibst du einfach da still stehen?
2: Bleibst du stehen, oder wenn ich jetzt sehe, dass er auf uns zukommt, könnte man auch ein bisschen auf ihn los. Aber so wie er jetzt davon fliegt, da hast du keine Chance. Warte jetzt mal. Schau, jetzt wackelt er wieder.
4: Ist ja richtig Action.
2: So, jetzt haben wir ihn.
4: Gratulieren! Wow!
2: Das ist ein Apollo-Falter. Hochgradig geschützte Schmetterlingsart.
4: Sieht wie aufgemalt,
2: die Punkte.
4: Ja. Vier rote Punkte. Genau. Sonst ist er durchsichtig. Man sieht durch den durch.
2: Genau, er ist sehr transparent. Vor allem die Flügelränder sind fast glasig. Und die sind extrem robust. Also den kannst du problemlos in die Hand nehmen. Einfach sorgfältig. Kannst ein bisschen drücken. Also einfach so, dass er nicht davon fliegt. Und das macht dem nichts. Das Gelbe übrigens ist Blütenstaub vom Löwenzahn.
4: Das wäre meine nächste Frage gewesen. Genau. Wieso dass der unten so gel ist?
2: Ja, das ist eben Blütenstaub vom Löwenzahn.
4: Er kützelt mich da ein bisschen.
2: Er kützelt. Ja, das ist herzig, so richtig putzig.
4: Richtig putzig sieht der aus.
2: Genau.
4: Und der Apollo-Falter, wir schauen ihn jetzt gerade frontal an, schauen ihn mit den Augen.
2: Mhm. Schau mir in die Augen, Kleines.
4: Schau mir in die Augen, Kleines. Hoi du. Der hat etwas gemeinsam mit, was ist das, mit Tiger und Elefanten. Der ist
2: genau. Das ist die einzige kontinentaleuropäische, zumindest Tagfalter.

0: Das heisst, Fang, Handel, einfach grundsätzlich kommerzielle Tätigkeiten sind streng verboten mit dieser Art.
1: Er versucht ganz bisschen seine vier Flügel zu bewegen natürlich, wäre natürlich lieber weg. Jetzt nicht in meinen Händen, aber ganz generell, wie geht es dem Apollo Falter da bei uns in der Schweiz?
0: In den Alpen noch recht gut. Im Jura hat er mehr Mühe, es gibt ihn im westlichen Jura noch, in den hinteren Jurakettinnen. Und an vielen Orten ist er halt einfach verschwunden, weil seine Lebensräume nicht mehr existieren.
1: Was braucht er?
0: Das hier, das ist der weisse Maulpfeffer. Diese Pflanze hier. Und genau an solchen Stellen kann man die Raupen finden vom Apollo-Falter. Also der weisse Maulpfeffer, der muss idealerweise muss der am Fels aufliegen, damit die nötige Wärme vorhanden ist. Und dann entwickelt sich die Raupen. Und wenn das zuwächst, das ist fertig. Also hier geht es dem gut. Jetzt kannst du die Finger sorgfältig auftun, die Hand, und dann fliegt er davon.
1: Mach's gut.
0: Ja, schau jetzt. Jetzt ist es sogar ganz zutraulich geworden.
1: Sehr schön. Willst du ein Foto von mir machen?
0: Ja, sicher.
1: Mit dem Apollo Walter. Danke, dass du so schön anhebst.
0: Voilà.
1: Danke vielmals. Jetzt wird er weg. Da.
0: Jetzt geht er. Das heisst, du hast ihn perfekt gehabt. Er ist absolut topfit. Jetzt geht er schon wieder suchen. Schon auf die nächste Blume. Fantastisch.
2: Der Schmetterlingsexpert, der Hans-Peter Wiemann, unterwegs mit dem Fabio Flepp-Bedi, begeistert. Und sie haben uns gerade angesteckt mit ihrer Faszination für die Schmetterlingswelt. Und übrigens, der Apollo-Falter, den sie dort tatsächlich noch gefunden haben, wie der aussieht, das würde ich empfehlen. 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Und dort hat er noch ganze Haufen mehr zum Entdecken, noch weitere Schmetterlinge. 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

Monika Morelda auf der SRF Musikwelle. Ich fange nie mehr was an einem Sonntag an. Ja, wir sagen ja regelmässig zu euch, wünscht ihr was? Eine klare Aufforderung. Oder macht ihr immer wieder mit, wie verrückt, und arbeitet so, dass wir schöne Musikprogramme präsentieren können. Genau das macht auch der Crispin Zimmermann. Jetzt gerade nach den zwei Nachrichten. Ich gehe mal gelüsseln, was da alles schon dabei ist. Geschwister der Biberstein, Monika Martin, Trio Cesti. Freddy Quinn werden wir hören, Davoser Ländlerfreunde, Lale Andersen, Berliner Symphoniker und Paldauer. Also wir können uns freuen wieder auf einen bunten Musikmix an diesem Donnerstagnachmittag. Ich wünsche euch gute Unterhaltung. Weiterhin hier bei uns am Mikrofon für euch ist der Schulgilgen. Habt's gut. Bis gleich und auf Wiederhören.

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1: Die Nachrichten von SRF um 14 Uhr mit Livia Schmid. Ja, es sollen wieder neue AKW gebaut werden. Dieser Meinung ist das Parlament. Die linken Parteien haben das Referendum angekündigt. Ja, es soll nach wie vor stattfinden, das US-iranische Treffen auf dem Bürgenstock. Was das für die Schweiz bedeutet, erklärt unser Korrespondent. Das Wetter, ja, es bleibt sonnig und heiß. Teils Gewitter gibt's dann morgen Nachmittag. Sollen in der Schweiz neue Atomkraftwerke gebaut werden dürfen? Das Verbot aus dem Jahr 2017 also gestrichen werden? Ja, sagt das Parlament, es will das Neubauverbot kippen. Jan von Tobel.
2: Es war ein Hin und Her. Der Bundesrat und der Ständerat waren für einen Gegenvorschlag zur Volksinitiative Blackout stoppen, also dafür, dass neue AKW in der Schweiz gebaut werden dürfen. Der Nationalrat allerdings wollte Anfang Woche noch bremsen. Zuerst müssten die finanziellen Folgen aufgezeigt werden. Bundesrat Albert Rösti sagt im Rat heute, dieser Bericht werde so oder so kommen.
3: Unabhängig wie Sie abstimmen, haben wir diesen Bericht zu machen, zu erledigen. Gemäß Terminierung müssten wir diesen Bericht so oder so bis Ende Jahr erstellen.
2: Und das führte zu einem Umdenken bei einzelnen Mitte-Mitgliedern im Nationalrat und dazu, dass das Geschäft nicht an den Bundesrat zurückgewiesen wird. Der Entscheid fiel mit 100 zu 98 Stimmen knapp aus. Bleibt es auch in der Schlussabstimmung morgen so, dann kann das Volk wohl über das AKW-Neubauverbot abstimmen. SP und Grüne haben nämlich das Referendum angekündigt.
1: Jan von Tobel hat berichtet. Auf dem Bürgenstock im Kanton Nidwalden sollen morgen laut dem Bund erste Verhandlungen stattfinden darüber, wie das unterzeichnete Rahmenabkommen zwischen den USA und dem Iran umgesetzt werden soll, auch wenn das Abkommen bereits unterzeichnet wurde. Denn zunächst war geplant, dass es auf dem Bürgenstock unterschrieben wird. Der Bürgenstock und damit die Schweiz dürften also weiter eine Rolle spielen, sagte SRF-Korrespondent Philipp Reichen.
4: Ja, dass die Gespräche auf dem Bürgenstock stattfinden, ist zuallererst ein Vertrauensbeweis gegenüber der Schweiz. Das betont ja auch Bundesrat Pfister. Offiziell ist die Schweiz Facilitatorin, also Organisatorin der Gespräche. Aber das heißt nicht, dass sie inhaltlich keinen Einfluss nehmen kann und wird. Die Schweiz hat bereits zum 2015 geschlossenen Atomabkommen zwischen dem Iran und westlichen Staaten einiges beigetragen. Die damaligen Gespräche, die begannen ja in Genf und endeten dann in Lausanne.
1: Am Treffen anwesend sein sollen Vertreter aus den USA, dem Iran, Pakistan und Katar. Offen ist aber, wer anreist und was genau diskutiert wird. Israel bricht den Kontakt zur EU-Außenbeauftragten Kaya Kallas ab, der höchsten Diplomatin der EU. Der israelische Außenminister begründete dies damit, dass Kallas Israel mit dem südafrikanischen Apartheid-Regime verglichen habe. Gemäß Medienberichten hat Kallas das Vorgehen Israels im Gazastreifen und im Westjordanland mit der früheren rassistischen Politik in Südafrika verglichen. In einer Reaktion erklärte Kallas, die EU wolle den Dialog mit Israel fortsetzen. Gleichzeitig betonte sie, dass die EU hinter der Zwei-Staaten-Lösung stehe und die illegalen israelischen Siedlungen im Westjordanland verurteile. Seit mehreren Jahren kommen in der Schweiz jeweils weniger Babys zur Welt. 2025 hat sich die Zahl der Geburten aber stabilisiert, schreibt das Bundesamt für Statistik. Frauen haben 78.200 Babys geboren, das sind 0,1% weniger als im Vorjahr. In den beiden Jahren davor war der Rückgang jeweils deutlich größer. Die Zahl der Todesfälle ist im letzten Jahr verglichen mit dem Vorjahr ebenfalls stabil geblieben. Damit sind in der Schweiz 6.300 Personen mehr zur Welt gekommen als gestorben. Außerdem haben 2025 weniger Paare geheiratet und weniger Eheleute ließen sich scheiden. Zu Meldungen vom Sport. Eigentlich wollte die Schweiz dafür kandidieren, dass die European Championships in 4 Jahren hierzulande stattfinden. Dabei waren Wettkämpfe in verschiedenen Sportarten geplant, etwa Beachvolleyball, Klettern oder Leichtathletik. Auch mehrere Europameisterschaften hätten stattfinden sollen. Nun verzichtet die Schweiz aber auf eine Kandidatur für 2030. Das hat Swiss Olympic mitgeteilt. Grund dafür sei, dass der Bundesrat Ende Mai entschieden hat, kein Geld dafür auszugeben. Man wolle sich nun auf eine mögliche Kandidatur im Jahr 2034 konzentrieren. Bis im Herbst sollen dazu die nötigen Abklärungen getroffen werden und definiert, wie das weitere Vorgehen ist. Die italienische Radrennfahrerin Elisa Longoborghini hat die 2. Etappe der Tour de Suisse in Locarno gewonnen. Damit hat sie auch die Führung im Gesamtklassement übernommen. Beste Schweizerin ist Steffi Heberlin auf Platz 3. Marlen Reusser wird 4. Die Börsendaten, geliefert von SIX, der Swiss Market Index, liegt im Moment bei 13.752 Punkten. Das ist ein Minus von 0,5%. Der Euro wird zu 92,18 gehandelt, der Dollar zu 80,46. Und das Wetter heute und morgen ist es meist sonnig. Es wird nur ganz lokal nass. Es wird heiß mit 31 bis 35 Grad. Morgen gewittert es teilweise. Das waren Nachrichten von Radio SRF. Verantwortlich Patrick Walter.
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7: Der Donnerstag Nachmittag im Zeichen von warmen Temperaturen, viel Sonne und guten Grüße und Wünsche, die Sie im Wünsch dir was hin und her schicken. Und als allererstes braucht es einen Aufsteller. Und zwar innerhalb von der Familie Ulmi. Die Verena, die zu Genf ist, und ihre Schwester die Claire, die hat nämlich geschrieben, dass man zu Genf ein bisschen Aufsteller könnte brauchen. Mit besten Grüßen von der Claire ad Verena mit dem Peter Kraus und Sugar Baby.
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Ja, hallo, das ist Jeanette Zaug von Lohn. Mein Mann, der Rudi, hat heute seinen 91. Geburtstag. Ich wünsche ihm von ganzem Herzen gute Zeit, gute Gesundheit weiterhin. Und ich wünschte ihm das Solothurner Lied gesungen von den Geschwistern Biberstein. Danke, ade zusammen.

Die Aufsteller, die sind gross gehandelt momentan. Im Wunsch dir was, man will den Leuten ein bisschen Schüpfchen geben, musikalisch, und sagen, hey, schau da, jetzt wipp mit, jetzt gibt es einen Aufsteller. Und Elsie Hildebrand im Alterszentrum Wir, das Ebnat Kappel, auch die kommt so eine via SRF Musikwellen über. Ein kleiner Aufsteller mit Ausrufezeichen von der Rosmarie Schlegel von Meilen. Sie hat ja bald Geburtstag, die Elsie, und darum schon jetzt das Allerbeste mit besten Grüßen von der Rosmarie. Und wir hören den Schottisch im Hexenhäuschen.

Da ist Dorli Rutsch aus Riedholz. Ich wünsche mir von Monika Martin das kleine Haus am Meer. Und das wünsche ich für Evelyn Schad, die mich heute besuchen kann. Merci vielmals. Ade, ade.

0: Sie hören jetzt SRF Musik wählen, wo Sie jetzt, ja, wenn Sie möchten, direkt können den Wunsch ins Studio schicken. Telefonnummer 0848 531 531.
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0: Und beim nächsten Titel, da muss ich noch ein, zwei Worte vorher sagen, weil der Interpret, der Leo Leandros, den haben wir zwar bei uns im Archiv, aber nicht mit seiner Polka Leibwohl Jasmina. Die gibt es aber in ähnlicher Version vom Heinz Koch. Darum gibt es jetzt statt der Leo dann den Heinz.
2: Hier ist Pia Henzi von Ennikofen. Ich gratuliere meiner Mami, am Trudi Henzi, recht herzlich zu ihrem 82. Geburtstag. Im Namen von Dino, Sani und Björn sagen wir merci vielmals für das, was du tagtäglich alles für uns machst. Du bist eine richtige Powerfrau. Merci, Mami. Wir möchten dir gerne mit dem Lied «Ich lebe wohl Jasmina» von Leo Leandros gratulieren. Ciao!

0: Der spontane Wunsch, der geht jetzt auf die Alp rauf. Und dort ist Romy Schmid momentan auf der Alp Oberbrand. Frau Schmid, erklären Sie kurz, wenn man jetzt unterwegs wäre, wo müsste man da jemanden so ein bisschen durch, dass man zu Ihnen käme?
1: Also das gehst im Entlebuch, Schützheim, geht es Richtung Frutteck, Finishütte rauf und nachher rechts beim Brand, in Oberbrand rauf.
0: Und Sie sind dort mit 40 Stück Vieh, haben Sie mir vorhin erzählt. Was haben Sie dort so, einfach Ihre Kühe, die Sie vom Tal unten aufgenommen haben? Oder haben Sie noch?
1: Vom Talbauer haben wir die Hälfte und die Hälfte sind fremde Gusti.
0: Ah, noch ein bisschen zusammengesetzt. Schau jetzt.
1: Jawohl.
0: Und tun Sie recht all zusammen?
1: Jetzt haben wir sie langsam im Griff.
0: Frau Schmid.
1: Ja, sie haben Freilauf, die Gusti, und die wollen sich daran gewöhnen, weil wir die noch anbinden.
0: Ah, okay.
1: Dann haben die ihre Ruhe durch den Tag aus und am Abend können sie wieder auf die Weide.
0: Sie müssen auch genau das haben, was jetzt im Jodellied besungen wird mit ihren Tieren, nämlich ein bisschen Gott vertrauen, dass man

Sie hören die SRF Musikwelle am Donnerstag, am 18. Juni. Das Datum, das ist wichtig, weil jetzt gehen wir 60 Jahre retour. Da haben Priska und Sepp Bammert, die jetzt in Amerika wohnen, in ein Ja-Wort gegeben. Das Diamantige Hochsieg 1966. Und ich bin schnell schauen, was dann vor 60 Jahren für Wetter war. Und dann haben wir es vom Flughafen Zürich bekommen. Und die schreiben, am 18. Juni 1966 herrschte in der Region Zürich Flughafen ein wechselhaftes, unbeständiges und sonnenarmes Wetter. Die gesamte Schweiz erlebte damals eine Phase mit flachen Tiefdruckgebieten über Mitteleuropa, häufigen Niederschlägen, regionale starke Gewitterregen. Brachten sie mit. Also, es war nicht gerade das beste Wetter, das sie hatten. Dafür jetzt am Diamantigen wirklich super Sommer, kann man eigentlich sagen, mit 30 Grad plus. Jetzt gratulieren diesen beiden Kind, Daniela, Yvonne, Monika, Reto mit ihren Familien und Partner, die 5 Enkel und 2 Urenkel. Und sie schreiben dazu, die beiden, Priska und Sepp, seien bei guter Gesundheit. Und sie wünschen ihnen darum einfach zum Ehejubiläum alles Gute, gute Zeit miteinander. Und sie haben ja erst kürzlich vom André Rieu einmal noch ein Konzert besucht. Darum gibt es eben auch Musik von ihm, «The Second Waltz», hören wir.

Hallo zusammen. Da ist der Christoph. Theo und ich sind im gleichen Zimmer, Zimmer 910. Im Nord 2 muss Abteilung F1. Und wir wünschen euch Sternenkilbe. Vielen Dank und einen schönen.

Grüß euch, da ist die Rosmarie Rupp von Solothurn. Der Mann und ich feiern heute den 55. Hochzeitstag. Ich möchte gratulieren und ihm alles Gute wünschen und ihm sagen, dass ich ihn ganz fest gern habe und danke für all die Jahre. Und das Lied wäre Ate Okara aus der Oper I Puritani von Vincenzo Bellini, gesungen von Luciano Pavarotti und Juan Sutherland. Danke vielmals. Adieu.

Jetzt dürfen wir zu einem weiteren Geburtstag gratulieren an dem 18. Juni, und zwar den 80. zu Ettingen im Kanton Basel-Landschaft. Dort ist der Walter Huber, der Jubilar. Lieber Papi, herzlichen Glückwunsch zu dem Runden. Wir freuen uns, dass du gesund, zufrieden und voller Humor bist, schreibt seine ganze Familie. Wir haben dich sehr, sehr gern und danken dir für alles, was du immer für uns machst. Und wir wünschen dir weiterhin viele, viele Jahre voller Gesundheit, Freude und schönen Moment mit einem grossen Familiengruß und einem italienischen zum Geburtstag. Viel Glück, Raffaella Gara singt «Tanti auguri».

0: Wenn Sie möchten, auf den Telefonbeantworter reden, zum Beispiel fürs Wünsch dir was von morgen, dann müssen Sie das unter folgenden Nummern machen: 0848 086 086.
1: Da ist Ducki Vreni von Gauss. Letzten Montag sind wir heimgekommen von einer 12-tägigen Reise auf Südschweden. Unser Chauffeur hat dann noch einen Abstecher auf Hamburg gemacht. Dort sind wir in Genuss vor einer Hafenrundfahrt gekommen. Das war dann noch gerade das Töpfchen auf dem Ei. Ich danke allen und grüße alle, die dabei waren und danke tausend am Roger. Als Erinnerung wünsche ich das Lied «Hamburg, altes Mädchen». Merci, geht alle im Schatten noch. Tschüss.

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1: Die Nachrichten von SRF um 15 Uhr mit Livia Schmidt. FDP-Politikerin Susanne Sali ist nicht mehr Stadtpräsidentin von Grenchen im Kanton Solothurn. Das Bundesgericht hebt ihre Wahl vom letzten September auf, wegen Unregelmäßigkeiten. Konkret hat die Chefin des Wahlbüros die Wahlkuverts erst am Sonntagmorgen aus dem Wahlbriefkasten geholt und nicht am Samstag um Mitternacht. So konnte auch nach der Abgabefrist noch gewählt werden. Zudem wurden die bereits eingegangenen Kuverts nicht wie vorgeschrieben aufbewahrt. Das knappe Wahlergebnis hätte dadurch beeinflusst werden können, schreibt das Bundesgericht. Deshalb muss die Wahl wiederholt werden. Die Stadt Grenchen teilt mit, der gewählte Vize-Stadtpräsident übernehme bis dann die Geschäfte. Am 27. September wird über die sogenannte Ernährungsinitiative abgestimmt. Diese fordert unter anderem mehr Gemüse statt Fleisch auf dem Teller und einen Selbstversorgungsgrad der Schweiz auf 70%. Heute nun hat das Nein-Komitee seine Argumente vorgelegt. Etwa würden Lebensmittel durch die Initiative teurer, die einheimische Produktion würde geschwächt und der Einkaufstourismus angekurbelt. Das Nein-Komitee setzt sich zusammen aus verschiedenen landwirtschaftlichen Verbänden, dem Arbeitgeberverband des Gastgewerbes GastroSuisse sowie aus Vertreterinnen und Vertretern aller großen Parteien. Auch der Bundesrat hat sich bereits gegen die Ernährungsinitiative ausgesprochen. Israel bricht den Kontakt zur EU-Außenbeauftragten Kaya Kallas ab, der höchsten Diplomatin der EU. Der israelische Außenminister begründete dies damit, dass Kallas Israel mit dem südafrikanischen Apartheid-Regime verglichen habe. Gemäß Medienberichten hat Kallas das Vorgehen Israels im Gazastreifen und im Westjordanland mit der früheren rassistischen Politik in Südafrika verglichen. In einer Reaktion erklärte Kallas, die EU wolle den Dialog mit Israel fortsetzen. Gleichzeitig betonte sie, dass die EU hinter der Zwei-Staaten-Lösung stehe und die illegalen israelischen Siedlungen im Westjordanland verurteile. Dann zu einer Meldung aus der Sportwelt. Eigentlich wollte die Schweiz dafür kandidieren, dass die European Championships in 4 Jahren hierzulande stattfinden. Dabei waren Wettkämpfe in verschiedenen Sportarten geplant, etwa Beachvolleyball, Klettern oder Leichtathletik. Auch mehrere Europameisterschaften hätten stattfinden sollen. Nun verzichtet die Schweiz aber auf eine Kandidatur für 2030. Das hat Swiss Olympic mitgeteilt. Grund dafür sei, dass der Bundesrat Ende Mai entschieden hat, kein Geld dafür auszugeben. Man wolle sich nun auf eine mögliche Kandidatur im Jahr 2034 konzentrieren. Bis im Herbst sollen dazu die nötigen Abklärungen getroffen werden und definiert, wie das weitere Vorgehen ist. Das Wetter: Am Nachmittag ist es sonnig und heiß bei 31 bis 35 Grad. Morgen gibt es teilweise Gewitter. Das waren Nachrichten von Radio SRF. Verantwortlich Patrick Walter.
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0: Im Wünsch dir was kommen wir jetzt von oben ab, nicht beim Jassen, sondern mit den Grüssen von Frankfurt im Kanton Bern runter. Susi Müller von Bad Homburg schreibt Rolf und Margrit Zand, die sind Zaffern die Heime, dass es schön war und dass es sicher nochmals ein zweites Treffen miteinander in der Schweiz gäbe. Wiederholung angesagt. Vielen herzlichen Dank und einen schönen Gruß von der Susi mit dem Duo Kapfer und Kapfer und dem Titel Baby, du bist ein Engel.

Grüezi, das ist Pius Müller, Oberwitz. Ich hätte gerne einen Wunsch. Und vielen Dank an meine Frau. Bring mir Glück, Sonnenschein, Fegen, bring mir Glück. Vielen Dank und guten Tag.

Sie hören das SRF Musikwelle am Donnerstag Nachmittag, wo wir jetzt wieder dreistellig werden dürfen. Ein 101. Geburtstag gibt es Schaffhausen zu feiern. Der Max Binkert, der ist zuhause im Alters- und Pflegeheim La Residence Schaffhausen, der ist 101. Und der René Morgenthaler, der schreibt: Lieber Max, zu dem 101. Geburtstag wünschen wir dir, also mir, schreibt er, wo ja auch nicht mehr die jüngsten Sängerfreunde sind, und Dirigentin Evelyn, alles Gute. Weil wir sind die Ehemaligen vom Männerchor Frohsinn. Alles Liebe und Gute und noch viel schöne und fröhliche Erfahrungen und vor allem gute Gesundheit. Er soll sich gut gehen lassen heute und gebührend feiern lassen und sich Sorge haben mit besten Grüßen vom René und allen vom Männerchor Frohsinn, Max Binkert. Und weil der Schaffhausen zu Hause ist, gibt es jetzt auch das Reifallied.

Da ist Martina aus Zürich. Schönen guten Nachmittag. Ich wünsche mir gern für Margit Tegli aus Wetzikon das Lied «Am Strand von Maspalomas». Sie ist eigentlich jahrelang immer auf Maspalomas. Leider kann sie jetzt nicht mehr so gehen wegen der Gesundheit. Sie musste auch die Augen lesen und ich wünsche ihr da gute Besserung. Und dann grüße ich noch Rosemarie Baumgartner von Richterswil und alle meine Schwestern mit den Männern und allen einen schönen Tag. Vielen lieben Dank. Wiederhören.

0: Sie hören jetzt SRF Musikwelle als nächstes mit einem Gruß im Kanton Solothurn vom Ueli Menzi von Losdorf an seine Frau, die Erika. Die ist zu Olten und sich notfallmässig in den Hirslanden zu Aarau operiert worden. Und darum, mit Musik geht es besser. Ein schöner Gruß und gute Besserung von Ueli Aterika mit dem Roy Orbison und In Dreams.
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Ja, grüße liebes Musikhörer-Team. Da steht jetzt Stirlin von FNA. Ich hätte gerne einen Wunsch aufgegeben für Stefania, für Steffi, meine Nachbarin, die am 19. Geburtstag hat. Ich wünsche ihr alles Gute zum Geburtstag. Sie soll gesund bleiben und ihren Purzeltag geniessen und weiterhin so fröhlich sein. Zur gleichen Zeit möchte ich auch, weil morgen am 19. mein Hochzeitstag ist, wo ich leider ohne meinen Mann feiere, da er vor anderthalb Jahren gestorben ist, auch für mich und für ihn einen Gruß aufgeben. Der Wunsch, das wäre von DJ Ötzi, ein Stern, der einen Namen trägt. Gruß von FNA, Edith Stirlin.

Sie hören das SRF Musikwelle am Donnerstagnachmittag, wo die Maria Luisa Lutz von Emmenbruck schreibt. Ja, die Schweiz ist ja ein Land mit vier Sprachen, aber sie vermisse eindeutig die romanischen Lieder. Darum würde sie sich freuen, wenn sie mal eins hören würde. Und darum stehen wir jetzt ein mit dem Vokalensemble in Gantianti und dem Stück Moaung in Ping Moment.

0: Wenn Sie möchten, spontanen Wunsch durchgeben, jetzt in dieser Stunde ist Gelegenheit da auf 0848 531 531.
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2: Da ist Elisabeth Witwer. Mein Musikwunsch wäre Prettigauer Schnödli von der Davoser Länderfreunde. Heute, am 18. Juni, kann mein lieber Enkel Andreas Witwer in Klosters seinen 30. Geburtstag feiern. Seine Grossmami möchte am Andreas ganz herzlich gratulieren und alles Liebe und Gute wünschen. Geniesst den Tag mit der Mami Amette und der Michelle. Ganz herzliche Grüße vom Grossmami, Marco, der Anita und dem Tim, vom Gabi und dem Pesche. Danke vielmals und einen schönen, schönen Tag. Danke.

0: Jetzt gehen wir ein bisschen retour mit dem spontanen Wunsch. Nämlich im Dezember 1969. Dort war es sicher ein bisschen kühler als jetzt gerade momentan.
1: Ja, ganz bestimmt.
0: Der Ruth Serena von Basel habe ich am Telefon. Und sie haben sich den Roy Black ausgesucht. Mit einem Titel, wo man nicht alltag gehört. Was haben sie sich ausgesucht?
1: Märchen aus der Kinderzeit vom Roy Black.
0: Ganz schön.
1: Das zu meiner Jugendzeit natürlich ein grosser Schwarm gewesen und ich verehre ihn eigentlich heute noch.
0: Haben Sie ihn eher wegen dem Film oder eher wegen der Musik lieber gehabt?
1: Ja, schon wegen der Musik. Ich habe die Filme auch geschaut, ich habe auch seine ganze Geschichte mitbekommen. Und wenn jetzt jemand einmal noch etwas kommt über den Tod oder über sein Leben, das schaue ich dann schon noch gern.
0: Ist wirklich einer gewesen, der halt geprägt hat, wirklich ein Zweiter.
1: Das hat Eindruck gemacht, ja. Und zu der Zeit, wo wir geheiratet haben, ist gerade das Lied rausgekommen, ganz in Weiss. Und das ist natürlich bei uns auf und runter gelaufen.
0: Ja, schön. Ja, jetzt dürfen wir noch ein paar Grüße dazu durchgeben.
1: Also, ich grüße einfach alle, die mich kennen, weil ich weiss nicht, wer jetzt am Telefon, also am Radio ist von meinen Bekannten. Aber ich grüße einfach alle, die mich kennen.
0: Und ich wünsche Ihnen einen ganz angenehmen Nachmittag, drinnen an der Kühle und jetzt viel Vergnügen.
1: Danke vielmals.
0: Ade, Frau Serena.
1: Ade, Herr Zimmermann.

0: Grüezi wohl, da ist der Jürg und der Hans-Peter aus Winterthur. Wir wollen alle grüssen vom Swiss Air Catering, vom ehemaligen. Speziell der Robert Kobel in Sumiswald und der Röbi Roos in Winterthur.
1: Spital
0: Winterthur. Der Röbi ist auch Musikwellen-Fan. Und der Musikwunsch wäre vor der Kaserne. Danke.

Der nächste Gruß, der geht an Maria Bucher. Die ist zu Atiswil, Schrägstrich Beramünster, die Heime und ist eine von vier Frauen, die sich seit Jahren immer und immer wieder treffen. Die Elisabeth Wittmer die beschreibt das so, sie sagt wie ein vierblättriges Kleeblatt. Das ist doch ganz ein schöner Vergleich. Jede von diesen Frauen ist das eine Blatt und zusammen eben das grosse vierblättrige Kleeblatt. Die Maria, die darf ich heute bei bester Gesundheit den 86. feiern und wir wünschen einem Marieli von Herzen alles Gute und hoffe, dass wir sich noch ganz, ganz lang zu vierten Höch treffen. Mit lieben Grüßen, nicht nur die Lisbeth, sondern auch die Agi und Frida. Und ausgesucht haben sie die Randfichte, die singen vom alten Holzmichel.

Ich bin der Heinz Hermann aus Mülligen. Ich hätte gern das schöne Lied für meine Frau, und zwar von den Donkosaken, das einsame Glöcklein. Danke, ciao.

0: Manchmal kann es vorkommen, dass wir auf dem Telefonbeantworter einen Gruß drauf haben oder ein Dankeschön ohne Musiktitel. Dann überlege ich einmal, ja, wo könnte man das noch rein tun. Also Blumen, das geht ja immer, wenn man Danke sagt. Und darum jetzt ein Dankeschön und nachher dann der offizielle Blumenwunsch via Peter, Sue und Mark.
1: Ja, da ist der Heini Alois. Ich möchte im Ränkli-Pius von Rotenburg für die Organisation von unserem Treffen vom letzten Sonntag in Sempach und Fokus an euch ganz herzlich danken und ihm und uns allen alles Gute wünschen. Merci, ade.
2: Ja, da ist Bachmann Margrethe von Hildesrieden. Ich möchte gerne das Lied aufgeben von Peter Reber, «Ein Garten voll Blumen». Und das sagt Maria Rösch überkommen. Die ist zurzeit im Spital Wollhausen. Mir wünscht alles, alles Gute. Und das hat früher auch einen Haufen Blumen gehabt. Also, alles Gute und danke für das tolle Telefon.

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1: Die Nachrichten von SRF um 16 Uhr mit Livia Schmid und diesen Themen. Zu spät den Briefkasten mit den Wahlkuverts geleert. In Grenchen wird die Wahl der Stadtpräsidentin aufgehoben. Nach der Unterzeichnung des US-iranischen Rahmenabkommens, was tut sich nun in der Straße von Hormus? Das schauen wir uns gleich an. Wenn es heiß wird, haben Fische ein Problem. Forschende haben nun ein Instrument entwickelt, das die Tiere schützen soll. Apropos heiß, das Wetter, es bleibt sonnig bei 31 bis 35 Grad. Morgen gibt's teils Gewitter. FDP-Politikerin Susanne Sali ist nicht mehr Stadtpräsidentin von Grenchen im Kanton Solothurn. Das Bundesgericht hebt ihre knappe Wahl vom letzten September auf, wegen Unregelmäßigkeiten. Gerichtskorrespondentin Sibylla Bondolfi berichtet.
2: Die Grenchener Wahlbehörde hat geschlampt, so das Verdikt des Bundesgerichts. Konkret, die Präsidentin des Wahlbüros holte die letzten Kuverts der brieflichen Stimmabgabe erst am Sonntagmorgen aus dem Gemeindewahlbriefkasten, obwohl die Stimmabgabefrist am Samstag um Mitternacht geendet hat. So konnte auch nach der Abgabefrist noch gewählt werden. Zudem wurden die bereits eingegangenen Kuverts nicht in einer Urne, sondern in Schachteln in einem abgeschlossenen Raum aufbewahrt. Das geht nicht, sagt nun das Bundesgericht in einem heute publizierten Entscheid. Das seien erhebliche Unregelmäßigkeiten. Es hebt deshalb die Wahl von Stadtpräsidentin Susanne Sali auf. Susanne Sali schreibt, sie bedauere den Entscheid des Bundesgerichts für die Stadt und die Mitarbeitenden, respektiere ihn aber selbstverständlich. Die Stadt Grenchen teilt mit, sie setze eine neue Wahl an, die Geschäfte übernehme vorübergehend der gewählte Vize-Stadtpräsident Patrick Grosa. Die bisherigen Amtshandlungen von Susanne Sali bleiben gültig, wegen der Rechtssicherheit.
1: Der Betrieb und die Betriebszeiten der Flughäfen Zürich und Genf sollen gesetzlich abgesichert werden. Das will der Nationalrat. Eine Mehrheit sprach sich für den Entwurf des Bundesrats aus. Flüge in Zürich dürfen etwa bis 23 Uhr abfliegen oder landen, bei Verspätungen bis 23.30 Uhr. Und dies soll nach dem Vorschlag des Bundesrats im Luftfahrtgesetz verankert werden. Eine Minderheit im Nationalrat argumentierte, der Lärmschutz werde dadurch geschwächt und den Gemeinden und Kantonen würden ihre Kompetenzen entzogen. Als nächstes geht die Vorlage in den Ständerat. Am 27. September wird über die sogenannte Ernährungsinitiative abgestimmt. Diese fordert unter anderem mehr Gemüse statt Fleisch auf dem Teller und einen Selbstversorgungsgrad der Schweiz auf 70%. Heute nun hat das Nein-Komitee seine Argumente vorgelegt. Etwa würden Lebensmittel durch die Initiative teurer, die einheimische Produktion würde geschwächt und der Einkaufstourismus angekurbelt. Das Nein-Komitee setzt sich zusammen aus verschiedenen landwirtschaftlichen Verbänden, dem Arbeitgeberverband des Gastgewerbes GastroSuisse sowie aus Vertreterinnen und Vertretern aller großen Parteien. Auch der Bundesrat hat sich bereits gegen die Ernährungsinitiative ausgesprochen. Die Kampfhandlungen zwischen den USA und dem Iran sind inzwischen offiziell zu Ende, unterschrieben in einem 14-Punkte-Plan von den Präsidenten der beiden Länder. Vieles ist noch unklar, trotzdem bereiten sich im Persischen Golf hunderte Frachtschiffe und Tanker darauf vor, die Straße von Hormus zu durchfahren. Patrick Walter.
3: 3,5 Monate lang war die Straße von Hormus praktisch komplett blockiert. Nun zeigen Schiffsradardaten, dass einzelne Schiffe heute Morgen die Meerenge durchquert haben. Andere warten ab. Die deutsche Reederei Hapag-Lloyd teilt mit, dass ihre blockierten Schiffe erst fahren werden, wenn es sicher sei. Wann das ist, ist unklar. US-Verteidigungsminister Pete Hegseth droht, wenn sich der Iran nicht an die Vereinbarung halte, würden die USA erneut eine eiserne Blockade verhängen. Geeinigt haben sich die USA und der Iran in der unterzeichneten Absichtserklärung nur auf ein paar Eckpunkte. Die Details sollen ab morgen auf dem Bürgerstock ausgehandelt werden.
1: Patrick Walter. Mit der aktuellen Hitzewelle droht in Schweizer Flüssen erneut Hitzestress für Fische und andere Wasserlebewesen. Denn sie können ihre Körpertemperatur nicht selbst regulieren. Forschende der Eidgenössischen Forschungsanstalt WSL haben nun ein neues Frühwarnsystem für Hitzewellen in Schweizer Flüssen entwickelt. Das Prognosetool zeigt bis zu 3 Wochen im Voraus an, wo und wie stark Fische in der Schweiz durch hohe Wassertemperaturen gefährdet sind. Da Hitzewellen mit dem Klimawandel immer häufiger auftreten würden, verschaffe das neue Tool Zeit, um zu handeln und Maßnahmen zu ergreifen, um die Fischbestände am betroffenen Ort zu schützen. Zum Beispiel, indem weniger Wasser aus Flüssen entnommen wird, beispielsweise für die Landwirtschaft. Die Börsendaten, geliefert von SIX, der Swiss Market Index, liegt im Moment bei 13.758 Punkten. Das ist ein Minus von 0,4%. Der Dow Jones Index in New York steigt um 0,6%. Der Euro wird zu 92,15 gehandelt und der Dollar zu 80,35. Soweit die Meldungen. Das Wetter heute und morgen ist es meist sonnig. Es wird heiß mit 31 bis 35 Grad. Morgen Nachmittag ziehen teilweise Gewitter auf. Heute wird es nur ganz lokal nass. Das waren Nachrichten von Radio SRF. Verantwortlich Patrick Walter.
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6: Wir hauen es aufs Ass im Prättigau mit dem ersten Wunsch jetzt nach den Nachrichten. Und das ist ein Geburtstagsgruß. Der Peter Fluor hat geschrieben, dass die Matsch Geburtstag hätte. Darum alles Gute zum grossen Tag. Viel Glück und gute Gesundheit. Und das Träumli gibt es von Ländler-Wurlitzer.

Da ist Mathilde Manser. Wir feiern den 59. Hochzeitstag. Und ich wünsche für mich und meinen Mann von Andrea Bocelli Alleluia. Mein Mann ist sehr sehbehindert und das Lied gefällt ihm sehr gut. Danke vielmals.

Ja, sehr Herr Zimperlin, Christian. Ich wünsche Christine Gedenkler in Zetzwil, Geburtstagskind, mit Brüder Uri, das Bollert. Danke, schönen Tag.

Jetzt müssen wir wieder ein bisschen Mut ausströmen lassen und einen Aufsteller geben auf Gossau, der Karin Reppel. Der Bernhard Gallusser von Arbon ist da der Absender. Er hat schon gestern geschrieben und er schreibt: Karin, ich wünsche dir für das, was in der vergangenen Woche passiert ist, viel Mut, Tapferkeit. Es kommt schon gut, sagst du immer. Und so wird es auch sein. Gehört immer, Liebe ist mehr als ein Wort.

Guten Tag, hier ist Karl Bartoli aus Flamat. Ich möchte gerne eine Musik hören von Elton John. Das ist gleich was für meine gute Besserung. Ich habe Probleme mit Rücken und ich bin schlecht weg. Ich wünsche euch einen guten Tag und sehr gute Sendung. Tipptopp, schau von morgen bis abend Musik von Ihnen. Ich wünsche alles Gute. Ciao!

Sie hören das SRF Musikwelle am Donnerstagnachmittag, was jetzt gerade einen von der bekanntesten Fanfaren-Einzugsmärsch gibt, nämlich der Einzug der Gladiatoren. Und wenn Sie jetzt denken, wie geht der schon wieder? Etwa gut in einer Minute. Da wird es dann gerade auch reindämmern. Ah, das ist der, den er meint. Klar kenne ich den. Der Matthias Öchslin von Schweiz hat geschrieben, sie hätten Maturandentreffen zum 55. Mal. Und zwar sind das die, die die Matura gemacht haben im Sommer 1971 im damaligen Kollegium Maria Hilf, Schweiz. Und für alle zusammen gibt es die Fanfare, aber auch die, die am diesjährigen Treffen nicht mit dabei sein können. Er schreibt da noch einen Namen. Ich weiss jetzt nicht, ob der zu denen zählt, der verhindert ist, weil er tut noch speziell die Guido Baumann grüssen. Der ist

0: Wenn Sie wollen, direkt da noch spontan einen Wunsch platzieren in dieser Stunde, können Sie das jetzt machen mit dem Hörer in der Hand und der Nummer zum Glück 0848 531 531.
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2: Ja, das ist Maya Amrein von Maliaso. Ich wünsche meiner Schwester und ihrer Tochter Daniela und das Grosskind Soraya viel Kraft in den nächsten Tagen und überhaupt für immer. Ihr Mann ist gestern leider von uns gegangen, nach einer schweren Krankheit. Ich wünsche ihr ganz, ganz, ganz viel Kraft und Gottes Segen. Und mit dem Lied von Andreas Gabalier möchte ich ihr sagen, einmal sehen wir uns wieder. Danke vielmals und einen schönen Tag und danke für eure schöne Sendung. Maya Amrein aus Mariaso.

0: Oberkirch, Luzern am Sempachersee ist der spontane Wunsch eingegangen zum Markus Meier und der hat gerade Pause. Der ist Landwirt und hat jetzt mit den Heuballen zu tun gehabt. Ah, Markus, gell, für aussen arbeiten mit Traktor und Heu und so, es ist ein Hitze. Beschreib ein bisschen.
1: Jawohl, es ist richtig heiß. Es geht noch ein bisschen ein Windchen, aber das ist jetzt zu aushalten, oder? Und was mir ein bisschen Angst macht, ist, wie es weitergeht mit der Hitze und mit der Trockenheit für die Pflanzen. Das ist schon ein bisschen, macht einem schon ein bisschen Angst. Ein bisschen. Und wir hoffen einfach, dass sie dort mal korrekt nehmen. Das ist die einzige Hoffnung, die wir haben. He?
0: Wir drücken alle jetzt die Däume.
1: Jetzt haben wir gut können heuen, tiptop Sämt können machen, ist alles gut gewesen. Und jetzt ist schon ein Troch vor dem Boden draussen. He? Ja, und jetzt hoffen wir, dass das etwa wieder ein bisschen kommt. He? Und es geht ja auch nicht gleich. He?
0: In einer Stunde habe ich das Wettergespräch mit unserem Meteorologen. Ich tue es noch mal dick anstreichen. He? Regen, genau, wann? Ja. Grosse Frage. Regen, wann?
1: Jawohl.
0: Jetzt, jetzt brauchen wir noch deine Grüße.
1: Jawohl, ich grüße alle meine Geschwister hier, von Quarten bis auf Basel ab. Ich grüße auch auf Zürich, Brigitte Wettstein. Die ist gerne im Schatten, die hat es nicht gerne heiß von seiner Sache her. Und grüße ich noch in Alberto und Barbara Meier in Embrach. Und meine Zwillingsschwester in Quarten, Ursula Walser. Auch einen ganz lieben Gruß. Und einfach alle, und wir kennen und alle Zuhörerinnen und Zuhörer, die in allen Tagen so schöne Musik wünschen. Es freut mich immer sehr.
0: Danke vielmals. Einen schönen
1: Wunsch. Und natürlich
0: Wunsch.
1: Die Moderatoren, die ihr habt. Und die Moderatorinnen ist super. Ich höre Rüdig gerne im Nachmittagswunschkonzert.
0: Ich tue es gerne rausrufen nachher. Mhm. Türen auf, gut. Rausheben. Ihr macht es gut. Und dann wieder zu und wieder rein. Markus, es gibt einen grossen Glockner Blick mit dem Slauko Ausenick. Ganz einen guten Nachmittag. Und nimm ein gutes Mineral oder ein Bier oder was auch immer.
1: Sehr gut, ja, das mache ich gerne. Und Christine, besten Dank für eure Sendungen.
0: Danke dir. Grüße auf Oberkirch. Tschüss.
1: Danke, gell. Ciao, Christine. Ciao.

Grüß dich miteinander, hier ist Iris Rauch. Ich liege momentan mit einer Gürtelrose im Gesicht im Spital und könnte Aufsteller brauchen. Ich wünschte mir vom Harry Belafonte Island in den Sand. Das wäre für alle, die wir kennen und speziell für meinen Mann, den Peter. Uns verbindet ein glattes Erlebnis. Wir sind vor vielen Jahren am Lake Navasha in Afrika und da ist uns das Auto ausgestiegen. Drei junge Burschen haben geholfen anstossen und wo das Auto wieder gekommen ist, hat aus dem Radio Island in der Sonne getönt und seitdem verbindet uns das schöne Lied. Danke vielmals und auf Wiederhören.

Der Harry Belafonte, der gibt das Mikrofon weiter. Und zwar der Paul Dauer, die kommen mit dem Hit «Tanz mit mir, Corinna» auf die Bühne. Verantwortlich dafür ist der Franz Breuer von Bonadutz und der schickt mit dem Titel «Grüße in die halbe Schweiz». Da haben wir zum einen Marian und Toni von Bonadutz, dann Agnes und Walter Jufer, die sind zu Oftrigen zu Hause, und Hilda Galuori in Bonadutz, die ist auch grüßt, sowie alle, die Franz Breuer kennen und gerne haben.

grüezi miteinander. Da ist Berti Senn. Ich wünsche mir für meinen Schwager, wo es momentan nicht gut geht, einen schönen Marsch von der Musikgesellschaft Müllrütti und ganz liebe Grüße. Und danke vielmals für das gute Musikprogramm, das ihr immer habt. Ganz einen schönen Tag. Auf Wiederhören. Danke.

0: Wenn ein Event beim «Wünsch dir was» einen Wunsch aufgeht, zum Beispiel für morgen, dann können Sie das machen via den Telefonbeantworter. Dort ist die Nummer 0848 086 086. Sie dürfen uns aber auch ein Mail schreiben. Und dort gehen Sie mit Vorteil zuerst auf unsere Website srfmusikquelle.ch und dann mit dem Pfeil runter, bis Sie so ein rosa Rösli sehen. Und dort steht ein Musikwunsch, wünscht dir was, aufmachen und reinschreiben, was Sie gerne gehört hätten. Und noch wichtiger, wer Sie grüßt.
1: Ja, da ist Lilo Weiss aus Efretiken. Sie wünscht für die Mirta und den Werni in Basel, wo so müssen schwitzen und müssen daheim bleiben, weil beide schon älter sind, der Boogie Woogie vom Babysitter. Ich glaube, vom Ralf Bendix ist das. Ihr Urenkeli wird schon bald einjährig und sie hätten sicher riesig Freude, wenn sie wieder mal einen Wunsch von Zürich überkämmtet. Danke vielmals und auch euch ein herzliches Dankeschön. Das war Lilo Weiss.

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1: Die Nachrichten von SRF um 5 mit Lukas Siegfried. Zu wenig gültige Unterschriften. Die Volksinitiative für gentechnikfreie Lebensmittel ist nicht zustande gekommen. Nach der Unterzeichnung des Rahmenabkommens zwischen den USA und dem Iran durfte es eine Weile dauern, bis sich der Handel in der Straße von Hormus normalisiert, sagt eine Expertin. Und das Wetter, auch morgen wird es meist sonnig bei bis zu 35 Grad. Die Volksinitiative für gentechnikfreie Lebensmittel ist nicht zustande gekommen. Das sagt die Bundeskanzlei, nachdem sie die eingereichten Unterschriften mehrmals nachgezählt hat. Das Initiativkomitee sieht das anders und will rechtlich gegen den Entscheid vorgehen. Aus dem Bundeshaus berichtet Christine Wanne.
2: Statt der nötigen 100.000 beglaubigten Unterschriften waren es ein paar tausend weniger. Die Volksinitiative für gentechnikfreie Lebensmittel, kurz Lebensmittelschutzinitiative, wurde Ende Februar bei der Bundeskanzlei eingereicht. Diese erachtet allerdings nur 96.400 Unterschriften für gültig. Dafür fand die Bundeskanzlei in den abgegebenen Kartons mehrere hundert Unterschriftenlisten von anderen Volksinitiativen. Die Bundeskanzlei zählte zweimal nach. Später folgte eine interdepartementale Nachzählung, wie immer, wenn es knapp wird. Auch diese Nachzählung bestätigt, mit rund 96.200 gültigen Unterschriften ist die Initiative nicht zustande gekommen. Dieser Bescheid kann vor Bundesgericht angefochten werden, was der Trägerverein der Initiative prüfen will, wie er heute mitteilt. Denn es seien mindestens 5.000 Unterschriften mehr gesammelt und beglaubigt worden, als die Bundeskanzlei Ausweise schreibt, der Trägerverein mit Bezug auf eine Umfrage bei Gemeinden. Deshalb hat er nach eigenen Angaben Strafanzeige gegen Unbekannt eingereicht, unter anderem wegen mutmaßlichen Diebstahls, Veruntreuung und Amtsmissbrauchs.
1: FDP-Politikerin Susanne Sali ist ab sofort nicht mehr Stadtpräsidentin von Grenchen im Kanton Solothurn. Das Bundesgericht hebt ihre Wahl vom letzten September auf, wegen Unregelmäßigkeiten. Konkret hat die Chefin des Wahlbüros die Wahlkuverts erst am Sonntagmorgen aus dem Wahlbriefkasten geholt und nicht am Samstag um Mitternacht. So konnte auch nach der Abgabefrist noch gewählt werden. Zudem wurden die bereits eingegangenen Kuverts nicht wie vorgeschrieben aufbewahrt. Das knappe Wahlergebnis hätte dadurch beeinflusst werden können, schreibt das Bundesgericht. Deshalb muss die Wahl wiederholt werden. Die Stadt Grenchen teilt mit, der gewählte Vizestadtpräsident übernehme bis dann die Geschäfte. Weiter mit zwei Meldungen aus der Schweiz in Kürze. Die Betriebszeiten der Flughäfen Zürich und Genf sollen gesetzlich abgesichert werden. Das will der Nationalrat. So soll etwa gesetzlich verankert werden, dass Flüge in Zürich im Normalfall bis 23 Uhr abfliegen oder landen dürfen. Eine Minderheit im Nationalrat argumentierte, der Lärmschutz wäre dadurch geschwächt und den Gemeinden und Kantonen würden ihre Kompetenzen entzogen. Als nächstes geht die Vorlage in den Ständerat. Mit einem neuen Frühwarnsystem sollen Fische besser vor Hitzestress geschützt werden. Das Prognosetool der eidgenössischen Forschungsanstalt WSL zeigt bis zu drei Wochen im Voraus an, wo und wie stark Fische in der Schweiz durch hohe Wassertemperaturen gefährdet sind. So könnten im Voraus Maßnahmen ergriffen werden, um die Fischbestände am betroffenen Ort zu schützen. Und nun ins Ausland. Die Kampfhandlungen zwischen den USA und dem Iran sind inzwischen offiziell zu Ende, unterschrieben in einem 14-Punkte-Plan von den Präsidenten der beiden Länder. Vieles ist noch unklar, trotzdem bereiten sich im Persischen Golf hunderte Frachtschiffe und Tanker darauf vor, die Straße von Hormuz zu durchfahren. Patrick Walter.
3: 3,5 Monate lang war die Straße von Hormuz praktisch komplett blockiert. Nun zeigen Schiffsradardaten, dass einzelne Schiffe heute Morgen die Meerenge durchquert haben. Andere warten offenbar ab. Ganz grundsätzlich brauche es Zeit, bis sich die Lieferketten normalisierten, sagt Ökonomin Cornelia Meyer zu SRF.
4: Es braucht mehrere Monate und es ist ja nicht nur Öl und Gas, es sind ja auch andere Produkte wie Düngermittel, Aluminium, dann Schwefel, also sehr viele Dinge kommen von der anderen Seite der Straße her, von Hormuz, und es wird Zeit brauchen, bis sich das alles wieder normalisiert hat.
3: Geeinigt haben sich die USA und der Iran in der unterzeichneten Absichtserklärung nur auf ein paar Eckpunkte. Die Details sollen ab morgen auf dem Bürgenstock im Kanton Nidwalden ausgehandelt werden.
1: Die Schweiz soll erneut schwer verletzte und kranke Menschen aus dem Gazastreifen aufnehmen. Das fordern mehr als 500 Persönlichkeiten aus Politik, Wirtschaft und Wissenschaft. Unter ihnen die Altbundesrätinnen Ruth Dreyfus und Micheline Galmiret und Altbundesrat Joseph Deiss. Sie verlangen außerdem, dass der Bundesrat Druck auf die israelische Regierung ausübt, um der Bevölkerung im Gazastreifen uneingeschränkten Zugang zu humanitärer Hilfe zu gewährleisten. Wir sind bei den Börsendaten von SIX. Der Swiss Market Index liegt im Moment bei 13.763 Punkten, minus 0,4%. Der Dow Jones Index in New York steigt um 0,6%. Der Euro wird zu 92,15 Rappen gehandelt, der Dollar zu 80,26 Rappen. Und die Wetteraussichten? Morgen scheint zunächst die Sonne bei Höchstwerten zwischen 31 und 35 Grad. Am Nachmittag gibt es dann aus Quellwolken stellenweise Gewitter mit stürmischen Böen. Das waren die Nachrichten von Radio SRF, verantwortlich Patrick Walter.
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0: Mit dem Crispin Zimmermann am Mikrofon und musikalisch übernimmt das Orchester Heinz Kissling mit ihrer Version von Charming Girl.

0: der Mario Schelbert und der Kuhn zusammen gehört mit ihrer Version von «Zogen am Bogen». Ja, und wir ziehen jetzt am Glück. Mal schauen, ob es runterkommt oder nicht.
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0: Also ich habe mal Druck in den Däumen, die Heime das Glück auf sie abrisselt, dass jetzt gerade heisst, ah, das ist doch der Titel, den sie da suchen, in der Schnipseljagd. Wo haben wir den Schnipsel da rausgeschnitten? Die Sekunde, hören Sie mal zu, von heute. Gehen wir nochmal. Telefonnummer 0848 531 531.

0: Sie hören die SRF Musikwelle am Donnerstagabend mit der Schnipseljagd, wo wir jetzt in die Höhe raufgehen. Die Luisa genau. Bär, die ist in einer Hütte oberhalb von Zilis, 2000 Meter. Was zeigt das Thermometer an?
1: Im Moment haben wir 28 Grad.
0: Das ist etwa so, ja, was ist das vielleicht, so 4-5 Grad kühler, aber die machen es dann gerade aus als im Tal.
1: Ja. Das ist so.
0: Und was machen Sie in dieser Hütte oben? Was ist der Anlass? Sind Sie jetzt einfach heute auf oder haben Sie gerade gesagt, jetzt sind wir ein paar Tage da oben?
1: Wir sind schon bald eine Woche da.
0: Hei.
1: Und dann tun wir jassen, wir tun lismen, wir können laufen mit dem Hund. Wir geniessen es einfach.
0: Das ist zusammen mit Ihrer Schwester, wo Sie dort sind. Und dann nehmen Sie sich einfach eine Auszeit und gehen dort rauf. Genau. Was gibt es Schöneres? Was gibt es Schönes?
1: Ja, das ist so.
0: Frau Bär, jetzt habe ich für Sie einen Ausschnitt aus einem Lied, das ich gerne gewusst hätte, wo wir den da rausgeschnipselt haben. Hören Sie doch mal zu. Eine Sekunde, die tönt so. Jetzt gebe ich Ihnen die Sekunde nochmal. Und jetzt dürfen Sie mal sagen, was denken Sie? Woher haben wir da einen Titel genommen?
1: Also ich denke, es ist Marie Louise Wert, früher vor Batz. Und das Lied, denke ich, ist «Viva senza te».
0: Sag mal.
2: Bravo!
1: Meine Schwester ruft «Bravo».
0: Was will man da noch sagen? Das ist ja wie aus dem Schulbuch.
1: Ja, das ist halt auch ein Bündnerin.
0: Jetzt habe ich gerade ein bisschen schmunzeln, weil das natürlich genau aus der aus dem gleichen Kanton kommt.
1: Genau.
0: Sie kennen jetzt aber nicht noch Maris Louis Wert per Zufall noch persönlich oder so?
1: Nein, gar nicht. Bin auch noch nie ein Konzert von ihr. Sie gefällt mir einfach, wie sie singt und früher, wie sie mit der Furbatz zusammen gesungen hat.
0: Und sie hat ihnen Glück gebracht?
1: Ja, auf jeden Fall. Ja,
0: 3 Tageskarten für auf Stanze Horn rauf. Müssen Sie ein bisschen die Höhe wechseln. Also,
1: ja.
0: ist gerade auch noch mal auf 2000 Meter plus, minus, ganz wenig, ein bisschen tiefer, aber eben in einer anderen Region können Sie dann überall schauen ins Bündnerland. Wenn Sie dann sicheln.
1: Ja, ich weiß, das
0: sieht man nicht gerade drüber, aber gleich. Ja, Frau Bär, Ihnen und Ihrer Schwester jetzt ganz einen guten Abend.
1: Ja, danke vielmals. Ihnen auch, Herr Zimmermann. Und nicht allzu warm.
0: Nein. Da ist es noch klimatisiert. Noch ist der Heißluftföhn nicht angestellt bei mir. Also wenn ich dann nochmal rauskomme aus dem Studio, macht es wuff und nachher fängt es an mit der Hitze.
1: Super.
0: Machen Sie es gut. Gratulation, ja. Adi miteinander.
1: Ja, danke vielmal. Auf Wiederhören, Herr Zimmermann. Danke.
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0: Es ist noch interessant, wo Céline Dion seinerzeit der Eurovision Song Contest gewonnen hat, sind dann im 89 vor Batz eben zu Lausanne auf der Bühne gestanden, also in der Schweiz, und haben da auf Rätoromanisch gesungen. Und das war der einzige bisherige rätoromanische Titel, der je an dem Wettbewerb teilgenommen hat. Und sie haben den 13. Platz gemacht. Aber in den Herz sind sie Nummer 1, weil der Prix Valo als Publikumsliebling haben sie vor Batz dann 2010 und 2014 eingeheimset.

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1: Und jetzt muss ich gerade in die SRF Meteo-Abteilung schalten und unsere Hörerfrage weitergeben als allererstes, nämlich den Markus Meier von Oberkirch, den ich am Telefon hatte, im «Wünsch dir was?». Der ist Landwirt in Oberkirch und der hat gefragt, wann kommt es eigentlich regnen? Wie sieht es wettermässig aus? Bleibt jetzt die Hitze? Gibt es noch mal ein bisschen Regen? Wie sieht es aus?
2: Ja, also die Hitze, die bleibt so oder so, aber der Regen könnte mit ganz viel Glück auch morgen in Oberkirch klappen, so wie auch in eigentlich allen anderen Gebieten morgen dann durch den Tag. Weil morgen startet zwar der Tag meistens sonnig, abgesehen von ein paar Wolkenfeldern, also ein bisschen in den westlichen Landesteil. Dann aber gibt es dann im Verlauf des Tages doch mal grössere Quellwolken. Schon ungefähr ab Mittag kann es dann über den Bergen, sprich über den Voralpen, über den Alpen, lokal auch über dem Jura, die ersten Regengüsse oder auch Gewitter geben. Es sind keine grossen Gewitter, aber eben doch hier und dort sind die dann mit dabei. Und dann im Verlauf, so ein bisschen vom Nachmittag auf da oben zu, können dann die zum Teil auch richtig Flachland rausziehen. Und da kann ich eigentlich kein Gebiet sagen, wo ich weiss, dass es nicht nass wird. Ich kann aber genauso gut kein Gebiet sagen, wo ich weiss, dass es hundertprozentig nass wird. Das ist wirklich so die Wetterlage, wo es schlussendlich dann recht zufällig ist, wo dann die einzelnen Gewitter rauslaufen oder wo die entstehen. Und jetzt muss man wirklich sagen, mit Glück kann einem dann so ein Gewitter doch mal ein paar Liter Regen bringen. Aber es wird wirklich bei weitem nicht überall nass. Und dann können die Gewitter doch auch durchaus noch ein bisschen Unwetterpotenzial haben, weil wir haben dann morgen doch noch das Potenzial für ein paar stärkere Böen in der Nähe von diesen Gewitter. Und die können dann so stark sein, dass sie dann durchaus auch mal den Sonnenstoren kaputt machen könnten. Darum mein Tipp an alle, die morgen am Nachmittag oder morgen zu oben nicht daheim sind, dünnt euch einfach sicherheitshalber mal den Sonnenstoren drinnen lassen, wenn es halt im Haus mal dann 1-2 Grad heißer wird. Aber so hat man dann keine böse Überraschung, wenn man heimkommt. Die Temperatur morgen noch ganz kurz, die sind nicht mehr ganz so hoch wie heute. Das heisst, morgen eher so etwa 30 bis 33 Grad.
1: Jetzt, Lucian, hast du gesagt, auch für euch sei das ein bisschen außergewöhnlich, dass es jetzt so heiß ist in dieser Jahreszeit oder eigentlich ganz allgemein. Wie lange geht denn jetzt die Hitzeperiode noch?
2: Und das ist eben genau das Außergewöhnliche. Wenn ich jetzt nämlich in das Wettermodell schaue, dann sehe ich eigentlich kein Ende. Also es sollte mal sicher bis Ende Juni so weitergehen. Vielleicht zieht sich das Ganze noch in Juli rein. Und eben die letzten paar Tage hat es mal noch ausgesehen, als könnte es nächste Woche mal ein bisschen weniger heiß werden. Das ist jetzt aber momentan schon wieder weggerechnet aus diesem Wettermodell. Und jetzt eben gehe ich davon aus, dass es jetzt übers Wochenende und sicher mal auch die ganze nächste Woche einfach heiß weitergeht. Und da reden wir dann von Temperaturen. Jetzt gerade am Wochenende und Anfangswoche von verbreitet so um die 4-35 Grad. Lokal sind sogar 36 oder eventuell sogar 37 Grad möglich. Und das sind extreme Temperaturen. Das sehen wir auch, wenn wir in die Statistik schauen. Wir bewegen uns nämlich zumindest hier und dort im Rekordbereich für den Monat Juni. Und eben das Extreme ist vor allem halt, dass es so lang geht mit dieser Hitzewelle. Und es ist ja auch schon die zweite Hitzewelle vom Jahr. Ende Mai war es auch schon heiß gewesen, zumindest in gewissen Gebieten. Von dem her, das ist ganz klar extrem. Und eben, wenn wir jetzt gerade aufs Wetter sonst noch schauen, dann kann man sagen, es ist plus minus einfach sonnig. Auch in der nächsten Woche ganz lokal kann es einmal kurz neu mehr nass werden. Beispielsweise auch am Wochenende, irgendwann über den Bergen. Aber auch dort ist es wirklich einfach eine lokale Sache.

Eine wunderbare Geschichte über Beziehung und das weisse Sportcoupé vom Teddy Parker. Bei der SRF Musikwelle gibt es einen Wechsel im Studio. Es übernimmt der Guido Rüegge für die Feierabendmusik mit Schwerpunkt Chorlieder. Ganz einen guten Donnerstag wünscht Ihnen der Crispin Zimmermann.

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1: Die Nachrichten von SRF um 18 Uhr mit Livia Schmid. Guten Abend. Auch nach mehrmaligem Nachzählen der Unterschriften, die Volksinitiative für gentechnikfreie Lebensmittel kommt nicht zustande. Auch nach dem US-iranischen Rahmenabkommen dürfte es eine Weile gehen, bis der Handel auf der Straße von Hormus wieder normal läuft. Und der Blick aufs Wetter zeigt, auch morgen ist es zunächst sonnig und heiß. Am Nachmittag gibt's stellenweise Gewitter. Die Volksinitiative für gentechnikfreie Lebensmittel ist nicht zustande gekommen. Das sagt die Bundeskanzlei, nachdem sie die eingereichten Unterschriften mehrmals nachgezählt hat. Das Initiativkomitee sieht das anders und will rechtlich gegen den Entscheid vorgehen. Bundeshausredaktorin Christine Wanner.
2: Statt der nötigen 100.000 beglaubigten Unterschriften waren es ein paar tausend weniger. Die Volksinitiative für gentechnikfreie Lebensmittel, kurz Lebensmittelschutzinitiative, wurde Ende Februar bei der Bundeskanzlei eingereicht. Diese erachtet allerdings nur 96.400 Unterschriften für gültig. Dafür fand die Bundeskanzlei in den abgegebenen Kartons mehrere hundert Unterschriftenlisten von anderen Volksinitiativen. Die Bundeskanzlei zählte zweimal nach. Später folgte eine interdepartementale Nachzählung, wie immer, wenn es knapp wird. Auch diese Nachzählung bestätigt, mit rund 96.200 gültigen Unterschriften ist die Initiative nicht zustande gekommen. Dieser Bescheid kann vor Bundesgericht angefochten werden, was der Trägerverein der Initiative prüfen will, wie er heute mitteilt. Denn es seien mindestens 5.000 Unterschriften mehr gesammelt und beglaubigt worden, als die Bundeskanzlei Ausweise, schreibt der Trägerverein mit Bezug auf eine Umfrage bei Gemeinden. Deshalb hat er nach eigenen Angaben Strafanzeige gegen Unbekannt eingereicht, unter anderem wegen mutmaßlichen Diebstahls, Veruntreuung und Amtsmissbrauchs.
1: Die Kampfhandlungen zwischen den USA und dem Iran sind inzwischen offiziell zu Ende, unterschrieben in einem 14-Punkte-Plan von den Präsidenten der beiden Länder. Vieles ist noch unklar, trotzdem bereiten sich im Persischen Golf hunderte Frachtschiffe und Tanker darauf vor, die Straße von Hormus zu durchfahren. Patrick Walter.
3: 3,5 Monate lang war die Straße von Hormus praktisch komplett blockiert. Nun zeigen Schiffsradardaten, dass einzelne Schiffe heute Morgen die Meerenge durchquert haben. Andere warten offenbar ab. Ganz grundsätzlich brauche es Zeit, bis sich die Lieferketten normalisierten, sagt Ökonomin Cornelia Mayer zu SRF.
4: Es braucht mehrere Monate und es ist ja nicht nur Öl und Gas, es sind ja auch andere Produkte wie Düngermittel, Aluminium, dann Schwefel, also sehr viele Dinge kommen von der anderen Seite der Straße her, von Hormuz, und es wird Zeit brauchen, bis sich das alles wieder normalisiert hat.
3: Geeinigt haben sich die USA und der Iran in der unterzeichneten Absichtserklärung nur auf ein paar Eckpunkte. Die Details sollen ab morgen auf dem Bürgenstock im Kanton Nidwalden ausgehandelt werden.
1: Die Schweiz soll erneut schwer verletzte und kranke Menschen aus dem Gazastreifen aufnehmen. Das fordern mehr als 500 Persönlichkeiten aus Politik, Wirtschaft und Wissenschaft, unter ihnen die Altbundesrätinnen Ruth Dreyfus und Micheline Galmire und Altbundesrat Joseph Deiss. Sie verlangen außerdem, dass der Bundesrat Druck auf die israelische Regierung ausübt und der Bevölkerung im Gazastreifen uneingeschränkten Zugang zu humanitärer Hilfe zu gewährleisten. Der Betrieb und die Betriebszeiten der Flughäfen Zürich und Genf sollen gesetzlich abgesichert werden. Das will der Nationalrat. Eine Mehrheit sprach sich für den Entwurf des Bundesrats aus. Flüge in Zürich dürfen etwa bis 23 Uhr abfliegen oder landen, bei Verspätungen bis 23.30 Uhr. Und dies soll nach dem Vorschlag des Bundesrats im Luftfahrtgesetz verankert werden. Eine Minderheit im Nationalrat argumentierte, der Lärmschutz werde dadurch geschwächt und den Gemeinden und Kantonen würden ihre Kompetenzen entzogen. Als nächstes geht die Vorlage in den Ständerat. Die Erst- und Zweitklässlerinnen und Klässler im Kanton Genf müssen kommenden Montag und Dienstag voraussichtlich nicht die Schulbank drücken. Der Grund: die derzeitige Hitzewelle. Das teilt der Kanton Genf mit. Die Schule sei aber nicht geschlossen, das Lehrpersonal sei anwesend. Ob auch die Schülerinnen und Schüler von der 3. bis 8. Klasse frei haben, ist noch nicht klar. Die Situation hänge von der Temperatur in den Schulgebäuden ab und der Einschätzung der jeweiligen Schulleitung. Und dann noch eine Meldung vom Radsport. Der Franzose Romain Grégoire hat die zweite Etappe der Tour de Suisse gewonnen. Grégoire gewann in Locarno den Sprint aus einer Spitzengruppe heraus. Gesamtführender bleibt der Slowene Tadej Pogačar. Die Börsendaten von SIX, der Swiss Market Index, schließt bei 13.766 Punkten, minus 0,4%. Der Dow Jones Index in New York steigt um 0,3%. Der Euro wird zu 92,24 gehandelt, der Dollar zu 80,43. Soweit die Meldungen. Das Wetter: morgen scheint zunächst die Sonne bei Höchstwerten zwischen 31 und 35 Grad. Am Nachmittag gibt es aus Quellwolken stellenweise Gewitter mit stürmischen Böen. Das waren Nachrichten von Radio SRF, verantwortlich Fabian Wüttrich.

Einen schönen guten Abend, schön lasse ich die SRF Musikwelle mit mir, Guido Rüegge, am Mikrofon. Heute geht es in dieser Feierabendmusik kreuz und quer durch die Chormusik durch. Es singen lauter Schweizer Chör. Die singen alte Lieder, neue Lieder, zum Teil Lieder aus der Schweiz, aber auch viel anders. Lieder aus ganz verschiedenen Ländern und in allen möglichen Sprachen. Es geht also, wie versprochen, kreuz und quer durch den Gemüsegarten. Entschuldigung, ich meine natürlich durch die Chormusik durch. Zum Anfang italienisch, das Lied, das führt uns durch den Tag durch, vom Morgen bis zum Abend mit Essen und Trinken. Da ist das beliebte Lied «Alla Mattina».

Das ist die SRF Musikwelle mit der Feierabendmusik am Donnerstagabend. Es steht mitten in der Stadt Basel. Baut ist es aus rotem Sandstein und die zwei schlanken Türme die ragen über alles aus. Lauft man über den pflästerten Münsterplatz, dann hat man vorne an der Mauer den Rhein praktisch vor der Nase. Breit und ruhig zieht der Rhein vorbei. Klare Rede vom Basler Münster, eines der Wahrzeichen der Stadt Basel. Es gibt aber auch ein Lied dazu, eins mit einem verflixten Text. Ein Zungenbrecher par excellence. Wie heisst das so schön? Ankerweckemeitli, Butterweckli feil, Butterweckemeitli, Ankerweckli feil. Aufpassen, sonst gibt es einen Knopf in die Zunge. Aber hören Sie selber, gerade jetzt zu hören, hier in der Feierabendmusik auf der SRF Musik.

Eine von unzähligen Bearbeitungen von Schweizer Volksliedern, die der Luzerner Hans-Rudi Willisegger gemacht hat. Gerade gehört hier auf der SRF Musikwelle. Die Liedsätze, die sind jeder für sich etwas ganz Besonderes. Fast alle werden bis heute noch gern gesungen, und zwar in allen von unseren vier Landessprachen. Gedruckt worden sind alle die Lieder irgendwann einmal auf einzelnen Notenblättern. Das ist ein bisschen unpraktisch. Und darum hat man die schönsten von diesen Liedern vor ein paar Jahren zu einem ganzen Heft zusammengefasst. Eine richtige Fundgrube ist das Heft mit lauter Schweizer Volkslieder gesetzt für gemischten Chor. Als nächstes geht nochmal so ein Beispiel aus dem Heft raus. Achten Sie doch einmal auf den ganz speziellen Satz. Die Melodie, die wird vom Sopran ganz allein gesungen. Alle anderen Stimmen unten durch, die summen ihre Stimme. Das passt wunderbar, weil in dem wehmütigen Lied eine Frau zurückdenkt an ihre vergangene Liebe.

Roland Fink Singers gerade gehört hier in dieser Feierabendmusik auf der SRF Musikwelle. Wir denken mal, nur schon in der Schweizerischen Chorvereinigung hat es 2000 Chöre mit über 60'000 Sängerinnen und Sänger. Ja, singen ist halt einfach ganz ein schönes und tolles Hobby. Einer von diesen ganz besonderen Chören in dieser Chorlandschaft der Schweiz ist der Schweizer Jugendchor. Darum besonderig, weil es ihn nämlich schon seit 1994 gibt. Seitdem wechselt der Chor seine Zusammensetzung. Immer aber gehören dazu Sängerinnen und Sänger aus allen vier Sprachregionen der Schweiz. Sängerinnen und Sänger, die ein bisschen mehr machen für ihre Stimme und darum in diesem Chor ein gutes Umfeld findet. Im Schweizer Jugendchor singt man sich durch die Schweizer Volkslieder durch, aber man singt auch bis hin zu der zeitgenössischen Literatur. Jetzt hören wir es hier bei uns in der Feierabendmusik mit dem Lied «Chante». 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

Mit dem Lied «La Montanara» sind wir natürlich jetzt im Tessin angekommen auf unserem Schweizer Reisli. Und das nächste Lied, das könnte eigentlich ein Werbeprospekt von Schweiz Tourismus sein. Die halbe Schweiz, die ist nämlich in das Lied rein verpackt. «Schweizer Rhapsodie», so heisst es. Und geschrieben hat es der international erfolgreiche Tessiner Komponist Ivo Antonini. Was hat er gemacht? Er hat eine Schweizer Karte für ihn genommen und alle möglichen Städte, Dörfer und Regionen herausgeschrieben und die irgendwie miteinander kombiniert. Dazu hat er dann eine passende Melodie gesucht und fertig war die Schweizer Rhapsodie gewesen. Wenn Sie jetzt also genau anhören, dann hören Sie sicher immer mal wieder ein bekanntes Wort. Rapperswil, Basel, Graubünden, Neuchâtel und, und. Eben eigentlich ein gesungener Werbeprospekt für unser schönes Land, wo dort der Tessiner Jugendchor Coro Calicantus von Locarno präsentiert.

Eine ganze Stunde mit vielen schönen Chorliedern in dieser Feierabendmusik. Bei uns gibt es am 7. die Hintergründe vom Neuesten vom Tag und dann nach der 8. zwei volle Stunden mit deutsch gesungenen Schlagermelodien von den letzten 50 Jahren bei meiner Moderationskollegin Franzi Haller. Ich bin der Guido Röge und wünsche einen schönen Abend und sage bis gleich.

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1: 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Die Themen vom Donnerstag, dem 18. Juni. Was läuft jetzt in der Straße von Hormus? Die Hoffnungen, dass sich die Lieferketten bald normalisieren, sind groß, doch es gibt einige Hürden zu überwinden. Was sagt die israelische Bevölkerung zum Abkommen zwischen den USA und dem Iran? Viele sind unzufrieden damit. Die Welt versteht nicht, in welcher Situation wir sind. Wir müssen ständig auf der Hut sein, sagt diese Frau in Jerusalem. Wie verändert KI die Kriegsführung? Klar ist, der Krieg im Iran war für die USA ein ideales Testfeld.
2: Man muss schon feststellen, dass jetzt auch diese Monate der Kriegsführung den USA eine Vielzahl an Daten geliefert haben. Und gerade bei Einsatz von KI sind natürlich Daten im Anwendungsfall Gold wert.
1: Welche Konsequenzen das hat, klären wir im Gespräch mit der KI-Expertin Verena Jackson. Und wie stark darf eine Fraktion im Parlament ihre Mitglieder unter Druck setzen? Die Frage stellt sich angesichts der AKW-Debatte im Nationalrat, in der bürgerliche Parteien Abweichler auf Kurs gebracht haben. Noch sind zentrale Punkte im Rahmenabkommen zwischen den USA und dem Iran nicht geklärt. Trotzdem stellt sich bereits Erleichterung ein, insbesondere darüber, dass die Straße von Hormus wieder aufgehen soll. Das zeigt sich zum Beispiel am Ölpreis. Dieser ist bereits deutlich gesunken. Allerdings, ganz so schnell werden Öl und Gas aus der Golfregion nicht wieder fließen. Das zeigt der Bericht von Matthias Heim.
3: Zuerst muss die Straße von Hormus wieder befahrbar sein. Das heißt, allfällige Seeminen müssen beseitigt werden. Erst dann können die Schiffe überhaupt wieder in den Persischen Golf hineinfahren und Waren aus dieser Region abtransportieren. Grundsätzlich brauche es seine Zeit, bis sich die Lieferketten normalisieren, erklärt Cornelia Meyer, Ökonomin und Expertin für Öl und Gas.
4: Es braucht mehrere Monate. Und es ist ja nicht nur Öl und Gas. Es sind ja auch andere Produkte wie Düngermittel, Aluminium, dann Schwefel. Also sehr viele Dinge kommen von der anderen Seite der Straße her, von Hormuz. Und es wird Zeit brauchen, bis sich das alles wieder normalisiert hat.
3: Aber gerade in der Öl- und Gasindustrie kommen einige erschwerende Faktoren hinzu. So müssen beispielsweise die zwischenzeitlich stillgelegten Bohrplattformen im Persischen Golf wieder hochgefahren werden. Ein aufwendiger Prozess.
4: Es hängt davon ab, was ist es für ein Feld. Es gibt solche, die man sehr schnell wieder hochfahren kann. Aber dann gibt es auch gerade Offshore-Felder und so weiter, die dann wirklich länger brauchen, bis sie wieder gehen. Es ist kein Lichtschalter, es ist ein Ölfeld.
3: So müssen bei den Bohrplattformen im Meer draußen zuerst Personal und Material wieder hingebracht werden. Und entscheidend ist auch, wie rasch Kriegsschäden an der Infrastruktur behoben werden können. Denn iranische Raketen haben in der gesamten Golfregion Öl- und Gasanlagen getroffen. In Katar, in den Emiraten und auch in Saudi-Arabien. Und dort beginnen nun die Reparaturarbeiten. Ausgeführt werden diese unter anderem vom Schweizer Industriekonzern Sulzer, wie Mediensprecherin Marlene Betschart bestätigt.
5: Ja, das sind wir. Wir sind in allen betroffenen Regionen mit Servicezentren vor Ort. Und dank dieser Nähe vor Ort können wir auch die betroffene Infrastruktur schnell reparieren.
3: Wobei es immer auch auf das Ausmaß der Kriegsschäden ankommt. Beispielsweise wurden Teile der wichtigsten Erdgasanlage in Katar massiv beschädigt. Es ist die Anlage Ras Lafan. Rund ein Drittel des weltweiten Erdgases wird über die dortige Infrastruktur verschifft. Die staatliche Betreiberin Qatar Energy schätzt, dass es 3 bis 5 Jahre dauern wird, die Schäden zu beheben. Auch da ist Sulzer involviert. Der Winterthur-Konzern hat direkt auf dem Gelände der Anlage ein eigenes Wartungscenter.
5: Diese Anlagen sind komplex. Es braucht auch mehrere Anbieter vor Ort, um diese dann wirklich wieder instand zu stellen. Das ist natürlich etwas anderes als regelmäßige Reparaturarbeiten und kann deshalb auch Jahre in Anspruch nehmen.
3: Kommt hinzu, dass die Erdgasanlage Ras Lafan riesige Ausmaße hat. Das Gelände ist etwa so groß wie der Kanton Schaffhausen. Insgesamt arbeiten 115.000 Angestellte auf dem Industriekomplex. Auch der britische Ölkonzern Shell betreibt auf diesem Gelände eine Erdgasanlage. Und auch seine Infrastruktur wurde von iranischen Bomben getroffen. Die Firma rechnet nun mit Reparaturarbeiten von bis zu einem Jahr. Gleich das Bild in den Vereinigten Arabischen Emiraten. Dort geht der staatliche Ölkonzern von Abu Dhabi davon aus, dass seine Anlagen ebenfalls erst in einem Jahr wieder voll produzieren werden. All das erklärt, wieso es noch länger dauert, bis sich die Situation effektiv normalisiert. Immerhin komme das Abkommen gerade noch rechtzeitig, meint die Ökonomin Cornelia Meyer.
4: Die Pflichtlager und auch die privaten Lager sind sehr, sehr nahe an dem, was man Tankbottom nennt. Also sehr, sehr nahe an dem, dass sie erschöpft sind. Also muss das Öl wieder fließen.
3: Das tut es zwar aus der Golfregion noch nicht, aber das Abkommen schafft nun die Voraussetzungen dafür.
1: Es gibt also Hoffnung auf Entspannung am Rohstoffmarkt aufgrund des Abkommens zwischen den USA und dem Iran. In Israel wird die Übereinkunft allerdings sehr kritisch gesehen. Das ist unser Thema gleich nach der Nachrichtenübersicht. Und da geht es nun zuerst um die Volksinitiative für gentechnikfreie Lebensmittel. Diese ist nicht zustande gekommen. Es seien zu wenige gültige Unterschriften eingereicht worden, sagt die Bundeskanzlei. Das Initiativkomitee sieht das aber anders und will sich gegen den Entscheid wehren. Lukas Siegfried.
6: Das Komitee zeigt sich überrascht vom Entscheid der Bundeskanzlei und sagt, ihm würden Rückmeldungen von über 240 Gemeinden vorliegen, die mindestens 5'000 zusätzliche Unterschriften beglaubigt hätten. Weil nicht geklärt sei, was mit den fehlenden Unterschriften passiert ist, habe das Initiativkomitee Strafanzeige bei der Bundesanwaltschaft eingereicht. Die Bundeskanzlei hat die Unterschriften mehrmals nachgezählt und ist zum Schluss gekommen, dass statt der nötigen 100.000 nur gut 96.000 Unterschriften gültig sind. Das Bundesgericht erklärt die Wahl für das Stadtpräsidium von Grenchen im Kanton Solothurn vom letzten September für ungültig, weil es Unregelmäßigkeiten gegeben habe. FDP-Politikerin Susan Sali ist damit ab sofort nicht mehr Stadtpräsidentin von Grenchen. Konkret hat die Chefin des Wahlbüros die Wahlkuverts erst am Sonntagmorgen aus dem Wahlbriefkasten geholt und nicht am Samstag um Mitternacht. So konnte auch nach der Abgabefrist noch gewählt werden. Zudem wurden die bereits eingegangenen Kuverts nicht wie vorgeschrieben aufbewahrt. Das knappe Wahlergebnis hätte dadurch beeinflusst werden können, schreibt das Bundesgericht. Deshalb muss die Wahl wiederholt werden. Sogenannte goldene Fallschirme, also hohe Abgangsentschädigungen, sollen auch für Kadermitarbeitende der Bundesverwaltung verboten werden. Der Ständerat hat sich dafür ausgesprochen, gegen den Willen des Bundesrates. Als nächstes entscheidet der Nationalrat darüber. Solche Abgangsentschädigungen sind bei börsenkotierten Unternehmen bereits seit gut 20 Jahren verboten, bei Institutionen des Bundes sind sie aber noch erlaubt. Die Schweizerische Nationalbank belässt den Leitzins bei 0%. Die Inflation sei in den letzten Monaten wegen der höheren Energiepreise zwar gestiegen, schreibt die Nationalbank, mittelfristig bleibe die Lage seit der letzten Beurteilung vor 3 Monaten aber nahezu unverändert.
1: Weiter geht's mit einer Meldung aus dem Ausland. Israel bricht den Kontakt zur EU-Außenbeauftragten Kaya Kallas ab, der höchsten Diplomatin der EU.
6: Der israelische Außenminister begründet dies damit, dass Kallas Israel mit dem südafrikanischen Apartheid-Regime verglichen habe. Gemäß Medienberichten hat Kallas Parallelen gezogen zum Vorgehen Israels im Gazastreifen und im Westjordanland zur früheren rassistischen Politik in Südafrika. Kallas hat darauf reagiert und gesagt, die EU wolle den Dialog mit Israel fortsetzen. Gleichzeitig betonte sie, dass die EU hinter der Zwei-Staaten-Lösung stehe und die illegalen israelischen Siedlungen im Westjordanland verurteile. Dann zum Sport. Eigentlich wollte die Schweiz dafür kandidieren, dass die European Championships in 4 Jahren hierzulande stattfinden. Dabei waren Wettkämpfe in verschiedenen Sportarten geplant, etwa Beachvolleyball, Klettern oder Leichtathletik. Auch mehrere Europameisterschaften wären Teil davon gewesen. Nun verzichtet die Schweiz aber auf eine Kandidatur für 2030. Das hat Swiss Olympic mitgeteilt. Grund dafür sei, dass der Bundesrat Ende Mai entschieden hat, kein Geld dafür auszugeben. Man wolle sich nun auf eine mögliche Kandidatur im Jahr 2034 konzentrieren. Und noch zum Radsport. Der Franzose Romain Grégoire hat die zweite Etappe der Tour de Suisse der Männer gewonnen. Grégoire gewann in Locarno den Sprint aus einer Spitzengruppe heraus. Gesamtführender bleibt der Slowene Tadej Pogacar. Und bei den Frauen hat die Italienerin Elisa Longoborghini die zweite Etappe gewonnen. Damit hat sie auch die Führung im Gesamtklassement übernommen. Die Börsendaten von 18.10 Uhr geliefert von SIX. Der Swiss Market Index schließt bei 13.766 Punkten, minus 0,4%. Der Dow Jones Index in New York steigt um 0,3%. Der Euro wird zu 92,21 Rappen gehandelt, der Dollar zu 80,44 Rappen. Und das Wetter? Auch morgen ist es sonnig, bei Höchstwerten zwischen 31 und 35 Grad. Am Nachmittag gibt es aus Quellwolken stellenweise Gewitter mit stürmischen Böen.
1: Die Mehrheit der Israeli ist nicht einverstanden mit dem Rahmenabkommen zwischen den USA und dem Iran. Kritik kommt aus allen politischen Parteien. Und auch in der Bevölkerung ist die Frustration groß. Denn der Mehrfrontenkrieg mit der Hamas im Gazastreifen, der Hisbollah im Libanon, den Houthis in Jemen und dem Iran setzt Israel zu. Ein Stimmungsbild aus Jerusalem von Auslandredaktorin Susanne Brunner.
7: Der letzte Sirenenalarm ist noch keine 24 Stunden her. Der Iran griff Israel vergangene Woche erneut an, nachdem die israelischen Streitkräfte die libanesische Hauptstadt Beirut bombardiert hatten. Einen Tag lang sah es aus, als würde der Krieg mit dem Iran mit voller Wucht weitergehen. Aber das will US-Präsident Trump nicht. Im Zentrum Jerusalems ist der Frust über dieses Hin und Her groß. Es ist traurig und schockierend, besonders weil wir nichts daraus lernen, sagt dieser Mann, der vor einer Quartierbeiz etwas trinkt. Am gleichen Tisch sitzen zwei Paare. Sie nicken nur und überlassen ihrem Freund das Wort. Sie manipulieren uns, weil es ihnen nur um die Wirtschaft geht. Da heißt es, im Iran hätten wir alles zerstört und in 3 Monaten sind wir wieder gleich weit und der Krieg beginnt von vorne.
8: Sie sind alle Marionetten. Sie sind alle Marionetten. Trump, Bibi, Schmibi.
7: Alles Marionetten. Trump, Netanyahu, nur Marionetten. Den Krieg zu beenden, bevor die Kriegsziele erreicht seien, das frustriert den mehrfachen Familienvater, der seinen Namen nicht nennen will. Die Opfer, die Israeli in bald 3 Jahren gebracht hätten, seien für nichts gewesen. Ganze Familien sind in der Armee, im Krieg. Ich habe Freunde, die haben schon 600 Diensttage geleistet. An derselben Straße reihen sich kleine Geschäfte aneinander. In den meisten läuft kaum etwas. Eine ältere Jüdin, deren Enkel beide in der Armee dienen, sitzt alleine in ihrem Kunstgeschäft und telefoniert. Auch sie regt sich über Präsident Trump auf. Trump hat uns geholfen, aber er muss verstehen, wir sind ein eigenständiges Land. Israel ist nicht der 51. Stern auf der US-Flagge. Mit allem Respekt für das, was er für uns getan hat, er versteht die Gefahr nicht, die von der Hamas, der Hisbollah und dem Iran ausgehen. Wir müssen sie alle vernichten. Dann wäre ich glücklich. Das eigentliche Problem seien der Islam und seine Führer, welche überall auf der Welt die Herrschaft übernehmen wollten, auch in Europa. Eine Meinung, die in Israel weit verbreitet ist. Hinzu kommt das Gefühl, als winziger jüdischer Staat von Feinden umgeben zu sein. Sie hassen uns einfach. Dabei sind wir doch gute, großzügige Menschen. Und wir lieben auch Araber, wenn sie gute Menschen sind. Die Frau im Kunstgeschäft lehnt sich in ihrem Bürostuhl zurück und seufzt. Sie redet über die verfahrene Situation, über ihre Trauer, wenn Soldaten getötet werden, und über ihren Wunschtraum, diese Kriege ein für allemal zu beenden, wie es Premier Netanyahu versprochen hat. Ich weiß selbst nicht mehr, was richtig und falsch ist. Eigentlich sollte jemand nur zwei Amtszeiten Premierminister sein. Ich würde ja gerne einen anderen wählen, aber ich sehe keine Alternative. Ein paar Schritte weiter sitzt eine Näherin alleine in ihrem Geschäft. Die Tür zu ihrem kleinen Atelier ist offen und sie hat Zeit für ein längeres Gespräch. Wie alle, die an diesem Nachmittag in West-Jerusalem bereit sind zu reden, findet sie Präsident Trumps Entscheid, mit dem Iran ein Rahmenabkommen zu vereinbaren, falsch und gefährlich für Israel. Auch wenn sie möchte, dass die Kriege aufhören und sie ihr Mitgefühl für die unschuldigen Opfer im Gazastreifen, in Libanon und im Iran ausdrückt. Am meisten möchte sie aber keine Angst mehr haben müssen. Im Traum sehe ich die Hamas-Geiseln, Menschen, die ein normales Leben gelebt haben und nach ihrer Entführung ihren Verstand, ihre Seelen verloren haben. Oder ich sehe die Soldaten in Libanon, wie einer nach dem anderen von Drohnen gejagt und getötet wird. Wir sind Überlebende, aber die Welt versteht nicht, in welcher Situation wir sind. Wir haben genug. Wir wollen unsere Kinder endlich in Frieden großziehen. Auf die Frage, ob sie glaube, dass Gewalt allein Frieden bringe, hat sie keine Antwort. Sie wolle einfach keine Angst mehr haben müssen.
1: Susanne Brunner hat berichtet. In Israel beurteilen viele das Abkommen zwischen den USA und dem Iran also sehr kritisch und auch in den USA selbst gibt es einige Skepsis. Viele Beobachterinnen und Beobachter sehen bei dem, was die beiden Länder vereinbart haben, den Iran klar im Vorteil. Doch es gibt auch eine andere Lesart. Beim Kriegseinsatz im Iran hat das US-Militär sehr viele Daten für das Training seiner KI-Systeme sammeln können. Und davon werden die USA mittel- und langfristig stark profitieren. Die Juristin Verena Jackson forscht am Center for Intelligence and Security Studies der Universität der Bundeswehr in München und ist Expertin für den Einsatz von künstlicher Intelligenz in der modernen Kriegsführung. Ich habe sie gefragt, wie sie das beurteilt. Haben die USA den Krieg im Iran also trotz Verhandlungszwischenresultat gewonnen?
2: Ja, also gewonnen, das so zu nennen, könnte ein bisschen zu weit gegriffen sein. Aber man muss schon feststellen, dass jetzt auch diese Monate der Kriegsführung den USA eine Vielzahl an Daten geliefert haben, die sie jetzt in den Systemen hatten, die sie jetzt auch auswerten können. Und gerade bei Einsatz von KI überhaupt, nicht nur im Krieg, aber allgemein, sind natürlich Daten im Anwendungsfall Gold wert. Das ist ganz anders wie die reinen Testdaten, mit denen man ja normalerweise trainiert und auch dann die Systeme testet, bevor man sie ins Feld bringt.
9: Darf ich da gleich anhängen? Warum sind diese Daten, die im realen Feld gewonnen werden, so viel wertvoller als Daten, die irgendeinen Laboranklang haben?
2: Ja, weil sie erst einfach mal wirklich real sind. Wenn man zum Beispiel autonom fahrende Autos testet, kann man natürlich sehr schön reale Daten nehmen aus dem Straßenverkehr. Hat man jeden Tag, ist Alltag. Aber so ein Krieg ist nicht Alltag. Und wenn man da die Daten wirklich aus dem Krieg rausziehen kann und benutzen kann, da ist das natürlich wirklich Gold wert sozusagen. So schlimm es eigentlich klingt, aber da ist der Krieg doch vorteilhaft gewesen für die USA.
9: Wie verändern denn die KI-Systeme, die jetzt eben mit diesen Daten trainiert werden, die Kriegsführung?
2: Also sie werden auf jeden Fall die Entscheidungsprozesse schneller machen. Das hat man jetzt auch schon gesehen, gerade am Anfang auch jetzt dieses Krieges, wie in der Masse und in der Geschwindigkeit einfach die Ziele angesteuert werden können. Es gibt ja immer so diese Zahl, die in den Raum geschmissen wird, von ungefähr 2000 Zielen in den ersten paar Tagen. Das ist natürlich ohne KI nicht machbar, nicht leistbar. Da geht es wirklich um sozusagen Speed and Scale, sagt man da immer so schön, also die Schnelligkeit, Geschwindigkeit und die Masse. Und das wird natürlich weiter zunehmen. Je mehr KI eingesetzt wird, auch in anderen Staaten, in zukünftigen Konflikten, wird es immer schneller gehen und das ist ein Problem, aber auch für den Menschen, wie er eingebunden ist noch in der Zielfindung. Wirklich zu sagen, ich drücke auf den Knopf und gebe den Schuss frei, der im schlimmsten Fall dann eben auch Menschen treffen kann.
9: Und eben, Sie sagen, es ist ein Problem für den Menschen, weil der gar nicht mehr nachkommt mit all diesen Entscheiden, die er da innerhalb kürzester Zeit treffen müsste, die die KI ihm vorschlägt?
2: Genau, exakt. Also das ist wirklich einfach ein Overload für uns, für unser Gehirn, auch für wirklich Fachleute, Soldaten, die jeden Tag mit solchen Systemen zu tun haben. Die kriegen natürlich Vorschläge von diesen KI-Systemen. Und da sitzt dann der Operator sozusagen, der Soldat, und vertraut im meisten Fall auf die Entscheidung der KI und ist unter immensem Zeitdruck, weil da ist wirklich der limitierende Faktor einfach dann der Mensch am Schluss. Wäre der nicht mehr in dieser Kette, würde alles noch deutlich schneller gehen.
9: Wie kriegsentscheidend ist dieser Einsatz von künstlicher Intelligenz? Oder anders gefragt, kann man in Zukunft noch einen Krieg gewinnen, wenn man bei der KI nicht auf dem neuesten Stand ist?
2: Das ist so ein bisschen die Zwickmühle. Einerseits gibt es Staaten, die da sehr offen sind und den KI-Einsatz befürworten und auch, wir haben es ja jetzt auch gesehen, im Irankrieg implementieren. Andere Staaten sind zurückhaltender und da stellt sich eben dann die Frage, wie können gerade diese Staaten, die das vielleicht zurückhaltender sehen, mit mehr Bedenken in die Sache reingehen, dann noch mithalten? Und da wird es schon so sein, wie in vielen Aspekten einfach der Kriegsführung, wenn der Gegner die überlegenen Waffen hat, dann kann der andere nicht mehr mithalten, wenn er nicht mitspielt sozusagen. Und daher werden wir in Zukunft vermehrt sehen, dass alle Staaten oder alle kriegerischen Parteien in Kriegen diese Systeme anwenden. Und alles wird ja dadurch auch ein bisschen entmenschlicht. Das sind ja auch die Bedenkenträger, die das sagen. Der Krieg ist nicht mehr, wie er einmal war, wie der Mensch ihn kennt, sondern er geht hin zu Maschinen, zu KI, zu Algorithmen. Und das bringt uns vor große ethische und rechtliche Hürden.
9: Also und wenn die KI ein so großer Vorteil ist, kann denn da aktuell überhaupt jemand mit den USA mithalten, auch angesichts dieser vielen Daten, die man jetzt eben hat sammeln können im Irankrieg?
2: Ja, also man muss schon sagen, die USA haben jetzt da zwar einen Vorteil sozusagen in der Datenlage sammeln können, aber deswegen macht das sie nicht unbesiegbar. Auch andere Länder, Israel zum Beispiel, ist auch sehr weit vorne, was KI und KI-Forschung gerade in den Konflikten anbelangt, was auch da angewandt wurde, schon bereits im Gaza-Konflikt. Aber auch Staaten wie zum Beispiel China sind da zu nennen, die sehr, sehr intensiv forschen und sehr, sehr intensiv auch mit den Daten, die denen zur Verfügung stehen, trainieren. Von daher kann man nicht sagen, dass im Moment jetzt es ein Land gibt, was so unbesiegbar ist in der KI-Kriegsführungswelt. Aber natürlich wird es dahin gehen, dass je mehr KI eingesetzt wird von einem Land, desto mehr ziehen natürlich auch die anderen Länder, wie jetzt in dem Fall zum Beispiel auch China oder auch Russland, nach. Und das ist eine Art Wettrüsten, könnte man sagen, ein modernes Wettrüsten in gewisser Weise.
9: Beim Einsatz von künstlicher Intelligenz im Krieg gab es in den letzten Jahren enorme Entwicklungen, enorme Fortschritte. Wenn das ähnlich weitergeht, wo landen wir da?
2: Ja, da musste man ein bisschen in die Glaskugel sozusagen gucken. Es gibt natürlich die eine Seite, die da sehr pessimistisch hinschaut und sagt, naja, wir haben KI in solchen Systemen, die jetzt eingesetzt wurden im Iran. Wir haben aber auch KI in Waffensystemen, die wirklich auch autonom in Zukunft vielleicht auch Menschen töten können, die Entscheidung treffen können, ob sie einen Menschen töten. Und da sehen natürlich die Pessimisten den Terminator vor sich und den Krieg der Maschinen in Zukunft. Auf der anderen Seite wäre dann vielleicht das andere Extrem, was darauf hofft, dass alle zur Besinnung kommen, in Anführungszeichen, und Einhalt geboten wird, reguliert wird, gerade beim Einsatz von KI und autonomen Systemen. Ich würde sagen, wir sind da so ein bisschen im Mittelweg, wo die Realität wahrscheinlich hingeht. Diese Systeme, die wir heute haben, die werden nicht mehr verschwinden, aber wir haben halt jetzt die Chance, um zu gucken, können wir es wenigstens so weit regulieren, dass wir mit den Systemen, die wir jetzt haben und weiterentwickeln, immer noch uns ethisch und rechtlich auf gutem Fuß bewegen. Und das ist die Aufgabe eigentlich jetzt der nächsten Monate und Jahre.
1: Sagt Verena Jackson, die Juristin forscht zum Einsatz von KI im Krieg an der Universität der Bundeswehr in München. Das ist das Echo der Zeit auf Radio SRF mit einem Fokus auf das Schweizer Politikgeschehen in den nächsten Minuten. Warum die AKW-Debatte heute im Nationalrat über das Resultat hinaus zu reden gibt. Warum das neue Vertragspaket mit der EU in der Schweiz zu einem Demokratieverlust führen könnte. Warum die Initiantin der Ernährungsinitiative ziemlich alleine für ihr Anliegen kämpft. Und warum gesetzlich festgelegte Betriebszeiten für Schweizer Flughäfen bei Linksgrün für rote Köpfe sorgen. Innerhalb weniger Tage hat sich im Nationalrat in Sachen Kernkraftwerke das Blatt gewendet. Am Montag noch hatte der Rat die Aufhebung des AKW-Neubauverbots äußerst knapp zurückgewiesen. Heute, drei Tage später, hat der Nationalrat fast ebenso knapp zugestimmt. Drei Personen haben anders abgestimmt als noch am Montag. Einer von ihnen ist der Genfer Nationalrat Daniel Sormani. Und der erhebt nun Vorwürfe, er sei unter Druck gesetzt worden. Aus dem Bundeshaus Dominik Meyer.
10: Daniel Sormanni politisiert für das Mouvement Citoyen Genois. Im Bundeshaus aber gehört er zur SVP-Fraktion. Am Montag hatte er sich in der AKW-Frage noch enthalten. Die SVP reagierte darauf mit Druck. Es sei alles zu viel gewesen, sagt heute Sormanni zum Westschweizer Fernsehen RTS.
11: C'était vraiment très très fort. Pendant toute la semaine, il y a eu des interventions. Et puis là, juste avant le vote, c'était le défilé devant mon poste. Je pense que ça c'est trop.
10: Während der ganzen Woche sei er angegangen worden, kurz vor der Abstimmung sogar direkt an seinem Pult im Nationalratssaal. Er habe beim Nationalratspräsidenten interveniert, sagt Sormanni. Dieser solle das Gespräch suchen mit SVP-Fraktionschef Thomas Eschi. Ein solcher Druck sei nicht zulässig.
11: D'ailleurs, j'ai parlé avec le président du Conseil national qui va intervenir auprès de notre chef de groupe parce que cette pression aussi forte, c'était pas admissible, surtout dans la salle.
10: Nationalratspräsident Pierre-André Page sagt gegenüber SRF, er habe die intensiven Gespräche mitbekommen. Er werde mit Fraktionschef Eschi sprechen und, Zitat, die Sache regeln. Eschi selbst will sich heute nicht äußern. Scharfe Kritik kommt vom politischen Gegner. Stefan Müller-Altematt hat gegen die Aufhebung des AKW-Neubauverbots gekämpft. Er erinnert an die Bundesverfassung. Dort heißt es in Artikel 161, die Mitglieder der Bundesversammlung stimmen ohne Weisungen. Dieses sogenannte Instruktionsverbot, so Müller-Altematt, sei verletzt worden.
12: Es wurde Instruktion betrieben bei Fraktionsmitgliedern, das ist ein Bruch mit der Verfassung und eigentlich nicht tolerierbar, egal welcher Meinung man ist.
10: SVP-Vizefraktionschef Franz Grüter sieht das anders. Daniel Sormanni sei bis zuletzt frei gewesen.
13: Jeder Parlamentarier ist absolut frei, Ja oder Nein zu drücken. Von dort her gesehen kann er sich nicht beschweren darüber.
10: Klar habe man intensiv mit ihm gesprochen, aber das sei normal im Bundeshaus.
13: Man hat gesehen, bei Ständerat Josic hat ja die SP ihn als Ständeratskandidat kaltgestellt. Wer jetzt sagt, das sei ein Einzelfall, muss ich sagen, das ist überhaupt nicht so.
10: Und was ist mit den übrigen zwei Ratsmitgliedern, die umgeschwenkt sind in der AKW-Frage? Jacqueline de Quattro von der FDP hatte sich am Montag noch enthalten. Danach habe sie mit Energieminister Rösti gesprochen und sein Versprechen, er werde einen Bericht machen zur Finanzierung von neuen AKW, habe sie überzeugt, sagt de Quattro. Mit ihrer eigenen Partei, der FDP, habe es Gespräche gegeben.
14: Gedroht wurde mir sicher nicht. Natürlich waren sie erstaunt. Ich habe es ihnen erklärt und dann war das gut. Ein Fraktionsmitglied hat ausgerufen, dann sollen sie doch aus der Partei eintreten. Aber das ist bereits erledigt und ja, da braucht es mehr, um Druck auf mich aufzuüben.
10: Bleibt Vincent Maître von der Mittepartei. Ursprünglich wollte er die AKW-Vorlage zurückweisen, heute nun hat er zugestimmt. Auch ihn habe Bundesrat Rösti und sein Versprechen überzeugt, sagt er. Auch hätten viele Kollegen versucht, ihn umzustimmen. Der Druck aber sei normal gewesen.
15: Il y a beaucoup de collègues qui sont venus me parler pour essayer de me convaincre, mais tout de façon tout à fait normale.
10: Die Offensive des Energieministers also hat Wirkung gezeigt, aber im Fall der SVP auch massiver Druck. Selten war das so offen zu beobachten im Bundeshaus wie diese Woche.
1: Sollte die Schweiz dem neuen Vertragspaket mit der EU zustimmen, müsste sie in den betroffenen Bereichen neues Recht der EU grundsätzlich übernehmen. Diese dynamische Rechtsübernahme ist einer der umstrittensten Punkte des Pakets. Nun kommt das Zentrum für Demokratie Aarau in einer Studie zum Schluss, ohne Gegenmaßnahmen könnte die dynamische Rechtsübernahme die Demokratie in der Schweiz schwächen. Was mögliche Maßnahmen wären und wie diese im Parlament ankommen, im Bericht von Bundeshausredaktor Andreas Stüdli.
16: Würde das Vertragspaket zwischen der Schweiz und der EU angenommen, dann gäbe es einen Demokratieverlust und das vor allem auf zwei Ebenen, sagt Andreas Glaser, Professor am Zentrum für Demokratie in Aarau.
17: Wir sehen an zwei Stellen, nämlich beim Parlament und dann im Anschluss auch bei den Stimmberechtigten in einer potenziellen Volksabstimmung, Einbußen im Vergleich zum bisherigen demokratischen Gesetzgebungsverfahren.
16: Das liegt daran, dass die Schweiz künftig innerhalb der Abkommen neues EU-Recht grundsätzlich übernehmen müsste. Zwar könnte die Schweiz in Brüssel mitreden, bevor die EU neues Recht beschließt, mitentscheiden dürfte sie aber nicht. Diese Mitsprache hänge aber stark vom Bundesrat ab, sagt Glaser. Etwa die Entscheidung, was die Schweiz übernehmen wolle und was nicht. Das führe eben zu einem Demokratieverlust.
17: Weil der Bundesrat abschließend entscheiden würde, ob die Übernahme dieses EU-Rechts noch ins Parlament kommt oder dann eben auch vor die Stimmberechtigten. Er sitzt quasi an der Schaltstelle am Hebel zu sagen, wir entscheiden alleine oder wir geben es ins Parlament. Und hier schlagen wir einfach vor, Rechtsklarheit zu schaffen zugunsten der Rechte des Parlaments und dann im Anschluss daran auch der Stimmberechtigten.
16: Klarheit schaffen, indem etwa im National- und Ständerat neue Europakommissionen geschaffen würden oder die Möglichkeit einer Europamotion. Mit dieser könnte das Parlament den Bundesrat verpflichten, im Mitwirkungsverfahren eine bestimmte Position einzunehmen. Abgesehen davon hätte die Schweiz stets die Möglichkeit, Nein zu sagen und europäisches Recht nicht zu übernehmen. Aber, so Glaser,
17: wenn das Parlament sich weigern würde, diesen Rechtsakt zu übernehmen, dann hätte die EU das Recht, Ausgleichsmaßnahmen anzuordnen. Wie die aussehen, wissen wir nicht.
16: Diese Studie spielt den Ball der Politik zu. Der Bundesrat will das Parlament mit einbeziehen und dem Parlament Bericht erstatten, wie er bereits angekündigt hat. In der Wandelhalle kommen die Vorschläge der Studie des Zentrums für Demokratie unterschiedlich an.

0: gestellt. Für Nationalrat Franz Grütte sind die Vorschläge ein Trostpflaster.
1: Man versucht damit zu suggerieren, dass dann mit Leuten aus der Verwaltung, die dann in Brüssel schauen, was kommen jetzt für neue Gesetze, oder dass die Parlamente frühzeitig informiert werden sollen, was jetzt gerade in Brüssel für neue Gesetze erarbeitet werden. Das ändert doch nichts an der Tatsache, dass wir die Gesetzgebungshoheit aus der Hand geben.
0: Auf offene Ohren stoßen die Vorschläge bei Mitte-Nationalrat Gerhard Pfister. Er hat die fehlende Mitwirkung des Parlaments und bei Volksabstimmungen schon mehrmals kritisiert. Aber
2: ich fürchte, dass stärkere Mitwirkungsrechte im Parlament keine Mehrheit finden, weil der Bundesrat damit ja eingestehen würde, dass er das Paket nicht zu Ende gedacht hat und die Lösung nicht zu Ende gedacht hat. Was wir jetzt noch machen können, sind Korrekturmaßnahmen.
0: Ob das Parlament solche Korrekturen machen wird, zeigt sich in den nächsten Monaten und Jahren. Frühestens im September beginnen die Beratungen über das Vertragspaket.
3: Der Bauernverband hat heute seine Nein-Kampagne gegen die Ernährungsinitiative lanciert. Diese kommt Ende September an die Urne. Die Vorlage sieht vor, dass ein deutlich höherer Anteil des Schweizer Lebensmittelbedarfs aus hiesiger Produktion gedeckt wird. Dazu müsste die Landwirtschaft mehr auf pflanzliche Produkte setzen und weniger auf Fleisch, Milch oder Eier. Zusammen mit einer breiten Allianz bekämpft die Landwirtschaftslobby die Initiative. Es ist ein Kampf gegen eine ziemlich einsame Initiantin. Sandro Della Torre.
4: Eigentlich müsste das dem Bauernverband schmecken. Mehr selber produzieren, weniger importieren. So stellt sich die Ernährungsinitiative die neue Schweizer Landwirtschaft vor. Doch Bauernpräsident Markus Ritter winkt ab.
5: Das Problem ist, dass die Initiative viel zu weit geht, die Ziele nicht nur für die Landwirtschaft setzt, sondern auch für die Konsumentinnen und Konsumenten, was sie noch essen dürften, und dort auf rein pflanzliche Kost setzt und dann alle Instrumente des Staates, um das zu erreichen, in diese Richtung lenkt. Also die Initiative ist völlig utopisch und zielt an den Marktbedürfnissen vorbei.
4: Der Bauernverband wirbt mit dem Narrativ eines Veganzwangs gegen die Initiative. Es ist eine Übertreibung. Aber tatsächlich müssten in Zukunft deutlich mehr pflanzliche Proteine statt Fleisch, Eiern oder Milchprodukten auf den Tellern landen, um das Ziel der Initiative zu erreichen. Einen Selbstversorgungsgrad von 70% soll der Bund nämlich anstreben, fordert die Initiative. Aktuell liegt der Selbstversorgungsgrad bei rund 42%. Den Zielwert der Initiative habe man letztmals während des Zweiten Weltkriegs erreicht, sagt der Präsident des Bauernverbands.
5: Da hatten wir aber nur 4 Millionen Einwohner, heute 9 Millionen. Wir hatten noch 200.000 Hektar Kulturland mehr, die heute verbaut sind für Infrastruktur und Gebäude. Also es müsste massive Massnahmen durchgeführt werden, dass wir einen solchen Netto-Selbstversorgungsgrad von 70% erreichen könnten.
4: Heute macht die Schweizer Landwirtschaft über die Hälfte ihres Umsatzes mit Tierprodukten. Und eine Umstellung zu mehr Pflanzenanbau wäre mit großem Aufwand verbunden. Davor warnt der Bauernpräsident. Er gibt sich aber zugleich siegessicher. Im Parlament bekam die Ernährungsinitiative keine einzige Stimme. Dennoch wolle man die Kampagne früh lancieren, auch wenn die Initiative wahrscheinlich deutlich abgelehnt werde.
5: Weil ja, alle gegen die Initiative sind, von links bis rechts, alle Verbände, Wirtschaftsverbände, Umweltverbände. Und das führt natürlich dazu, dass dann nicht eine spannende gegensätzliche Diskussion entsteht. Und für uns ist es wichtig, dass wir mit dem Thema respektvoll umgehen, die Leute seriös informieren, aufklären und eine Diskussion auch in der Öffentlichkeit führen können.
4: Tatsächlich ist es einsam geworden um die Initiantin der Ernährungsinitiative, Franziska Herren. Sie, die vor 5 Jahren mit ihrer Trinkwasserinitiative schon einmal gegen den Bauernverband verloren hat, probiert es noch einmal. Damals wurde sie von Grünen und SP unterstützt. Heute bei der Ernährungsinitiative sitzen linke Vertreterinnen sogar im Nein-Komitee. Hat Initiantin Franziska Herren diesmal den Bogen überspannt? Sie selbst will davon nichts wissen.
6: Ich merke einfach, dass die Agrarpolitik extrem mächtig ist. Und ich meine, 75% der Agrarsubventionen fließen in die tierische Produktion. Jetzt kommt da eine Gruppe aus Bürgerinnen und Bürgern und sagt, wir möchten gerne einen Ausgleich und die Ernährungssicherheit erhöhen. Und dann wird man einfach abgeklatscht. Und zwar von jeder Partei bis jetzt. Und das zeigt einfach, wie wichtig die Initiative ist.
4: Noch ein

0: zweiten Mal fordert sie den Bauernverband heraus. Dieses Mal ohne starke Allianzen.
1: Der Nationalrat hat heute entschieden, die Betriebszeiten der beiden großen Schweizer Flughäfen in Genf und Zürich im Luftfahrtsgesetz zu verankern. Stimmt dem auch der Ständerat zu, wäre es kaum mehr möglich, vor Gericht gegen diese Betriebszeiten vorzugehen. Die Lärmbelastungen für die betroffene Bevölkerung werde so quasi zementiert, hieß es heute entsprechend von Linksgrün. Ruth Witwer.
2: Unsere Landesflughäfen sind gewissermaßen unser Tor zur Welt.
3: Die Luftfahrt bietet das Tor zur Welt.
4: Die Flughäfen sind unser Tor zur Welt.
5: Mit diesen geflügelten Worten betonten drei Nationalräte die Wichtigkeit der beiden Flughäfen für die Wirtschaft, die Reisenden oder eben als Drehscheibe für die internationale Wettbewerbsfähigkeit. Ohne die Betriebsgarantie sieht der Zürcher FDP-Nationalrat André Silberschmidt die Zukunft düster.
6: Wir wären sozusagen auf dem Abstellgleis und müssen viel mehr Flugverbindungen mit Zwischenhalten wahrnehmen, als das heute der Fall ist.
5: Deshalb sollen nicht nur die bestehenden Bauten und Anlagen der beiden Flughäfen gesetzlich geschützt sein, sondern auch der Betrieb und die Betriebszeiten. Die Flugzeuge in Genf starten und landen von 6 Uhr morgens bis Mitternacht, in Ausnahmefällen eine halbe Stunde länger. Am Flughafen Zürich gelten ähnliche Slots. Sie gehörten zu den kürzesten Betriebszeiten der Welt, sagten die Befürworter. Der Bündner Martin Candinas von der Mitte-Fraktion:
3: Wer die Wettbewerbsfähigkeit unserer Landesflughäfen schwächt, gefährdet Arbeitsplätze, Wertschöpfung und Wohlstand in unserem Land.
5: Die linken Rätinnen und Räte wehrten sich heftig, aber vergeblich. Sie wollten die Vorlage zurückweisen oder entschärfen. Der Sozialdemokrat David Roth aus Luzern hielt eine richtige Brandrede. Die Profite, sagte er, seien wichtiger als der Schutz der Bevölkerung.
7: Sie zementieren den Fluglärm, heben das Umweltrecht aus und opfern sogar den Moorschutz. Sie entmachten Kanton und Gemeinden und nehmen der lärmgeplagten Bevölkerung die rechtlichen Mittel, sich gegen diese Belastungen zu wehren.
5: Diese garantierten Betriebszeiten bedeuteten mehr Kontrolle für den Bund, aber weniger Kompetenzen für die Kantone. Opposition auf lokaler Ebene dürfte schwieriger werden. Anwohner- und Naturschutzverbände kämpfen gegen mehr Fluglärm. Gleichzeitig sorgen sie sich, dass die weitläufigen Flugplatzanlagen wichtige Ökosysteme in der Region vernichten. Eine gesetzliche Garantie könnte als Freipass für unbegrenztes Wachstum oder längere Betriebszeiten gelten, auf Kosten der Bevölkerung. Die Baselbieter Grüne Florence Prinzikofer:
8: Künftig könnte der Eindruck entstehen, dass den Interessen der Flughäfen ein höheres Gewicht zukommt als anderen verfassungsrechtlich geschützten Anliegen.
5: Mehrmals dementierten die Befürworter der Garantie, dass sie zu einer Ausweitung der bisherigen Regelung führe. Der Schutz gelte für das, was bereits heute erlaubt sei. Dass die abgesicherten Flugzeiten nicht mehr verhandelt werden könnten, wiesen sie zurück. Der Zürcher Mitte-Nationalrat Philipp Kutter sagte es so:
4: Trotz Verankerung der Betriebszeiten in den Sachplänen werden diese vor Gericht immer wieder in Frage gestellt. Mit einer Verankerung im Luftfahrtsgesetz kann die notwendige Rechtssicherheit geschaffen werden.
5: Die Ratsmehrheit folgte den Befürwortern, darunter auch der Bundesrat. Das Powerplay der Bürgerlichen war in seinem Sinn. Auf eine Frage zum Lärmschutz räumte Verkehrsminister Albert Rösti ein, die Betriebsgarantie stehe über den Lärmschutzempfehlungen.
9: Dass die Betriebszeiten der Landesflughäfen in allfälligen Einschränkungen für Lärm die Interessen hier übergeordnet bereits entschieden sind.
5: Will heißen, die Betriebsgarantie für die Flughäfen kommt vor dem Lärmschutz. Noch sind die Entscheide nicht endgültig. Die Vorlage geht jetzt in den Ständerat.
1: Das war das Echo der Zeit vom Donnerstag, dem 18. Juni. Redaktionsschluss ist um 18.41 Uhr. Verantwortlich für die Sendung ist Lukas Schneider. Für die Nachrichten Patrick Walter. Am Mikrofon Christina Scheidegger.
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1: Die Nachrichten von SRF um 8 mit Lukas Siegfried. Die USA und der Iran haben die Absichtserklärung für ein Kriegsende unterschrieben. Nun sollen die Verhandlungen auf technischer Ebene in den kommenden Tagen in der Schweiz beginnen. Der Plan sei, in die Schweiz zu reisen, sagt US-Vizepräsident J.D. Vance. Wann, wisse er auch noch nicht genau. Vor Ort würden Personen sein, die die Atomgespräche konkret vorantrieben.
2: Our plan is to go to Switzerland. I don't know exactly when. The way that we're setting up this technical negotiation is that obviously, you know, you're going to have the political leadership involved. You're going to have people on the ground actually driving the technical talks, the nuclear talks.
1: Vance rechnet damit, dass die Verhandlungen dieses Wochenende beginnen. Das sei der Plan, aber das könne sich noch ändern. Die USA und der Iran haben das Abkommen in der Nacht auf heute unterschrieben und das früher als geplant. Eigentlich hätte das Abkommen morgen auf dem Bürgenstock im Kanton Nidwalden unterzeichnet werden sollen. Drohnen, Luftabwehrraketen und Radarsysteme. Das alles will Großbritannien der Ukraine liefern bis Ende dieses Jahres. Das kündigt der britische Verteidigungsminister Dan Jarvis an. Konkret soll die Ukraine 150.000 Drohnen und je 350 Luftabwehrraketen und Radarsysteme erhalten, für umgerechnet fast 800 Millionen Franken. Finanziert wird das Paket durch einen Kredit. Dieser wird mit Erträgen aus eingefrorenen russischen Vermögen gegenfinanziert. Fischerinnen und Fischer dürfen im Bodensee ab nächstem Jahr wieder Fällchen fangen, nachdem es 3 Jahre lang verboten war. Das hat die zuständige internationale Konferenz für die Bodenseefischerei entschieden. Das Verbot zeige jetzt erste positive Effekte, sagt Reinhard Reiter vom zuständigen Ministerium in Bayern.
3: Die Entscheidung ist gefallen, indem wir jetzt nach 3-jähriger Fächenschonung erkennen können, dass sich der Bestand leicht erholt und wir damit eben uns das erlauben können, eben in ganz moderaten Form wieder die Fischer drauf fischen zu lassen.
1: Deshalb ist die Fälchenfischerei ab 2027 eingeschränkt wieder möglich, von Mai bis August, jeweils von Dienstag bis Donnerstag. Und die Netze müssen so grossmaschig sein, dass nur ältere Fische gefangen werden. Ein Resultat von der Fußball-Weltmeisterschaft der Männer, da haben die zweiten Gruppenspiele begonnen. Tschechien und Südafrika spielen unentschieden 1:1. Das Wetter, morgen ist es zunächst sonnig und 31 bis 35 Grad heiß. Am Nachmittag gibt es dann stellenweise Gewitter. Das waren Nachrichten von Radio SRF, verantwortlich Fabian Wüthrich.
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1: Die Nachrichten von SRF um 9 mit Lukas Siegfried. Die USA und der Iran haben die Absichtserklärung für ein Kriegsende unterschrieben. Nun sollen die Verhandlungen auf technischer Ebene in den kommenden Tagen in der Schweiz beginnen. Der Plan sei, in die Schweiz zu reisen, sagt US-Vizepräsident J.D. Vance. Wann, wisse er noch nicht genau. Vor Ort würden Personen sein, die die Atomgespräche konkret vorantrieben.
2: Our plan is to go to Switzerland. I don't know exactly when. The way that we're setting up this technical negotiation is that obviously you're going to have the political leadership involved. You're going to have people on the ground actually driving the technical talks, the nuclear talks.
1: Vance rechnet damit, dass die Verhandlungen dieses Wochenende beginnen. Das sei der Plan, aber das könne sich noch ändern. Die USA und der Iran haben das Abkommen in der Nacht auf heute unterschrieben und das früher als geplant. Eigentlich hätte das Abkommen morgen auf dem Burgenstock im Kanton Nidwalden unterzeichnet werden sollen. Die Waadtländer Behörden eröffnen erneut ein Strafverfahren gegen Staatsrätin Valérie Dietli. Es geht dabei um eine außergerichtliche Einigung zwischen Dietli und dem Präsidenten der Kommission, die über landwirtschaftliches Land entscheidet. Ein Bericht kam zum Schluss, dass Dietli dem Mann ein Mandat verschafft und zudem 10.000 Franken aus der öffentlichen Hand bezahlt habe. Im Gegenzug habe der Kommissionspräsident auf eine Strafanzeige verzichtet. Dietli selbst sagt, sie begrüße die Strafuntersuchung und freue sich, dass die Sache jetzt objektiv und gründlich durchleuchtet werde. Es ist bereits das zweite Strafverfahren gegen Valérie Dietli. Das erste läuft wegen möglichen Amtsmissbrauchs. Fischerinnen und Fischer dürfen im Bodensee ab nächstem Jahr wieder Felchen fangen, nachdem es 3 Jahre lang verboten war. Das hat die zuständige internationale Konferenz für die Bodenseefischerei entschieden. Das Verbot zeige jetzt erste positive Effekte, sagt Reinhard Reiter vom zuständigen Ministerium in Bayern.
3: Die Entscheidung ist gefallen, indem wir jetzt nach 3-jähriger Fächenschonung erkennen können, dass sich der Bestand leicht erholt und wir damit eben uns das erlauben können, eben in ganz moderaten Form wieder die Fischer drauf fischen zu lassen.
1: Deshalb ist die Felchenfischerei ab 2027 eingeschränkt wieder möglich, von Mai bis August, jeweils von Dienstag bis Donnerstag. Und die Netze müssen so großmaschig sein, dass nur ältere Fische gefangen werden. Zur Fußball-Weltmeisterschaft, da haben die zweiten Gruppenspiele begonnen. Ein Spiel ist bereits beendet. Tschechien und Südafrika trennen sich unentschieden 1:1. Und die Wetteraussichten, morgen ist es zunächst sonnig und 31 bis 35 Grad heiß. Am Nachmittag gibt es dann stellenweise Gewitter. Das waren die Nachrichten von Radio SRF, verantwortlich Fabian Wüttrich.
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Schlag auf Schlager ist das. Da haben wir deutsche Schlager zum Mitsingen, wenn sie wollen. Oder summen. Oder mit grölen, je nachdem, was für ein Typ sie sind. Oder tun sie es einfach geniessen. Machen sie, wie sie wollen. Schön auf alle Fälle sind sie da.

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1: Die Nachrichten von SRF um 10 mit Lukas Siegfried. Die Absichtserklärung zwischen den USA und dem Iran steht, jetzt geht es um die Details. In 2 Monaten sollen Streitpunkte geklärt sein. Ob das genug Zeit ist? Unsere Korrespondentin ist skeptisch. Und gegen die Waadtländer Staatsrätin Valerie Dietli gibt es ein weiteres Strafverfahren. Das Wetter auch morgen heiß bei bis zu 35 Grad, am Nachmittag ziehen Gewitter auf. Nach der gemeinsamen Absichtserklärung zwischen den USA und dem Iran hat eine 60-Tage-Frist begonnen. In dieser Zeit sollen Streitpunkte geklärt werden, so etwa die Zukunft des iranischen Atomprogramms. Ein ambitioniertes Vorhaben, sagt Nahost-Korrespondentin Anita Bünter in der Tagesschau.
2: Frühere Atomverhandlungen, die haben Monate, ja Jahre gedauert und nun sind dafür vorerst nur 60 Tage vorgesehen. Und die letzten Monate haben gezeigt, wie schwer sich die USA und der Iran bei diesem Thema tun. Der Iran, der zeigt sich laut dem Rahmenabkommen zwar grundsätzlich bereit, das hoch angereicherte Uran zu verdünnen, aber ein Zeitplan dafür soll erst später festgelegt werden, erst wenn gewisse Punkte aus dem Rahmenabkommen umgesetzt sind.
1: Zu diesen Punkten gehöre zum Beispiel ein Kriegsende an allen Fronten, auch im Libanon. Israel habe aber bis jetzt keine Bereitschaft signalisiert, aus dem besetzten Südlibanon abzuziehen. Ob aus der jetzigen Absichtserklärung dereinst ein echtes Friedensabkommen werde, sei noch völlig offen, sagt Nahost-Korrespondentin Anita Bünter. Die Tech-Firma Waymo ruft in den USA knapp 3.900 selbstfahrende Autos zurück, wegen eines Softwarefehlers. Die Fahrzeuge könnten fälschlicherweise in gesperrte Autobahnbaustellen einfahren, schreibt Waymo. Die Software werde nun angepasst. Gefährliche Situationen mit Robotaxis gibt es immer wieder, weil sie die Umgebung nicht richtig erfassen. In den letzten 2 Jahren hatte Waymo mehrfach Autos zurückrufen müssen, zum Beispiel weil sie Hindernisse wie Pfosten oder auch Schulbusse nicht richtig erkannten. Waymo gehört zum Google-Mutterkonzern Alphabet. Die Waadtländer Behörden eröffnen erneut ein Strafverfahren gegen Staatsrätin Valerie Dietli. Es geht dabei um eine außergerichtliche Einigung zwischen Dietli und dem Präsidenten der Kommission, die über landwirtschaftliches Land entscheidet. Dietli soll dem Mann ein Mandat verschafft und zudem 10.000 Franken aus der öffentlichen Hand bezahlt haben. Im Gegenzug habe er auf eine Strafanzeige gegen die Politikerin der Mittepartei verzichtet. Dietli selbst sagt, sie begrüße die Strafuntersuchung und freue sich, dass die Sache jetzt objektiv und gründlich durchleuchtet werde. Es ist das 2. Strafverfahren gegen Valerie Dietli. Das 1. läuft wegen möglichen Amtsmissbrauchs. Fischerinnen und Fischer dürfen im Bodensee ab nächstem Jahr wieder Fälchen fangen, nachdem es 3 Jahre lang verboten war. Das hat die zuständige Internationale Konferenz für die Bodenseefischerei entschieden. Das Verbot zeige jetzt erste positive Effekte, sagt Reinhard Reiter vom zuständigen Ministerium in Bayern.
3: Die Entscheidung ist gefallen, indem wir jetzt nach 3-jähriger Fächenschonung erkennen können, dass sich der Bestand leicht erholt und wir damit eben uns das erlauben können, eben in ganz moderaten Form wieder die Fischer drauf fischen zu lassen.
1: Deshalb ist die Fälchenfischerei ab 2027 eingeschränkt wieder möglich, von Mai bis August, jeweils vom Dienstag bis Donnerstag. Und die Netze müssen so grossmaschig sein, dass nur ältere Fische gefangen werden. Dann zur Fußball-Weltmeisterschaft. Dort absolviert die Schweizer Nationalmannschaft ihr 2. Gruppenspiel in Los Angeles gegen Bosnien-Herzegowina. Zur Halbzeitpause steht es unentschieden 0:0. Nun zu weiteren Meldungen des Tages in der Übersicht. In der Schweiz soll es wieder möglich sein, Atomkraftwerke zu bauen. Nach dem Bundesrat und dem Ständerat ist nun auch der Nationalrat dieser Meinung. Das letzte Wort dürfte aber die Stimmbevölkerung haben. SP und Grüne haben das Referendum angekündigt. Das Bundesgericht erklärt die Wahl für Stadtpräsidium von Grenchen im Kanton Solothurn vom letzten September für ungültig, weil es Unregelmäßigkeiten gegeben habe. Die gewählte Stadtpräsidentin Susan Sali muss ihr Amt ab sofort abgeben. Die Wahl wird wiederholt. Die Schweiz soll erneut schwer verletzte und kranke Menschen aus dem Gazastreifen aufnehmen. Das fordern mehr als 500 Persönlichkeiten aus Politik, Wirtschaft und Wissenschaft. Sie verlangen außerdem, dass der Bundesrat Druck auf die israelische Regierung ausübt, um der Bevölkerung im Gazastreifen uneingeschränkten Zugang zu humanitärer Hilfe zu gewährleisten. Die Schweizerische Nationalbank belässt den Leitzins bei 0%. Die Inflation sei in den letzten Monaten wegen der höheren Energiepreise zwar gestiegen, schreibt die Nationalbank. Mittelfristig bleibe die Lage seit der letzten Beurteilung vor 3 Monaten aber nahezu unverändert. Die Börsendaten von 22.05 Uhr geliefert von SIX. Der Swiss Market Index schließt bei 13.766 Punkten, minus 0,4%. Der Dow Jones Index in New York stand kurz vor Schluss bei plus 0,2%. Der Euro wird zu 92,20 Rappen gehandelt, der Dollar zu 80,44 Rappen. Die Wetteraussichten: Morgen scheint zunächst die Sonne bei Höchstwerten zwischen 31 und 35 Grad. Am Nachmittag entstehen stellenweise Gewitter mit stürmischen Böen. Das waren Nachrichten von Radio SRF, verantwortlich Fabian Wüttrich.

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1: Die Nachrichten von SRF um 11 mit Sandro Peter. Wir beginnen mit der Fußball-Weltmeisterschaft. Da hat die Schweizer Nationalmannschaft das Gruppenspiel gegen Bosnien-Herzegowina gewonnen mit 4:1. Es ist der erste Sieg der Schweiz an dieser WM. Das Spiel ist in diesen Minuten zu Ende gegangen. Nach der gemeinsamen Absichtserklärung zwischen den USA und dem Iran hat eine 60-Tage-Frist begonnen. In dieser Zeit sollen Streitpunkte geklärt werden, so etwa die Zukunft des iranischen Atomprogramms. Ein ambitioniertes Vorhaben, sagt Nahost-Korrespondentin Anita Bünter in der Tagesschau.
2: Frühere Atomverhandlungen, die haben Monate, ja Jahre gedauert. Und nun sind dafür vorerst nur 60 Tage vorgesehen. Und die letzten Monate haben gezeigt, wie schwer sich die USA und der Iran bei diesem Thema tun. Der Iran, der zeigt sich laut dem Rahmenabkommen zwar grundsätzlich bereit, das hoch angereicherte Uran zu verdünnen, aber ein Zeitplan dafür soll erst später festgelegt werden. Erst wenn gewisse Punkte aus dem Rahmenabkommen umgesetzt sind.
1: Zu diesen Punkten gehöre zum Beispiel ein Kriegsende an allen Fronten, auch im Libanon. Israel habe aber bis jetzt keine Bereitschaft signalisiert, aus dem besetzten Südlibanon abzuziehen. Ob aus der jetzigen Absichtserklärung dereinst ein echtes Friedensabkommen werde, sei noch völlig offen, sagt Nahost-Korrespondentin Anita Bünter. Die Waadtländer Behörden eröffnen erneut ein Strafverfahren gegen Staatsrätin Valérie Dittli. Es geht dabei um eine außergerichtliche Einigung zwischen Dittli und dem Präsidenten der Kommission, die über landwirtschaftliches Land entscheidet. Dittli soll dem Mann ein Mandat verschafft und zudem 10'000 Franken aus der öffentlichen Hand bezahlt haben. Im Gegenzug habe er auf eine Strafanzeige gegen die Politikerin der Mittepartei verzichtet. Dittli selbst sagt, sie begrüße die Strafuntersuchung und freue sich, dass die Sache jetzt objektiv und gründlich durchleuchtet werde. Es ist das zweite Strafverfahren gegen Valérie Dittli. Das erste läuft wegen möglichen Amtsmissbrauchs. Die Börsendaten von SIX. Der Swiss Market Index schließt bei 13.766 Punkten, ein Minus von 0,4%. Der Dow Jones Index in New York steigt um 0,1%. Der Euro wird zu 92,23 gehandelt, der Dollar zu 80,42. Das Wetter. Morgen ist es zunächst sonnig und 31 bis 35 Grad heiß. Am Nachmittag gibt es stellenweise Gewitter. Das waren Nachrichten von Radio SRF, am Mikrofon und verantwortlich Sandro Peter.

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0: Die Nachrichten von SRF um Mitternacht mit Sandro Peter. Erster Sieg an der Weltmeisterschaft. Die Schweizer Nationalmannschaft gewinnt gegen Bosnien-Herzegowina. 60 Tage für Verhandlungen zwischen den USA und dem Iran. Ein ambitionierter Plan, sagt unsere Korrespondentin. Und weiteres Strafverfahren gegen Valérie Dittli. Die Waadtländerbehörden untersuchen eine außergerichtliche Einigung. Das Wetter, zuerst sonnig mit 31 bis 35 Grad, am Nachmittag stellenweise Gewitter. Wir beginnen mit der Fußballweltmeisterschaft. Da hat die Schweizer Nationalmannschaft ihren ersten Sieg. Sie gewinnt das Gruppenspiel gegen Bosnien-Herzegowina mit 4:1. Johann Mansambi hat 2 der Schweizer Tore erzielt und ist als bester Spieler des Spiels ausgezeichnet worden. Dazu sagte er selbst:
1: Das ist wie ein Traum, dass ich WM spielen kann, 2 Tore zu schießen und dann Player of the Match. Ja, heute bin ich ganz sicher nicht schlafen.
0: Das nächste Gruppenspiel der Schweiz ist am kommenden Mittwoch. Die Nazi trifft dann auf Gastgeber Kanada. Nach der gemeinsamen Absichtserklärung zwischen den USA und dem Iran hat eine 60-Tage-Frist begonnen. In dieser Zeit sollen Streitpunkte geklärt werden, so etwa die Zukunft des iranischen Atomprogramms. Ein ambitioniertes Vorhaben, sagt Nahost-Korrespondentin Anita Bünter in der Tagesschau.
2: Frühere Atomverhandlungen, die haben Monate, ja Jahre gedauert. Und nun sind dafür vorerst nur 60 Tage vorgesehen. Und die letzten Monate haben gezeigt, wie schwer sich die USA und der Iran bei diesem Thema tun. Der Iran, der zeigt sich laut dem Rahmenabkommen zwar grundsätzlich bereit, das hoch angereicherte Uran zu verdünnen, aber ein Zeitplan dafür soll erst später festgelegt werden. Erst wenn gewisse Punkte aus dem Rahmenabkommen umgesetzt sind.
0: Zu diesen Punkten gehöre zum Beispiel ein Kriegsende an allen Fronten, auch im Libanon. Israel habe aber bis jetzt keine Bereitschaft signalisiert, aus dem besetzten Südlibanon abzuziehen. Ob aus der jetzigen Absichtserklärung dereinst ein echtes Friedensabkommen werde, sei noch völlig offen, sagt Nahost-Korrespondentin Anita Bünter. Drohnen, Luftabwehrraketen und Radarsysteme. Das alles will Großbritannien der Ukraine liefern, bis Ende des Jahres. Das kündigt der britische Verteidigungsminister Dan Jarvis an. Konkret soll die Ukraine 150.000 Drohnen und je 350 Luftabwehrraketen und Radarsysteme erhalten für umgerechnet fast 800 Millionen Franken. Finanziert wird das Paket durch einen Kredit. Dieser wird mit Erträgen aus eingefrorenem russischen Vermögen gegenfinanziert. Die Tech-Firma Waymo ruft in den USA knapp 3.900 selbstfahrende Autos zurück wegen eines Softwarefehlers. Die Fahrzeuge könnten fälschlicherweise in gesperrte Autobahnbaustellen einfahren, schreibt Waymo. Die Software wurde nun angepasst. Gefährliche Situationen mit Robotaxis gibt es immer wieder, weil sie die Umgebung nicht richtig erfassen. In den letzten 2 Jahren hatte Waymo mehrfach Autos zurückrufen müssen, zum Beispiel weil sie Hindernisse wie Pfosten oder auch Schulbusse nicht richtig erkannten. Waymo gehört zum Google-Mutterkonzern Alphabet. Die Waadtländerbehörden eröffnen erneut ein Strafverfahren gegen Staatsrätin Valérie Dittli. Es geht dabei um eine außergerichtliche Einigung zwischen Dittli und dem Präsidenten der Kommission, die über landwirtschaftliches Land entscheidet. Dittli soll dem Mann ein Mandat verschafft und zudem 10.000 Franken aus der öffentlichen Hand bezahlt haben. Im Gegenzug habe er auf eine Strafanzeige gegen die Politikerin der Mittepartei verzichtet. Dittli selbst sagt, sie begrüße die Strafuntersuchung und freue sich, dass die Sache jetzt objektiv und gründlich durchleuchtet werde. Es ist das zweite Strafverfahren gegen Valérie Dittli. Das erste läuft wegen möglichen Amtsmissbrauchs. Die Erst- und Zweitklässlerinnen und Klässler im Kanton Genf müssen kommenden Montag und Dienstag voraussichtlich nicht zur Schule gehen. Der Grund die derzeitige Hitzewelle. Die Schule sei aber nicht geschlossen, das Lehrpersonal sei anwesend, schreibt der Kanton Genf. Ob auch die Schülerinnen und Schüler von der 3. bis 8. Klasse frei haben, ist noch nicht klar. Die Situation hänge von der Temperatur in den Schulgebäuden ab und der Einschätzung der jeweiligen Schulleitung. Fischerinnen und Fischer dürfen im Bodensee ab nächstem Jahr wieder Felchen fangen. nachdem es 3 Jahre lang verboten war. Das hat die zuständige internationale Konferenz für die Bodenseefischerei entschieden. Das Verbot zeige jetzt erste positive Effekte, sagt Reinhard Reiter vom zuständigen Ministerium in Bayern.
3: Die Entscheidung ist gefallen, indem wir jetzt nach 3-jähriger Fächenschonung erkennen können, dass sich der Bestand leicht erholt und wir damit eben uns das erlauben können, eben in ganz moderaten Form wieder die Fischer drauf fischen zu lassen.
0: Deshalb ist die Felchenfischerei ab 2027 eingeschränkt wieder möglich, nämlich von Mai bis August, jeweils von Dienstag bis Donnerstag. Und die Netze müssen so großmaschig sein, dass nur ältere Fische gefangen werden. Das Wetter. Zuerst ist es sonnig, bei Höchstwerten zwischen 31 und 35 Grad. Am Nachmittag entstehen stellenweise Gewitter mit stürmischen Böen. Das waren Nachrichten von Radio SRF, am Mikrofon und verantwortlich Sandro Peter.

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1: Die Nachrichten von SRF um 1 mit Sandro Peter. Wir beginnen mit der Fußballweltmeisterschaft. Da hat die Schweizer Nationalmannschaft ihren ersten Sieg. Sie gewinnt das Gruppenspiel gegen Bosnien-Herzegowina mit 4:1. Joao Mossambi hat 2 der Schweizer Tore erzielt und ist als bester Spieler des Spiels ausgezeichnet worden. Dazu sagt Mossambi:
2: Das ist wie ein Traum, dass ich WM spielen kann, 2 Tore zu schießen und dann Player of the Match. Ja, heute bin ich ganz sicher nicht schlafen.
1: Das nächste Gruppenspiel der Schweiz ist am kommenden Mittwoch. Die Nazi trifft dann auf Gastgeber Kanada. Die EU verlängert ihre Sanktionen gegen Russland. Erstmals werden sie um 1 Jahr verlängert und nicht um 6 Monate. Die Staats- und Regierungschefinnen und Chefs der Mitgliedsländer hätten diesen Entscheid an ihrem Gipfel in Brüssel gefällt, teilt eine Sprecherin mit. Der Grund für das neue Vorgehen liegt in Ungarn. In den vergangenen Jahren hatte der damalige ungarische Regierungschef Viktor Orban eine 1-jährige Verlängerung der Sanktionen jeweils blockiert. Sein Nachfolger Peter Mojar gilt als Russland-kritischer. Die Sanktionen der EU gegen Russland wegen des Angriffskriegs gegen die Ukraine umfassen unter anderem Beschränkungen im Handel, im Finanzwesen, im Energiesektor sowie in der Industrie, im Verkehrswesen und bei Luxusgütern. Die Tech-Firma Waymo ruft in den USA knapp 3.900 selbstfahrende Autos zurück wegen eines Softwarefehlers. Die Fahrzeuge könnten fälschlicherweise in gesperrte Autobahnbaustellen einfahren, schreibt Waymo. Die Software werde nun angepasst. Gefährliche Situationen mit Robotaxis gibt es immer wieder, weil sie die Umgebung nicht richtig erfassen. In den letzten 2 Jahren hatte Waymo mehrfach Autos zurückrufen müssen, zum Beispiel weil sie Hindernisse wie Pfosten oder auch Schulbusse nicht richtig erkannten. Waymo gehört zum Google-Mutterkonzern Alphabet. Die Waadtländer Behörden eröffnen erneut ein Strafverfahren gegen Staatsrätin Valerie Dittli. Es geht dabei um eine außergerichtliche Einigung zwischen Dittli und dem Präsidenten der Kommission, die über landwirtschaftliches Land entscheidet. Dittli soll dem Mann ein Mandat verschafft und zudem 10.000 Franken aus der öffentlichen Hand bezahlt haben. Im Gegenzug habe er auf eine Strafanzeige gegen die Politikerin der Mittepartei verzichtet. Dittli selbst sagt, sie begrüße die Strafuntersuchung und freue sich, dass die Sache jetzt objektiv und gründlich durchleuchtet werde. Es ist das 2. Strafverfahren gegen Valerie Dittli. Das 1. läuft wegen möglichen Amtsmissbrauchs. Der Blick aufs Wetter. Zuerst ist es sonnig bei Höchstwerten zwischen 31 und 35 Grad. Am Nachmittag entstehen stellenweise Gewitter mit stürmischen Böen. Das waren Nachrichten von Radio SRF. Am Mikrofon und verantwortlich Sandro Peter.

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1: Die Nachrichten von SRF um 2 mit Sandro Peter. Zuerst zur Fußball-Weltmeisterschaft. Da hat die Schweizer Nationalmannschaft ihren ersten Sieg. Sie gewinnt das Gruppenspiel gegen Bosnien-Herzegowina mit 4:1. Die Schweizer Tore sind alle in der letzten Viertelstunde des Spiels gefallen. Die Einwechselspieler hätten dabei eine wichtige Rolle gespielt, sagt Nazi-Verteidiger Manuel Akanji.
2: Definitiv. Ich glaube, es gehört auch die Spieler dazu, die vorgespielt haben, weil die sorgen für viel Verwirrung, machen die Gegner müde. Und dann natürlich, wenn man so Auswechselspieler auf der Bank hat, die dann reinkommen mit so viel Energie. Das haben wir definitiv gebraucht heute und die haben dann auch den Unterschied schlussendlich gemacht.
1: Das nächste Gruppenspiel der Schweiz ist am kommenden Mittwoch. Die Nazi trifft dann auf Gastgeber Kanada. Die EU verlängert ihre Sanktionen gegen Russland. Erstmals werden sie um ein Jahr verlängert und nicht um 6 Monate. Die Staats- und Regierungschefinnen und Chefs der Mitgliedsländer hätten diesen Entscheid an ihrem Gipfel in Brüssel gefällt, teilt eine Sprecherin mit. Der Grund für das neue Vorgehen liegt in Ungarn. In den vergangenen Jahren hatte der damalige ungarische Regierungschef Viktor Orban eine einjährige Verlängerung der Sanktionen jeweils blockiert. Sein Nachfolger Peter Modjar gilt als Russland kritisch.